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1: Ich bin Tanja Wagner. Über einem Militärstützpunkt in Mechernich in Nordrhein-Westfalen sind 2 Drohnen gesichtet worden. Das habe die Sicherheitszentrale des Bundeswehrstandortes gemeldet, bestätigte eine Sprecherin des operativen Führungskommandos der Bundeswehr auf Anfrage. Feldjäger hätten den Vorfall untersucht, sagte die Sprecherin weiter. Der Fall sei an die Euskirchener Polizei übergeben worden. Angesichts des Niedrigwassers haben mehrere Bundesländer das Lkw-Fahrverbot an Sonn- und Feiertagen vorübergehend aufgehoben. Weil Binnenschiffe nicht voll beladen oder gar nicht fahren können, sollen wichtige Güter per Lkw an ihr Ziel kommen, und zwar möglichst schnell.
2: Die Ausnahme gilt nur für Transporte, die wegen der niedrigen Pegel nicht wie gewohnt über den Rhein laufen können. Denn dort wird der Platz für Fracht immer knapper. Schiffe können zwar noch fahren, müssen aber deutlich weniger laden. Und das treibt die Transportkosten nach oben. Besonders die Chemie- und Stahlindustrie braucht den Fluss für ihre Lieferungen. Sie warnt bereits davor, ihre Produktion kürzen zu müssen. Die zusätzlichen Lkw sollen helfen, Waren trotzdem ans Ziel zu bringen. Die Ausnahme gilt vorerst bis Ende September. Zoe Tassovali, Redaktion.
1: Überraschender Lichtblick für die deutsche Wirtschaft. Trotz Iran-Kriegs, Ölpreisschocks und US-Zöllen sind die deutschen Exporte im Juni auf einen Rekord gestiegen. Auch das verarbeitende Gewerbe habe sich weiter erholt. Vor allem in der Autoindustrie legte die Produktion zu.
3: Industrie, Bau- und Energieversorger stellten damit das 3. Mal in Folge mehr her als im Vormonat. Besonders erfreulich, nach den Einbrüchen in der Vergangenheit stieg die Produktion in der Autobranche im Juni deutlich, um 3,6%. Auch andere Bereiche im Fahrzeugbau legten zu, wie die Produktion von Flugzeugen, Schiffen, Zügen und Militärfahrzeugen. Ökonomen sehen die Talfahrt der Industrie damit beendet. Viel hängt aber auch davon ab, wie sich die geopolitische Lage und die Energiepreise entwickeln, und auch das Niedrigwasser sorgt für Probleme. Katrin Müller, Nachrichtenredaktion.
1: Hertha BSC ist mit einem Sieg in die neue Saison in der 2. Fußball-Bundesliga gestartet. Die Mannschaft von Trainer Stefan Leitl gewann das wegen eines Fanbanners unterbrochene Eröffnungsspiel beim VfL Bochum mit 1:0.
4: Und da gucken wir wieder aufs Welle Niederrhein. Wetter, der Samstag heute, der wird richtig sommerlich warm. Bis 28 Grad sind drin, zum Beispiel am Seidenweberhaus in Krefeld oder auch in Brücken am Tierpark. Und morgen, dann am Sonntag, da wird es noch heißer, dann bis 31 Grad.
5: Hier ist der beste Verkehrsservice für den Niederrhein. Es ist alles frei auf den Straßen. Ich wünsche euch eine gute und sichere Fahrt. Falls ihr doch mal was seht um die Uhrzeit, dann meldet euch 02151 50 60 70. Das ist die Welle Niederrhein Hotline.
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5: Darf ich sagen, dass ich müde bin?
4: Man sieht es dir an und man hört es dir, glaube ich, auch an.
5: Es tut mir leid, aber... wir beide haben gerade einen Anfall von Gähnen gehabt, der kann sich sehen lassen und hören lassen.
4: Ja, das ist richtig.
7: Dabei war ich auf dem Balkon und habe frische Luft gesagt.
4: Wir haben ja heute von dem einen oder anderen Experten ja auch schon gehört. Oh. Frische Luft, Bewegung tut alles gut.
5: Ja,
4: aber trotzdem müssen wir vielleicht gleich nochmal irgendwie einen Kaffee oder so aufschütten.
5: Das ist eine sehr gute Idee.
4: Dann machen wir das. Und Mario Kart haben wir ja auch noch.
5: Den Pilz, da freue ich mich auch
4: den
5: drauf.
4: Den Pilzcup, den will ich gewinnen. Und wenn es das Letzte ist, was ich an diesem Wunsch-Hit-Marathon mache, das sag ich dir aber jetzt schon. So, und er geht ja schließlich noch bis 6. Ne? Also, ihr müsst ein bisschen durchhalten und wir auch. Natascha, das schaffen wir.
5: Komm, auf jeden Fall.
4: Bis 6 Uhr, die letzten 4 Stunden, das schaffen wir
5: doch. Es sind nur noch 4 Stunden,
4: ja.
5: Wir sind schon 20 Stunden hier.

0: beim Wunschhit-Marathon hier bei Welle Niederrhein, da kann man auch mal Roland Kaiser und Maite Kelly spielen. Warum hast du nicht Nein gesagt um 13 Minuten nach 2 am ganz frühen Samstag? Schön, dass ihr auf jeden Fall noch mit dabei seid. Und damit wir jetzt alle auch mal wieder so ein bisschen die Lachmuskeln trainieren können, haben wir hier ein bisschen Comedy für euch.
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3: Und wir sind zwar noch nicht verheiratet, aber sie wurde jetzt schon mal, also sie wäre mit der Heirat ja dann jetzt eingebürgert worden. Sie wurde aber jetzt gerade eingebürgert, hat nach 10 Jahren den deutschen Pass bekommen und wir sind zum Bürgeramt gefahren, um ihn abzuholen. Der Mann, der am deutschen Amt oder am Bürgeramt saß, kannte mich und war total nett. Und dann hat sie auch ganz stolz erzählt, sie hat das Grundgesetz, hat sie extra gelesen und so. Und dann meinte der so spaßweise, dann sagen Sie doch mal, Artikel 1 des Grundgesetzes, die kennen wir ja alle, ne? Und dann sagt sie aber voller Überzeugung, also da fehlte wirklich nur, dass die deutsche Flagge umgebunden wird. Die Wurst des Menschen ist unantastbar.
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0: 20 Minuten nach 2, der Samstag. Es ist nach wie vor Wunsch-Hit-Marathon hier bei Welle Niederrhein.
1: Und wenn ich jetzt Frühschicht hätte, wie an einem ganz normalen Tag, würde ich jetzt so um die Uhrzeit langsam wach werden, noch vor dem Wecker, und mich dann für die Frühschicht hier bei Welle Niederrhein fertig machen. Jetzt ist es anders. Ich sitze seit 6 Uhr gestern hier. Und wir wollen mit euch auf die ersten Stündchen mal zurückhören, wie das denn so gestartet ist. Hallo.
0: Hallo, Natascha tanzt hier schon im Studio. Das heißt, noch hat sie Kraft und Motivation.
1: Ich habe richtig viel Kraft. Mir ist nur immer noch ein bisschen warm.
0: Es bleibt auf jeden Fall trocken bei bis zu 24 Grad am Seidenweberhaus in Krefeld. Hast du gerade gerülpst, Natascha?
1: Nein, ich habe nicht geräuspert.
0: Ach so, es klang so.
2: Von den Vitalwerten her liegt Natascha mit dem Blutdruck mit 130 zu 85 im Normbereich. Sebastian ist mit 140 zu 65 im oberen Wert, gerade an der Grenze.
0: Oh oh.
1: Es hat schon den ersten Streit gerade gegeben.
0: Was?
1: You had one job.
0: Du hast zu mir gesagt, wenn du, Sebastian, jetzt gleich zum Bäcker gehst für uns. So, ich hätte gerne irgendwas mit Käse oder irgendwas mit Salami. So.
1: Und bloß kein Körnerbrötchen.
0: Ja.
1: Was hat er gebracht?
0: Tja, was hat er denn gebracht? Was hat er denn gebracht?
1: Du solltest kein Körnerbrötchen mitbringen, hast trotzdem Körnerbrötchen mitgebracht.
0: Aber es war Salami drauf.
1: Ja, es war Salami drauf. Ich habe gerade, als ich mir das nochmal angehört habe, habe ich so gedacht, die Kombination, also ich mag Salami-Brötchen auf jeden Fall, aber die Kombination aus Salami und Tomate. Selbst wenn ich Pizza, selbst wenn ich Salami-Pizza mag, wo ja auch Tomate drunter ist, mag ich irgendwie nicht.
0: Okay.
1: Das habe ich erst falsch gemacht heute Morgen.
0: Gestern Morgen, ich habe alles falsch gemacht. Habt ihr das gehört?
1: Aber er hat mich satt gemacht. Damit hat er dann doch wieder vieles richtig gemacht.
0: Na, immerhin. Das ist schon mal gut.
1: Ja.
0: Naja, dann bin ich ja doch für irgendwas zu gebrauchen.
1: Ey, lass mal einmal kurz, wie lange noch? 3,5 Stunden oder was?
0: Es sind noch 3,5 Stunden.
1: Oh, wie schön.
0: Ja, ja, also wir zählen quasi schon die Stunden. Es sind nur noch ein paar. Dann ist der Wunsch-Marathon geschafft. Ich und ich jetzt vom selben Stern.

0: Das sind Martin Garrix und Ed Sheeran mit Repeated hier bei Welle Niederrhein. Es ist genau 3:30 am ganz frühen Samstagmorgen. Nur das Welle Niederrhein-Wetter, das wird heute richtig sommerlich. Bis zu 15 Sonnenstunden warten auf uns am Stück, sagen unsere Wetterfrösche voraus, und Temperaturen bis 28 Grad. Zum Beispiel im Forstwald, am Wildgehege oder auch am Stahlwerk Becker in Willig. Und morgen, der Sonntag, der wird sogar mit 31 Grad noch heißer als heute.
1: Der beste Verkehrsservice für den Niederrhein, erfahrungsgemäß um diese Uhrzeit, nischt los, Gott sei Dank. Falls ihr doch schon mal was seht, dann meldet euch an der Welle Niederrhein Hotline 02151 50 60 70.
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1: Es ist wieder soweit. Er macht mich wieder nach.
0: Was mache ich denn?
1: Wie ich hier auf meinem Stuhl sitze. Was äffst du mich nach?
0: Ich äff dich nicht nach.
1: Doch, du hast mich gerade nachgeäfft.
0: Ich bin auch so ein Typ, der gerne mal die Arme verschränkt. So, ich bin hier in Deutschland. Ich verschränke auch gerne mal die Arme, gucke mir Sachen an und sage, oh, weiß ich.
1: Schlecht ist das aber nicht.
0: Dann ist
1: mit so einem Achselzucken. Schlecht ist das nicht. Ne?
0: Richtig.
1: Da kann der Deutsche, ne?
0: Also, das ist für den Deutschen eigentlich schon, boah, das ist eigentlich richtig stark.
1: Ja, ja, richtig.
0: Schlecht ist das jetzt nicht.
1: Nee, schlecht ist das nicht. Also, kannst du machen.
0: Genau. Ne? Schlecht ist zum Beispiel auch nicht der Musikdreier, den wir jetzt haben. Da ist nämlich Kamerad mit dabei. Was aus den 90ern von TLC. Und Basti habe ich auch mit dabei.
1: Ja, ist doch wunderbar.
0: So, sollen wir das einfach mal machen?
1: Ja.
0: Ja, schlecht ist das nicht hier bei Welle Niederrhein.
1: Ja, kann man nicht meckern.

0: 20 Minuten vor drei, Welle Niederrhein ist hier. Es war gerade Kamrad und jetzt sind wir schon wieder im Mario Kart Modus.
1: Super Mario Kart.
0: So mitten in der Nacht mal wieder eine Runde zocken. Boah, ich fühle mich gerade wieder wie mit 16.
1: Ja, das ist total schön, wo die Eltern dann auch mal auf einer Fete waren und dann gesagt haben, hier.
0: Und war allein zu
1: Hause.
0: Willkommen
1: spät zu nach Hause, genau. Tu, was du willst, liebe Jung.
0: Richtig. So, ja. Wir haben zwei Rennen haben wir schon gemacht. Eins habe ich gewonnen, das zweite hast du gewonnen.
1: Genau, wir haben Punkte, auch Gleichstand, 27.
0: Genau. Jeweils Erster und Zweiter geworden. Ja. Jetzt Rennen Nummer 3. Ich drücke jetzt hier auf nächstes Rennen.
1: Komm, let's go. So,
0: jetzt müssen wir wieder warten. Dass man warten muss. Wer hat eigentlich Wartezeiten erfunden?
1: Das ist gar nicht so eine lange Wartezeit im Verhältnis zu früher. Wir sind einfach nur ein bisschen nervöser geworden, was das angeht.
0: Ja, und wir können nicht mehr warten.
1: Oh, wir sind im Waffelland oder so.
0: Zuckersüßer Canyon. Ah, Rennen 3 des
1: mit Pilzcups. Pfefferkuchenmännern, die uns anfeuern an der Seite.
0: Ja, natürlich.
1: So. Ich bin immer noch der Super Mario im Waschbärenkostüm. Let's go!
0: So, ich bin immer noch der Zelda Link. Link heißt der, ne?
1: Link, ja. Oh, der mich schon wieder. Was hast du eigentlich für eine Karre, dass du mich ständig
0: hochgetunt. So, ja. Ich bin auf jeden Fall Erster. Natascha ist wieder Zweiter.
1: Ja. Ja, wir können hier Sachen überfliegen. Das ist schön. Jetzt kommen hier Hindernisse. Hindernisse, habe ich gesagt.
0: Hindernisse.
1: Hindernisse.
0: Ja.
1: Am Hindernisse. Boah, ich finde die Controller wirklich sehr gewöhnungsbedürftig. Die sind total klein.
0: Ja, also beim nächsten Marathon müssen wir vorher neue kaufen.
1: Genau.
0: Hör ich da jetzt raus? Ja, nein, das ist ein roter Panzer. Nein, wer hat mich denn abgeschossen? Das kannst du doch gewesen sein.
1: Nein, ich habe nichts gemacht. Okay. Er sagt gerade noch, ich komme mit der Steuerung nicht klar. Nur weil ich dich abgewumst haben.
0: Aber
1: oder
0: du bist
1: was?
0: Ja trotzdem Zweite.
1: Ja, das ist ja auch der 50 CCM Cup. Der ist ja auch für Kinder.
0: Na, jetzt ist schon wieder ein roter Pat. Baba.
1: Guck mal, ich bin Dritter, das gibt's doch nicht. Ich war immer. Nein, aber ich war doch immer Zweiter.
0: Was war das für ein Panzer? Jetzt bin ich Dritter.
1: Darf ich übrigens mal sagen, dass ich jetzt so langsam nach wie viel Stunden? 21 Stunden Halsschmerzen kriege. Von dem vielen Reden.
0: Ja,
1: Sebastian,
0: ja.
1: Wir reden seit 6 Uhr gestern durch.
0: Ja. Das geht nicht spurlos an uns vorbei.
1: Nee, wir haben keine einzige Minute ohne zu sprechen verbracht.
0: Ja.
1: Weil ja immer jemand hier war, ein Kollegen, genau. Und da mussten wir absprechen, wann machen wir was.
0: Ja. Also ich sag mal,
1: das
0: so, Arbeitsschutz wird klein geschrieben.
1: Wieso musst du den denn jetzt auf den Plan rufen? Keine
0: ja, einfach so. Ich bin übrigens Erster.
1: Wir sind ja auch noch frei, ne?
0: Ja, also. Ja. Ist ja Wochenende.
1: Ja, und wir hatten ja auch schon vorher ordentlich frei.
0: Das
1: ne?
0: ist richtig.
1: Wir hatten genug Zeit, uns vorzubereiten.
0: Das stimmt.
1: Ach,
0: so, ich bin übrigens Erster,
1: ja.
0: Um euch auch mal wieder mit hier ins Kart zu holen. Ich sammle hier fleißig Münzen. Runde 2 ist auch geschafft.
1: Boah, wie viele fährt man? Drei Runden.
0: So, drei Runden. Letzte Runde dieses Rennens im zuckersüßen Canyon. So, da hat mich gerade irgendwie da was erwischt.
1: Ich habe einen Pilz. Ich bin so viel schneller geworden und ich bin dir wieder dicht auf den Fersen.
0: Okay.
1: Sebastianos Rabos.
0: So, gucken wir mal, wie das hier noch ausgeht.
1: Boah, wieso sind denn da die Pylone?
0: Bumm.
1: Pylone. Pipapo. Ich krieg immer nur diese Münzen.
0: Ich habe einen roten Panzer und habe dich schon wieder eliminiert.
1: Weil der rote Panzer ist auch wirklich.
0: Er ist eine Allzweckwaffe.
1: Uncool, ja. Der trifft immer den Nächsten, der vor allem fährt.
0: Korrekt.
1: Ich muss sagen, also 3:15, unsere Reaktionszeit ist aber noch ganz anständig.
0: Ja, also Dr. Lee jetzt nochmal kommen würde, dann würde der wahrscheinlich sagen, cool, bei euch, ihr könntet nochmal 24 Stunden machen.
1: Ja, wir waren die 15 Begriffe, ne?
0: So.
1: Ananas, Kompass, Geige, Laterne.
0: Pinguin, habe ich mir nochmal gemerkt.
1: Rakete.
0: So, nein, hast du mich jetzt gerade wirklich...
1: Windmühle fällt mir gerade noch ein, hat
0: du hast
1: gesagt,
0: das Rennen gewonnen, du hast mich am Ende noch überholt.
1: Okay, gefällt das?
0: Das ist schön. So, also, du hast 2 Rennen gewonnen, ich habe 1 Rennen gewonnen. Gibt es eigentlich noch eins? Ich drücke einmal weiter.
1: Ja, es gibt, glaube ich, 4.
0: Ein nächstes Rennen gibt es noch.
1: Wunderbar.
0: Das werden wir dann gleich
1: hier
0: zum Besten geben.
1: Jetzt hocken wir die jetzt einfach gleich nochmal.
0: Machen
1: Falls
0: wir.
1: Einer von euch wach ist, schreibt uns doch gerne 02151 50 60 70.
0: So, jetzt hier erstmal eine Bar. Chabuzi, a Bar Song, Tipsy. Wir sind auf jeden Fall mit dabei. Ich bin Sebastian Raab.
1: Ich bin Natascha Brücker.
0: Das ist doch schön.
1: Ja, für dich.

0: So, 10 vor 3 haben wir es. Welt am Niederrhein ist hier nach wie vor. Wir haben gesagt, komm, wir machen jetzt eben noch schnell den Sack zu hier. Ja. So, letzte
1: Rennen.
0: Hau
1: mal rein hier.
0: Letzte Rennen. Mario Kart.
1: Pilz Cup. Mushroom.
0: Genau, jetzt müssen wir wieder warten.
1: Moshpit Cup.
0: So.
1: Kennst du Moshpit?
0: Das ist hier vor so Festivals, ne?
1: Ja.
0: So, Steinblock Ruinen. Wir sind ja in den Steinblock Ruinen.
1: Mit den grinsenden Felsen,
0: ja,
1: die immer so wahnsinnig grinsen.
0: Genau, und dann so richtig paf, auf die Erde knallen. So, es geht nach wie vor darum, Natascha hat 2 Rennen gewonnen, ich habe 1 Rennen gewonnen. Es ist das letzte Rennen, das wir fahren werden und dann gucken wir mal, wie es ausgeht.
1: Ich ziehe dich ab, Kollege, ja. Das geht ja schon ganz fantastisch los, meine Damen und Herren. Natascha Brücke hat sich die Pole Position nicht mehr gesichert.
0: Nee, die habe ich jetzt. Aber das mit diesem Powerstart bei Super Mario.
1: Das kann auch echt daneben gehen.
0: Ja, ja.
1: Da musst du echt Glück haben. Ja, ja, ich auch.
0: Aber die Zeiten,
1: wenn du Pech hast, rutscht er halt aus.
0: Ja, ja.
1: Ne?
0: Wirkst den Motor ab.
1: Ja.
0: Aber die Zeiten, wo man halt auch so täglich vor der Konsole hing, die sind halt auch vorbei, ne?
1: Ha! Ach, wieso habe ich dich denn nie weggebämst?
0: Nee. Geh hoch, du Stein. So. Also, ich bin immer noch Erster, fahre hier durch die Steinblock-Ruinen. Natascha, wie immer, Zweiter.
1: Mm.
0: Noch,
1: ja.
0: Meistens
1: überholt. Wobei ich ja gerade eigentlich auf Platz 1 vorne liege. Und
0: in der Gesamtwertung.
1: Ja,
0: des
1: genau.
0: Pilzcups. Oh, da kommt ein Stein. Ja, ich wusste es. Erster Mal.
2: Ihn hat der Stein erwischt, meine Damen und Herren. Er muss sich erst einmal ein bisschen regenerieren, unser Fahrer. In der Fahrerkabine, mit dem Blau und der blaue Bolide, er stürzt gerade ab, der Sebastian Raab, er verliert kläglich momentan gegen die Natascha Brücker.
0: Ich bin noch Fünfter.
2: Ich habe eine Banane gefunden, ich hoffe, ich fahre jetzt selber rein. Pass auf.
0: So,
2: rechte
0: jetzt
2: Kurve.
0: Jetzt habe ich einen Bumerang.
2: Und nun kommt er gleich. Oh,
0: da fährst du durch die Banane.
2: Ja,
0: was
2: bin
0: ist
2: ja
0: denn
2: der Banane vorbei. Davon ist ein rollender Stein, muss ich jetzt irgendwie... Oh!
0: Also ich versage gerade kläglich.
2: Ja, euch auch. Ich
0: da
2: mit einem Schlag
0: Feuer.
2: Auf hier. Ha. Ach so, ich komme diesmal von der linken Seite in einen Tunnel rein. Die sagte mir jetzt gar nichts, die Strecke. So, ich hoffe, ich kriege jetzt hier nochmal so einen Block.
0: Das wäre was, ne?
2: So ein Block wäre ganz cool, womit ich nochmal so einen Booster kriege. Nö. Ja. Hui, knapp am Stein vorbei, die Brücke. Schon wieder ein paar Münzen einsammeln, das kann ich.
0: Nie verkehrt. So, ich bin Vierter. Hab jetzt so einen Pilz.
2: Vierter?
0: Ja.
2: Letzte Runde, jetzt kommt wieder hier der Schmier.
0: Oh, ich bin abgestürzt.
2: Der Schmier, ja, ich auch gleich.
0: Sag mal, was ist denn da los? Was ist denn da los?
2: Oh, jetzt habe ich einen Ehrgeiz entwickelt. Ne? Jetzt will ich ja Erste werden. Ich bin eine ganz schlechte Verliererin.
0: Ich bin Siebter.
2: Okay, ich mache mir keine Sorgen mehr.
0: Jetzt kannst du das Ding ganz entspannt nach Hause fahren.
2: Ja, oh nein! Mann! Sich hat einer weggewämst.
0: Jetzt versuche ich aber nochmal aufzuhören.
2: Jetzt hat mich einer so richtig
0: abgewumst.
2: Ich habe ja auch mittlerweile Wortfindungsstörungen nach.
0: Ja, gut.
2: Schon wieder eine Banane.
0: So, ich habe einen roten Panzer. Wo bist du? Ich bin Vierter.
2: Ja, komm. Du kannst doch auch bleiben, Kollege.
0: Ich feuer
2: einfach
0: den roten Panzer.
2: Oh nein, ich habe einen grünen Panzer abgefeuert.
0: Oh.
2: Der bumst mich gleich selber weg.
0: Das ist jetzt aber wirklich kein Rennen, mit dem man hier eigentlich...
2: Nee, aber das ist hier schon wieder für Fortgeschrittene. Ne?
0: Ja,
2: das muss man aber auch sagen.
0: Ich wollte gerade sagen.
2: Wo bin ich? Wir sind ja ganz easy gestartet. Und das ist ja gar kein Problem, dass man da auf dem ersten Platz landet. Jetzt haben wir hier eine Strecke für Fortgeschrittene. Natascha Brücker hat die Ziellinie erreicht. Auf Platz 1.
0: Ich versuche noch ein bisschen zu fliegen, aber es bringt nichts. Es bringt maximal Dritter geworden. Ich bin Dritter geworden. Es ist sehr schade, aber Natascha Brücker, herzlichen Glückwunsch. 3 Siege geholt bei Mario Kart. Herzlichen Glückwunsch. Ich spiele dir jetzt als Siegerlied, spiele ich dir jetzt Bruno Mars.
2: Danke.
0: Das ist natürlich Finesse im besten Mix hier bei Welt.

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1: Ich bin Tanja Wagner. Wegen des extrem Niedrigwassers können viele Frachtschiffe zurzeit weniger Ladung befördern als üblich. Darunter leiden die Lieferketten. Mit Nordrhein-Westfalen, Rheinland-Pfalz und dem Saarland haben jetzt die ersten Bundesländer das Sonn- und Feiertagsfahrverbot für bestimmte Lkw-Transporte aufgehoben.
2: Erst am Donnerstag hatten Vertreter von Wirtschaftsverbänden mit Bundesverkehrsminister Bilger über Sofortmaßnahmen beraten, um die Lieferketten auf wichtigen Wasserstraßen wie Rhein, Donau und Elbe aufrechtzuerhalten. Denn die anhaltende Dürre stellt viele Unternehmen aktuell vor immense Herausforderungen. Es kommt einfach nicht genug Nachschub an, weil die Frachtschiffe zu wenig Wasser unterm Kiel haben und nur einen Bruchteil der üblichen Ladung transportieren können. Durch die Lockerung des Fahrverbots sollen nun vorübergehend mehr Gütertransporte vom Wasserweg auf die Straßen verlegt werden können. Dirk Zeitler, Nachrichtenredaktion.
1: Die schwarz-rote Koalition diskutiert heftig darüber, ob zwingend eine Frau die Nachfolge von Bundespräsident Steinmeier antreten sollte. Einem Dreiviertel der Bürger ist das laut einer Umfrage im Auftrag von RTL und NTV aber egal. Gerade mal jeder Fünfte wünscht sich nach der Wahl am 30. Januar eine Frau. Und nur die wenigsten bestehen erneut auf einem Mann. Brot, Milch oder Gemüse könnten deutlich teurer werden. Dafür sollen Menschen mit wenig Einkommen Geld vom Staat bekommen. Genau das schlägt IFO-Präsident Fuest vor. Politiker von Union und SPD lehnen die Idee allerdings laut dem Tagesspiegel ab.
3: An der Supermarktkasse würde man den Vorschlag des IFO-Präsidenten ziemlich schnell merken. Auf Lebensmittel wären statt 7 künftig 19% Mehrwertsteuer fällig. Menschen mit wenig Einkommen sollen dafür 360 Euro im Jahr vom Staat bekommen. Der SPD reicht das nicht. Wer jede Woche für 100 Euro Lebensmittel kauft, zahlt nach ihrer Rechnung rund 600 Euro mehr im Jahr. Auch die Union sagt deshalb, erst den Einkauf verteuern und dann Geld zurückzahlen, das mache es weder für Familien noch für die Verwaltung einfacher. Zoe Tassovali, Redaktion.
1: Hertha BSC ist mit einem Sieg in die neue Saison in der zweiten Fußball-Bundesliga gestartet. Die Mannschaft von Trainer Leitl gewann das wegen eines Fanbanners unterbrochene Eröffnungsspiel beim VfL Bochum mit 1:0.
4: Da gucken wir schon wieder auf das Welle Niederrhein Wetter. Heute am Samstag wird es richtig schön. Die Sonne ist da, sind so ungefähr 15 Sonnenstunden am Stück drin. Temperaturen bis 28 Grad. Zum Beispiel in Uerdingen, bei euch an der Rheinpromenade oder auch an der Kreismusikschule in Viersen. Der Sonntag, der wird sogar mit 31 Grad noch etwas heißer.
5: Der beste Verkehrsservice für den Niederrhein ist hier. Die Straßen sind frei. Falls ihr doch schon was seht um die Uhrzeit, dann meldet euch an der Welle Niederrhein Hotline 02151 50 60 70.
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5: Guten Morgen, können wir schon wieder sagen, ne?
4: Ganz genau, und da waren es nur noch 3. 3 Stunden sind wir nur noch hier, dann ist dieser Wunsch-Hit-Marathon auch schon wieder in den Geschichtsbüchern.
5: Ich hatte ja irgendwann gestern Nachmittag hatte ich ja zwischendurch wirklich mal so einen Panikschub. Okay. Dass ich gedacht habe, das schaffe ich nicht bis 3 Uhr. Gar nicht, auf gar keinen Fall und schon gar nicht bis 6.
4: Und, guck mal, jetzt bist du schon bei 3 Uhr angekommen.
5: Und wir sind richtig gut drauf. Der erste Kaffee des Tages ist schon wieder gekocht. Ich habe ja immer noch mein kleines Lieblingsspiel hier mit am Start. Zwischendurch muss ich mich damit einfach ablenken und so tun, als wäre ich zu Hause.
4: Völlig in Ordnung.
5: Na, auf der Couch. Ja, genau, so läuft das hier. Ich spiele ja Animal Crossing für alle, die gerade erst zugeschaltet haben. Genau.
4: Ja, also Natascha zockt noch ein bisschen, nachdem sie mich gerade eben hier schon dreimal im Mario Kart an der Nintendo Switch abgezogen hat. Also die Braut kommt aus dem Zocken nicht mehr raus. Nein. Wir spielen Musik, Alex Warren, Fever Dream und danach Helene Fischer, Achterbahn.
5: Ui.
4: Was ist denn hier los?

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0: Das ist so schön, wir haben schon wieder einen Song gehört, der Sebastian Raab besonders gut gefällt. Am Welle Niederrhein 24 Stunden Wunschhit Marathon. Sei ehrlich, hast du doch dir gerade ausgesucht, oder?
1: Ja, das ist aus meiner ganz persönlichen Playlist, weil ich dachte so, um 14:15 kann man doch mal Songs spielen, die auch ich gut finde.
0: Ja, sehr schön.
1: Ja, ich bin ja eher so der Dance-Typ.
0: Das stimmt. Aber wir hatten heute auch schon eine schöne New-Metal-Nummer für uns beide.
1: Von Limp Bizkit.
0: Gestern. Ja, genau.
1: Ja. Man hat ja immer so seine musikalischen Phasen, ne, deswegen. Aber genau. Ich bin eher so in diesem EDM-Bereich, da bin ich zu Hause, musikalisch.
0: Okay, es ist ja immer noch eine unchristliche Uhrzeit, muss man sagen. Ja. Viertel nach drei ist durch, aber wir werden nicht müde, Musikwünsche zu erfüllen, ne?
1: Ganz genau, denn gestern haben wir schon einen bekommen, der passt jetzt wunderbar rein. Und zwar von Jörg Scharafin aus Nettetal-Leuth. Er wünscht sich Musik von Borussia Mönchengladbach, die Elf vom Niederrhein. Und er sagt, einfach ein schönes Wochenende. So, man muss auch gar nicht Mann der großen Worte sein.
0: Genau.
1: So, einfach schönes Wochenende wünschen.
0: Wünschen wir
1: ja
0: auch.
1: Das reicht ja auch. Ne? Und wenn man die Elf vom Niederrhein hört, hör mal, egal ob jetzt in Nettetal-Leuth, im Borussia-Park oder wo auch immer, es ist einfach auch ein gutes Lied. Kann man sagen, was man will.
0: Mhm.
1: So, hier, BO, Elf vom Niederrhein.

0: kurz vor halb vier ist es.
1: Guten hier Morgen, Natascha. Schön, dass du auch da bist.
0: Natürlich bin ich da. Nur weil du mich gerade auf dem Boden erwischt hast.
1: Du als hattest Helene die Fischer Augen lief. Zu und ich meinte auch ein leises gehört zu haben.
0: Gar nicht. Du hättest auf meine Füße achten müssen. Erstens war die Musik lauter als in der Diskothek hier im Studio. Mhm. Und zweitens habe ich die ganze Zeit mit meinen Fingern gewackelt, mit meinen Füßen gewackelt. Zum Takt der Ach, du bist ein
1: Sascha,
0: Vogel.
1: Ich guck dir nur in die Augen und die waren leider verschlossen. Ich habe nicht das gesehen, was ich sehen wollte.
0: Ich
1: die
0: habe
1: Augen waren zu, du hast geschlafen.
0: 3 Uhr Stunde, härteste Stunde. Tut mir körperlich weh. Ich musste meinen Körper ein bisschen regenerieren, aber ich war hellwach.
1: Du hast geschlafen.
0: Ich war hellwach.
1: Du hast geschlafen.
0: Ich war hellwach.
1: So. Es war doch auf jeden Fall einer hellwach, genauso wie ich es war, nämlich ein sehr, sehr treuer Welle Niederrhein-Hörer.
2: Guten Morgen, Welle Niederrhein. Hier ist Resul. Ich habe bis jetzt Pizza gefahren. Und jetzt mache ich Feierabend.
1: Richtig so.
2: Und ich hoffe, ihr habt noch Kraft bis 6 Uhr morgens. Schöne Grüße von Mönchengladbach. Ciao.
1: Resul, dir auf jeden Fall einen wunderschönen Feierabend. Wer freitagsabends Pizza ausfährt, der kommt auf jeden Fall rum, auch in Mönchengladbach. Und wohlverdienter Feierabend.
0: Wirklich, Respekt bis kurz nach 3. Alter Schwede,
1: muss man
0: das
1: sagen.
0: Ist auch echt
1: sehr, sehr stark.
0: Job,
1: sehr, sehr stark.
0: Ja. Ich hoffe, er hat viele nette Gäste mit viel Trinkgeld gehabt.
1: Bestimmt. Und Natascha hat ja nicht viel mitbekommen, weil die hat ja...
0: Ich habe ihn gehauen.
1: Ja.
0: Auf die Arme, er hat es nicht besser verdient.
1: Ach, das ist egal.
0: Ich habe Töppe, nicht
1: Disco,
0: geschlafen.
1: Maschinen und Kungs.
0: Ich habe einfach nicht geschlafen. Könnte doch jetzt gar nicht so viel sein.

0: Das ist Musik aus Finnland. Him, join me um kurz nach 3:30. Welle Niederrhein ist hier. Wir gucken kurz aufs Wetter. Denn dieser Samstag, der hat es in sich. Es wird richtig warm. 28 Grad in der Spitze. Zum Beispiel an der Grotenburg in Krefeld oder auch am Wasserturm in Tönesforst. Und so geht es auch richtig weiter. 15 Sonnenstunden am Stück. Also nehmt auf jeden Fall ordentlich Sonnencreme heute mit. Und morgen brauchen wir die nämlich auch am Sonntag. Da gibt es dann noch heißere Temperaturen. Dann bis 31 Grad.
1: Das ist Sommer, würde ich sagen.
0: Ja.
1: Herrlich.
0: Super.
1: Der beste Verkehrsservice für den Niederrhein. Alles frei. Falls ihr noch was seht, 02151 50 60 70. Das ist die Nummer zu uns ins Studio.
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1: Hallo, guten Morgen.
0: Ja, guten Morgen. Hallo. Da klang das gerade so. Hallo.
1: Ich wollte einfach nur beweisen, wie fit ich bin. Und ich habe nicht.
0: Denn nach dem Powernap wäre ich auch sowas von wach.
1: Ich habe keinen Powernap gemacht. Ich war so wach, weil du Helene Fischer gespielt hast.
0: Der Akku von dir ist sowas von wieder voll. So, du kannst mir sagen, was du willst.
1: Nur weil ich die Augen zu hatte.
0: Ja, und dieses. Das haben wir alle gehört. Das haben alle hier in der Krefelder Innenstadt gehört. Das Fenster war auf, haben alle gehört.
1: Vielleicht habe ich ein bisschen stark geatmet.
0: Ja, genau.
1: Wird ja wohl noch erlaubt sein nach fast 24 Stunden.
0: So, Nickelback jetzt für euch. Burned to the Ground. Euch einen schönen Samstag.

0: Die Ärzte
1: waren ja heute auch hier bei uns im Welle Niederrhein-Studio. Nicht die drei Ärzte, sondern Dr. Lee war ja hier. Von den Alexianern hat er geguckt, ob wir auch fit genug sind. Ja, mein Blutdruck war ein bisschen hoch.
2: Ja.
1: Aber ich habe trotzdem gesagt, für euch Leute, ich mache das hier weiter. aber mir geht's gut.
2: Ne? Dir geht's also, gut, genau, dir geht's Hauptsache. Ja besser noch als mir, würde ich sagen. Ja,
1: du hast gerade wirklich so einen kleinen Durchhänger, oder?
2: Also vor allem so ein körperliches Tief habe ich gerade.
1: Ja.
2: Ich merke das auf den Augen, ich merke das in der Zunge beim Sprechen. Ich bin gerade mal Treppen hoch und runter gelaufen und habe ich gedacht, ey, komme ich hier jemals wieder oben an? Wir sprechen nur über eine Etage.
1: Ja.
2: Na gut, wir waren auch schon etwas fitter am Start, muss man sagen. Hier kommt mal wieder so ein kleiner Rückhörer sozusagen, Rückblick.
3: Und es ist noch nicht mal Halbzeit.
1: Nee, noch lange nicht.
2: Ich habe noch eine Unterhose mit dabei.
1: Falls was.
2: Hab ich gerade noch gefunden.
1: Falls es mal nicht schafft.
2: Ja, guck mal.
1: Auf Toilette. Ja, super.
4: So Sachen, die also insbesondere den Kopf dann am Ende auch anstrengt, das würde ich vermeiden.
1: Okay.
2: So, wir sollten unseren Kopf nicht anstrengen. Ja, das fällt mir aber wirklich leicht, muss ich sagen. Ne?
1: Also machen wir einfach wie jedes Mal. Ja. Sabine zum Beispiel aus Krefeld wünscht sich Nathan Evans. Nathan Evans. Morgen am Samstag, ja, wenn wir dann endlich auch mal Feierabend haben, Natascha und ich, da wird es richtig warm, dann bis 28 Grad. Ja, und aus morgen Samstag ist mittlerweile heute Samstag geworden.
2: Ja, es sind noch knapp 2 Stunden.
1: 2 Stunden und ungefähr 15 Minuten. So, gucken wir mal, wann der Kollege Janik Böke hier reinkommt, der dann ab 6 Uhr weitermacht.
2: Ja.
1: Unser wohlriechendes Studio übernehmen darf.
2: Ja, wir haben ja immer wieder gelüftet.
1: Ja.
2: Damit auch wir genug Sauerstoff abkriegen, ne?
1: Ja. Möchtest du vielleicht noch ein bisschen weiter weg vom Mikro gehen?
2: Oh,
1: oder?
2: Sorry. Wenn ihr wüsstet, wie ich hier sitze. Ich habe die Füße auf dem Studiopult abgelegt. Genau, Füße hoch. Mein Mikrofon ist... aber man kann mich doch gut verstehen, oder nicht?
1: Ja, klar. Ja, sicher, sicher. Aber weißt du, was man noch viel besser verstehen kann?
2: Musik?
1: Ja, Boney M. und Sasch aus Lobberich. Liebe Grüße, Ma Baker.
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1: Ich bin Tanja Wagner. Schon wieder sorgen Drohnen an einem sicherheitsrelevanten Ort für Aufsehen. Über einem Bundeswehrstützpunkt im nordrhein-westfälischen Mechernich sind 2 Drohnen gesichtet worden. Das bestätigte die Bundeswehr. Inzwischen ermittelt die Polizei.
2: Was die beiden Drohnen über dem Bundeswehrgelände gemacht haben und wer sie gesteuert hat, ist bislang unklar. Am Anfang haben Feldjäger den Vorfall untersucht, danach übernahm die Polizei. Besonders auffällig ist der Zeitpunkt. Erst vor wenigen Tagen wurde am Flughafen Leipzig-Halle eine Drohne mit Sprengstoff entdeckt. Dort ermittelt inzwischen die Bundesanwaltschaft. Innenminister Dobrindt spricht von einem hybriden Anschlag auf den Flughafen und schließt auch fremde Mächte als Drahtzieher nicht aus. Zoe Tassovali, Redaktion.
1: NRW, Rheinland-Pfalz und das Saarland setzen wegen des anhaltenden Niedrigwassers am Rhein das Sonn- und Feiertagsfahrverbot für bestimmte Lkw-Transporte vorübergehend außer Kraft. Damit könnten Güter, die aufgrund der niedrigen Pegelstände derzeit nicht oder nur eingeschränkt über die Wasserstraße transportiert werden, leichter auf der Straße befördert werden, teilten die Ministerien mit. Die Ausnahmeregelung gilt bereits an diesem Wochenende. In Österreich haben heftige Unwetter im Westen des Landes Straßen überflutet und Schlammlawinen ausgelöst. Laut der Tiroler Polizei trifft es auch Regionen, in denen gerade viele Urlauber unterwegs sind.
3: Im Zillertal sind 3 Muren abgegangen und haben Straßen blockiert. Und in Kitzbühel musste die Feuerwehr mit Wasserpumpen ausrücken. Dort waren innerhalb einer Stunde 30 mm Regen gefallen. Auch das Bundesland Salzburg war von schweren Unwettern betroffen. Mehrere Brücken wurden zerstört. Bei Bad Gastein mussten Wanderer wegen einer Mure von einer Berghütte ausgeflogen werden. Früher gab es dort noch einen Gletscher, der den Regen wie einen Schwamm aufsog. Doch mit dem Klimawandel ist das Eis mittlerweile geschmolzen. Aus Wien, Albert Otti.
1: Der Streit um die muslimischen Ganzkörperbadeanzüge spaltet Frankreich weiter. Das Verwaltungsgericht in Nizza hat ein in einem schicken Badeort verhängtes Strandverbot für Burkinis gekippt. Den Richtern zufolge beeinträchtigt das Verbot Grundfreiheiten in schwerwiegender Weise. In Frankreich wird auch schon seit vielen Jahren um ein Kopftuchverbot gestritten.
4: Jetzt geht's wieder nicht. Das
5: Ach, hör auf.
4: Wir haben hier gerade schon wieder technische Probleme. Also ich weiß nicht, was hier gerade los ist.
5: Geh mal ins B-Studio.
4: Geh mal ins B-Studio.
5: Oder möchtest du da eben hin?
4: Warte, es ist 4 Uhr. Wir machen das jetzt einfach hier. Ich habe jetzt keine Lust, jetzt hier kurz vor Feierabend hier noch irgendwas zu machen. So, das Welle Niederrhein Wetter. Das wird schön. 28 Grad heute, morgen 21 Grad. So, jetzt muss ich gucken, wie kann ich das denn jetzt hier, kann ich das jetzt hier eigentlich retten? Ich versuche mal das nächste Element hier zu starten, vielleicht geht das. Es funktioniert hier einfach wieder nix.
5: Das ist verhext.
4: Das ist wirklich verhext jetzt. 2 Stunden vor Feierabend. So, jetzt, Natascha?
5: Der beste Verkehrsservice kommt jetzt. Ich habe tatsächlich was zu melden. Die A44 Köln Richtung Krefeld. Zwischen Langlatum und der Raststätte Geismühle Ost besteht Gefahr durch ein defektes Fahrzeug. Bitte fahrt da besonders vorsichtig. Ansonsten ist nichts los. Falls ihr doch was seht, meldet euch 02151 50 60 70.
4: Dieses Mischpult macht mich wahnsinnig.
5: Ja, aber man muss sagen, bei 24 Stunden jetzt Dauerbetrieb durch uns hat es doch ganz gut durchgehalten, muss man sagen.
4: Das ist richtig.
5: Wenn du mir sagst, geh ins andere Studio, Natascha, dann mach ich die.
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5: Das ist so ein bisschen gerade auch wie eine Losbude, ne? Ich drücke einen Knopf, ach nee, passiert nichts. Dann drücke ich nochmal den gleichen Knopf, ach nee, passiert nichts.
4: Das ist richtig.
5: Dann passiert was.
4: Das ist richtig. Ja, ja. Aber egal, also Fakt ist, wir sind jetzt schon seit über 22 Stunden hier in diesem Studio, machen diesen Wunschhit-Marathon und unser Studio ist natürlich auch dementsprechend schon lange wach und es ist offensichtlich auch müde, genauso müde wie Natascha Brücker.
5: Ja, Entschuldigung, ey, ich habe Rücken jetzt, mittlerweile habe ich Rückenschmerzen, meine Zunge tut ein bisschen weh. Sei mir alles gegönnt, finde ich.
4: Auf jeden Fall. So, warte, ich versuche jetzt hier mal Survivor Burning Heart zu starten.
5: Ja.
4: Ah, guck mal.
5: Super.
4: Zumindest aktuell funktioniert unser Studio. Wenn nicht, brechen wir hier einfach ab. Dann sagen wir, die Technik ist schuld.
5: Das werden wir
4: nicht. Ja, wie soll man denn sonst senden?
5: Wir haben nur noch 2 Stunden. Das werden wir ja noch schaffen, du Lappen.
4: Und wenn wir hier einfach nur durchreden. Hast du mich Lappen genannt?
5: Ja, genau.
4: Hör mal. Du Schlafmütze.
5: Du unterstellst mir seit Stunden, ich hätte geschlafen. Hab ich gar nicht. Mein Fuß hat sich bewegt und zum Takt

0: Das ist Musik von Dante Thomas, Miss California, um 16 Minuten nach 4 am ganz frühen Samstagmorgen hier bei Welle Niederrhein. Der ein oder andere von euch, der ist vielleicht auch noch auf der Arbeit, hat die Nachtschicht fast so geschafft. Ja, teilweise haben wir dann auch heute Morgen noch mit Leuten bei WhatsApp geschrieben, die auch so bis 17:45 die Nachtschicht haben, dann im Krankenhaus. Und da ist es natürlich auch immer wichtig, ne? Wie bereitet man sich denn eigentlich darauf vor, wenn man mal irgendwie so eine Nachtschicht durcharbeiten muss? Wir haben gestern jemanden zu Besuch gehabt, und zwar Kerstin Dojesi von den Alexianern in Krefeld, Krankenschwester. Und die hat uns gesagt, so eine Nachtschicht, klar, man kann sich natürlich einfach da hinsetzen, die Stunden da abrocken. Aber Vorbereitung ist dann doch wichtig, sagt sie.
1: Wichtig war mir immer, relativ ausgeschlafen in den Nachtdienst zu starten. Knackpunkt war immer so die Zeit von 1 bis 3. Da ist so, haben wir immer gesagt, der tote Punkt. Kann man überlegen, Powernap im Krankenhaus, schwierig bis gar nicht möglich. Also fiel das immer weg.
0: Tja, hier im Radio ist natürlich Powernap auch ein bisschen schwer. Klar, wenn man zu zweit moderiert, kann der andere mal vielleicht kurz die Augen zumachen. Natascha sagt ja, sie hatte eben nicht geschlafen. Doch, hat sie. Aber ist egal. So, aber so eine Nachtschicht, ja klar, wenn man dann mittendrin stand und dabei ist, dann gibt es natürlich auch Sachen, ja, die sollte man nicht vernachlässigen.
1: Was geht, ist sich bewegen, viel trinken. Was manchmal hilft, sind einfach angenehm kühle Getränke, nicht literweise Kaffee. Das macht irgendwann auch müde. Vielleicht eher sowas wie Grüntee. Mittlerweile trinken ja viele Matcha. Das ist eher was, was erfrischend, anregend ist. Und ansonsten hilft auch schon mal Pfefferminzöl. Und ja, für mich war immer hilfreich, ein bisschen in Bewegung bleiben und nicht irgendwo in der Ecke nur sitzen.
0: Ja, wir waren eben auch schon ein bisschen auf dem Balkon, haben da mal in Krefeld an der Rheinstraße frische Luft genossen. Hilft auf jeden Fall auch. Und gute Musik ist natürlich auch immer gut bei so einem Wunsch-Hit-Marathon. Shawn Mendes, Treat You Better. Jetzt für euch im besten Mix hier bei Welle Niederrhein. Und wenn ihr noch Musikwünsche habt, ja, dann schickt sie uns gerne noch. Ne? Bis 6 Uhr sind Natascha und ich hier. Natascha ist auch mittlerweile wieder da. Schön, dass du da bist. Ne? Also WhatsApp 02151

0: Es ist kurz vor 16:30. Wir wünschen euch einen schönen guten Morgen. Ich finde es sehr erleichternd, das sagen zu können und nicht guten Tag, guten Abend, gute Nacht, sondern guten Morgen. Es ist ein Ende in Sicht. 1,5 Stunden sind Sebastian Raab und Natascha Brücker noch für euch hier beim Welle Niederrhein 24 Stunden Wunschhit-Marathon. Und Sebastian, lass uns an dieser Stelle doch nochmal zurückhören, was in den letzten Stunden so passiert ist.
1: Ja, man kann nämlich sagen, also in den letzten 22 Stunden ist wirklich einiges passiert. Ja. Natascha, bist du da?
2: Ich bin da.
1: Aber?
2: Ich bin gerade hier am Bestellen. Ich will gebratene Nudeln. Jetzt werde ich gefragt, ob ich eine extra Beilage möchte, ob ich Pommes dazu möchte. Aber ich will doch gebraten.
1: Zum gebratenen Reis willst du
2: rein. Ja, wirklich.
1: Das haben wir ja gerade eben schon gehört. Wer zuerst schlapp macht, der muss einmal hier ins Studio. Und ich werde ganz klar sagen, ich halte auf jeden Fall durch bis morgen früh 6 Uhr.
0: Ich halte auch durch. Ich habe schon mal mit dir ausgehalten so lange. So. Ich werde das schaffen.
1: Ansonsten Deo drauf, fertig. Luis Capaldi jetzt für euch. Someone You Loved. Hier bei Welle Niederrhein. Was denn? Welle Niederrhein. So heißen wir.
0: Ja, ja, genau.
1: Jetzt ist der Punkt angekommen, wo Natascha Brücker so langsam, aber sicher albern wird.
0: Es ist richtig, ja.
1: Tja. Ja. Albern bist du eigentlich nicht mehr, ne?
0: Nee, ja, aber bin ich einfach nur noch müde, ja. Aber diese Momente, wenn ich da sitze. Und auch nur, ich sehe ein Gesicht, was ich jeden Tag sehe, aber dieses Gesicht hat gerade eine Besonderheit oder so. Es läuft mir sofort ein Film ab in meinem Kopf und dann ist das hier vorbei.
1: Ja.
0: Dann kann ich nur noch lachen.
1: Ja, und wenn ihr euch das mal angucken wollt, dieses Schauspiel, was Natascha und ich hier noch gute 1,5 Stunden im Radio fabrizieren. Wir sind gerade bei Instagram Live.
0: Du bist bei Instagram Live. Du hast die Kamera so vorteilhaft eingestellt.
1: Ja, sorry.
0: Dass ich...
1: Ich dreh das so.
0: Ja, mir ist das wurscht.
1: Guck mal, sieht man dich immer noch nicht.
0: Nee.
1: So, Instagram mag ich nicht.
0: Hast du gut gemacht.
1: Habe ich gut gemacht. Ne? Ja, also schaut euch das gerne mal an. Geht mal auf unsere Instagram-Seite. Wir sind gerade live. Guckt es euch an. Wir sind auch noch ein bisschen live und erklären euch da auch so ein bisschen, ne? Wie funktioniert eigentlich dieses Radio machen? Natascha, alles gut?
0: Ich hab gegähnt.
1: Hast gegähnt.
0: Wird ja wohl um die Uhrzeit erlaubt sein.
1: Ja.
0: Ne?
1: 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Ihr habt alles richtig gemacht.

0: David Guetta, Bang My Head, um kurz nach 4:30 hier bei Welle Niederrhein. Wir gucken kurz aufs Welle Niederrhein. Wetter wird nämlich ein schöner Samstag heute bei uns am Niederrhein. 15 Stunden Sonne am Stück und dann noch 28 Grad dazu. Zum Beispiel in Inrath, an der Kaserne oder auch in Nettetal am Devitzsee. Und morgen der Sonntag, der wird sogar noch heißer. Richtiges Sommerwetter bis 31 Grad.
1: Der beste Verkehrsservice für den Niederrhein. Es ist alles frei auf den Straßen. Falls ihr doch schon was seht, meldet euch an der Welle Niederrhein Hotline 02151 50 60 70. Gute Fahrt!
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1: Guten Morgen, ich habe eine gute Nachricht, wie ich finde. In einer Stunde ungefähr beginnt die Morgendämmerung.
0: Okay, also
1: dann wird es wieder hell.
0: Dann wird es hell.
1: Langsam.
0: Ja.
1: Der Sonnenaufgang beginnt dann um 6.07 Uhr.
0: 6.07 Uhr sitze ich hoffentlich im Taxi oder bin auf jeden Fall irgendwie auf dem Weg nach Hause.
1: Ich auch, hoffe ich.
0: Ne? Und dann werde ich erstmal schlafen. Dann mache ich alles aus, was geht. Und dann werde ich erstmal schlafen.
1: Ich hoffe, meine Tochter schläft dann noch, weil dann erwischt die mich nicht. Weil wenn ich dann nach Hause komme, muss ich erstmal Mama sein.
3: Mama, wo warst du?
1: Ja. Mama, nicht ins Bett gehen jetzt. Ich möchte erst spielen.
0: Ja, genau.
1: Ja.
0: Ja, also wir werden auf jeden Fall versuchen, nach dieser Sendung dann so schnell wie möglich ins Bett zu gehen, damit wir auch wieder fit sind für euch, für die neue Woche. Wo seid ihr gerade? Habt ihr auch noch das Radio an? Wenn ja, also na klar, sonst würdet ihr uns jetzt gerade nicht hören, ne? Aber wo hört ihr uns gerade, ne? Seid ihr vielleicht auch gerade noch in der Nachtschicht, die vielleicht auch bald zu Ende ist? Oder fangt ihr vielleicht auch jetzt gerade erst mit der Arbeit an? Seid ihr ausgeschlafen, so wie Natascha Brücker nach ihrem Powernap heute Morgen?
1: Boah, das klebt an mir wie Pech, ne?
0: Ja.
1: Das hast du dir schön ausgemalt.
0: Damit hast du dir auf jeden Fall die Sporteinheit beim Tom verdient. Aber ich komme mit.
1: Ich habe nicht geschlafen.
0: Ich komme mit.
1: Komm. Ich habe nicht geschlafen.
0: Aus Spaß an der Freude bin ich mit dabei.
1: Das ist gut.
0: So.
1: Das ist
0: aber gut. Wo seid ihr? Wo hört ihr uns gerade? 02151 50 60 70, die Welle Niederrhein Hotline. Sagt uns gerne Bescheid. Jetzt Musik von Tiffany Aris. Vertigo.
1: Das fängt schon wieder an. Was hat denn jetzt?
0: Nee, das ist falsch. Warte, ich hab. Ja, guck mal, das lässt jetzt die Konzentration noch bei mir nach.
1: Hättest du mal einen Powernap gemacht?
0: Ja, ich ziehe aber durch. 24 Stunden ohne Pause.
1: So wie ich.
0: Ja, ja.

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0: Katy Perry, Watch It Burn bei Welle Niederrhein. 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
1: Tja, voll, lang ist nicht mehr. Das heißt auch, wir haben auch nicht mehr viel Zeit, eure Musikwünsche zu erfüllen. Aber es sind immer noch welche da. Und es können auch immer noch gerne reinkommen. Thomas hat uns zum Beispiel auch noch was geschickt. Er wünscht sich nämlich Musik von Tiny Temper von Eric Turner, und zwar Written in the Stars. Und dieser Song muss beim Wunsch-Hit-Marathon bei Welle Niederrhein laufen, weil man, ja, auch wenn man mal so eine Down-Phase hat oder im Leben einfach mal nicht so richtig motiviert ist, dann bringt den Song wieder, der Song einen quasi wieder so ein bisschen auf Trab. Und das hilft uns natürlich auch, ne? Wenn man gerade so ein kleines Tief hat, dann hilft es auch. Und Grüße will er auch noch loswerden, und zwar sein Sohn Jason. Papa, ich hab dich lieb. So, haben wir das nämlich auch noch los.
0: Sind wir das noch losgeworden?
1: Sehr gerne. Jetzt hier sogar. Also Written in the Stars für Thomas bei Welle Niederrhein.

0: Laura Branigan, Self-Control, hier bei Welle Niederrhein. 4.51 Uhr haben wir's. Die nächste Stunde ist unsere letzte hier beim Welle Niederrhein Wunsch-Hit-Marathon. Und Natascha, du hast ein Ei in der Hand.
1: So ist es. Und ich gebe ein Stichwort. Ich hoffe, es ist ein richtiges, ein gutes Stichwort. 1, 2, 3, 4,
0: hot! Ja, quasi.
1: Das gehört zum American Football. Habe ich in meiner Radiolaufbahn, wenn ich mal mit Footballern zu tun hatte, mal so aufgeschnappt. Und genau, wir haben gleich frühe Vögel hier am Start, die Krefeld Ravens.
0: Quasi, frühe Raben. Ne?
1: Die frühen Raben, genau. So. Da sprechen wir ein bisschen über die aktuelle Saison.
0: Die ja mehr als erfolgreich läuft und auch so tut sich natürlich gerade im Krefelder Football so einiges. Darüber sprechen wir gleich mit Christoph Wittfeld von den Krefeld Ravens. Nach 5 machen wir das Ganze hier bei Welle Niederrhein und dann läuft unser letztes Stündlein, Natascha.
1: Kannst du eigentlich noch fangen? Hier ist der Football.
0: Ha! Perfekt. Touchdown.

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1: Ich bin Tanja Wagner. Über einem Militärstützpunkt in Mechernich in Nordrhein-Westfalen sind zwei Drohnen gesichtet worden. Das habe die Sicherheitszentrale des Bundeswehrstandortes gemeldet, bestätigte eine Sprecherin des operativen Führungskommandos der Bundeswehr auf Anfrage. Feldjäger hätten den Vorfall untersucht, sagte die Sprecherin weiter. Der Fall sei an die Euskirchener Polizei übergeben worden. Angesichts des Niedrigwassers haben mehrere Bundesländer das Lkw-Fahrverbot an Sonn- und Feiertagen vorübergehend aufgehoben. Weil Binnenschiffe nicht voll beladen oder gar nicht fahren können, sollen wichtige Güter per Lkw an ihr Ziel kommen, und zwar möglichst schnell.
2: Die Ausnahme gilt nur für Transporte, die wegen der niedrigen Pegel nicht wie gewohnt über den Rhein laufen können. Denn dort wird der Platz für Fracht immer knapper. Schiffe können zwar noch fahren, müssen aber deutlich weniger laden. Und das treibt die Transportkosten nach oben. Besonders die Chemie- und Stahlindustrie braucht den Fluss für ihre Lieferungen. Sie warnt bereits davor, ihre Produktion kürzen zu müssen. Die zusätzlichen Lkw sollen helfen, Waren trotzdem ans Ziel zu bringen. Die Ausnahme gilt vorerst bis Ende September. Zoe Tassovali, Redaktion.
1: Überraschender Lichtblick für die deutsche Wirtschaft. Trotz Iran-Kriegs, Ölpreisschocks und US-Zöllen sind die deutschen Exporte im Juni auf einen Rekord gestiegen. Auch das verarbeitende Gewerbe habe sich weiter erholt. Vor allem in der Autoindustrie legte die Produktion zu.
3: Industrie, Bau- und Energieversorger stellten damit das dritte Mal in Folge mehr her als im Vormonat. Besonders erfreulich, nach den Einbrüchen in der Vergangenheit stieg die Produktion in der Autobranche im Juni deutlich, um 3,6%. Auch andere Bereiche im Fahrzeugbau legten zu, wie die Produktion von Flugzeugen, Schiffen, Zügen und Militärfahrzeugen. Ökonomen sehen die Talfahrt der Industrie damit beendet. Viel hängt aber auch davon ab, wie sich die geopolitische Lage und die Energiepreise entwickeln. Und auch das Niedrigwasser sorgt für Probleme. Katrin Müller, Nachrichtenredaktion.
1: Hertha BSC ist mit einem Sieg in die neue Saison in der zweiten Fußball-Bundesliga gestartet. Die Mannschaft von Trainer Stefan Leitl gewann das wegen eines Fanbanners unterbrochene Eröffnungsspiel beim VfL Bochum mit 1:0.
4: Wir gucken aufs Welle Niederrhein. Wetter, und dieser Samstag wird wirklich schön bei uns. 28 Grad Temperatur in der Spitze, 15 Stunden Sonne heute, also richtiger Sommertag in Krefeld am Elfrater See oder auch am Kletterwald in Nettetal. Und morgen am Sonntag, da wird sogar noch heißer bei uns, dann Werte über 30 Grad.
5: Hier ist der aktuelle Verkehrsservice, der beste Verkehrsservice für den Niederrhein, wenn man das nach fast 24 Stunden denn so entfallen kann. Ne? Es ist alles frei, falls ihr doch was seht. Die Nummer vergesse ich nicht, die kann ich auch im Schlaf und auch nach 24 Stunden nicht Schlaf. 02151 50 60 70, kommt gut und sicher an.
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5: So sieht das aus, und ich habe gerade, wir haben hier nebenbei ein Fernsehen laufen, habe ich einen Freizeitpark gesehen, und da ist mir die Idee für die nächste Challenge gekommen. 24 Stunden Achterbahn fahren. Bist du dabei?
4: Ja, sicher.
5: Cool.
4: Auf jeden Fall.
5: Gut, so, aber jetzt müssen wir erstmal hier die 24 Stunden noch weiter abreißen.
4: Genau, das ist unser letztes Stündlein. Hat quasi geschlagen. Wir sind in der 5-Uhr-Stunde. Bis 6 Uhr dürfen wir diesen Marathon durchziehen. Dann übernimmt der Kollege Yannick Böke. Oh, das heißt also, wir können quasi schon die Minuten zählen. Dann haben wir es geschafft.
5: Ich freue mich.
4: Mein Bett ist so nah.
5: Ja.
4: So, also, ich freue mich auf jeden Fall. Und deswegen machen wir ein bisschen Partymusik, ne? So, hier, der Pur-Hitmix.
5: Ach, sehr schön.
4: Der darf in der 5-Uhr-Stunde natürlich nicht fehlen, ne? So, andere werden jetzt gerade wach, gehen vielleicht zur Arbeit oder zum Bäcker. Wir gehen gleich ins Bett, weil dann haben wir Feierabend.
5: Ah.
4: Euch einen schönen Samstagmorgen.

0: Man möchte mal am liebsten mit Phil Collins wegsegeln. Ja? Gerade wenn man so fast 24 Stunden moderiert hat. You'll be my heart hier bei Welle Niederrhein. Wir sind immer noch am 24 Stunden Wunsch-Hit-Marathon. Ich hätte fast 25 gesagt. Nein, danke.
1: Nee, ich wollte gerade sagen, also 25 mache ich nicht. Nee. 24 Stunden reichen. Und wir sind nicht mehr allein im Studio.
0: Nein.
1: Natascha, wir haben den ersten Gast in unserer Samstagsrunde. Und zwar Christoph Wittfeld von den Krefeld Ravens. Erstmal schön guten Morgen.
2: Ja, guten Morgen zusammen.
1: Du hast ja gesagt, bei den beiden muss ich auf jeden Fall auch nochmal vorbeischauen und ein bisschen Werbung für meinen Verein machen.
2: Genau, da wir jetzt ja heute auch Spieltag haben, gleich um 16 Uhr. Und wir um 8 Uhr in der Grotenburg anfangen, habe ich gedacht, stehe ich mal noch ein halbes, dreiviertel Stündchen früher auf.
1: Ja.
2: Komm euch mal mit frischen Kaffeetassen besuchen und guck mal, was ihr hier so treibt.
1: Ja, also wir sind auf jeden Fall noch ein bisschen da. Mhm. Ich bin gespannt und ich hoffe eher, dass ihr da heute Nachmittag in der Grotenburg ordentlich was treiben werdet. Die Langenfeld Longhorns sind der Gegner. Heimspiel der Krefeld Ravens in der zweiten Football-Bundesliga. Ihr habt ja das Playoff-Ticket, was zumindest schon mal was in Richtung Aufstieg natürlich das Ganze berechtigt. Habt ihr schon, jetzt wollt ihr aber noch das Heimspiel quasi klar machen. Dafür bräuchtet ihr heute auf jeden Fall noch einen Sieg, ne?
2: Genau, dann können wir es schon vorzeitig klar machen, dass wir dann zu Hause in der Grotenburg spielen. Wir hatten uns ja für den GFL Bowl beworben und das heißt also GFL 2 Bowl, sorry. Und genau, das heißt, das Finale daheim ist definitiv gesichert. Da geht es um das Austragungsrecht. Da hoffen wir natürlich dann, dass wir auch ein Teil dieser Show sein werden dann im Finale, um den Aufstieg in die erste Bundesliga, in die GFL zu spielen.
1: Das wäre auf jeden Fall sehr, sehr schön. Kann man sich das so vom Spektakel her so vorstellen wie den Super Bowl? Den kennt man natürlich auch schon medial aus dem Fernsehen. Jetzt eben dieser GFL 2 Bowl hier in Krefeld in der Grotenburg. Das wird auch ein Riesenspektakel, oder?
2: Ja, wir hatten auch Shakira und Co. angefragt.
1: Die können leider nicht.
2: Die können leider nicht. Also ärgerlich. Am Budget hätte es nicht gescheitert. Nein, Quatsch. Aber genau. Nee, also wir wollen es ähnlich spektakulär aufziehen. Und also auch ein bisschen was bieten vor dem Spiel, in der Halbzeit. Und dann ist natürlich das große Spektakel hoffentlich nach dem Spiel, wenn dann der richtige Sieger dann den Pokal in die Luft hebt. Ne?
1: Ja, das wird hoffentlich jemand von den Krefeld Ravens sein. Wir drücken euch auf jeden Fall die Daumen. 9 Jahre, das ist ja so die Zeitspanne vom Start der Krefeld Ravens bis heute. Wenn du so, Christoph, zurückblickst auf diese vergangenen 9 Jahre, du kriegst das Grinsen doch wahrscheinlich gar nicht aus dem Gesicht, oder? Also ein Märchen.
2: Ich kriege auch gerade Gänsehaut, wenn ich drüber nachdenke, ja. Weil es ein echt wilder Ritt ist. Ne? Wir haben 2017 haben wir uns gegründet, aus einer wilden Idee heraus, auch so im März, so kurz nach dem Super Bowl. Mhm. Und mit 600 Euro angefangen, 50 Euro von 12 Bekloppten, die gesagt haben, auch in der Familie, komm, wir unterstützen euch. Und wir hatten das Ziel, und man hat uns früher immer belächelt dafür, dass wir dieses Ziel haben, in die erste Bundesliga aufzusteigen und da zu landen, dass das jetzt so schnell geht mit bis jetzt, toi toi toi, nur 3 Niederlagen.
1: Das insgesamt, wir, in den ganzen Jahren.
2: So. Genau, in den ganzen Jahren mit nur 3 Niederlagen, einer Niederlage bis zum Einzug in die GFL 2, also die zweite Bundesliga. Das hätten wir überhaupt nicht gedacht. Und da haben wir tolle Menschen kennengelernt auf dieser wilden Reise. Und das ist jetzt eine Welle, die wir jetzt reiten. Und die müssen wir jetzt oder wollen wir auch weiter reiten, bis wir dann irgendwann auch da ankommen, dann diesen berühmten Pokal, der nennt sich Beule, also der Name ist da auch Programm, der ist schon sehr alt. Und wenn so ein Footballteam einen Pokal zur Verfügung gestellt bekommt, einen Wanderpokal, dann kann das abends auch schon mal, wir kennen es von den Krefeld Pinguinen.
1: Ja,
2: habt ihr heute auch schon. Der ja auch im Pool schon gelandet ist und was er nicht alles erlebt hat dieses Jahr. So sieht dieser Pokal auch aus.
1: Okay.
2: Und deswegen heißt er auch Beule, liebevoll genannt. Und das wird natürlich dann das nächste Ziel sein, den dann irgendwann in Krefeld zu haben. Und da haben wir auch einen Deal mit dem OB.
1: Okay, wie sieht der Deal aus?
2: Naja, dass er den Rathausbalkon schon mal dafür bereithält. Ne? Also ja. Er hat gesagt, wenn das der Fall sein sollte, mein Haus habt ihr dann an dem Tag sicher.
1: Sehr gut, sehr gut.
2: Genau.
1: Die schwarz-gelben Banner, die liegen da wahrscheinlich irgendwo rum.
2: Da kennt
1: rum.
2: Sich Krefeld ja aus.
1: Ich wollte gerade sagen, sehr, sehr gut. Aber auch so die ganze Unterstützung und so auf den Rängen, ne, da hat sich auch einiges getan. Ihr habt angefangen auf der Sportanlage am Sprödentalplatz, jetzt seid ihr in der großen Grotenburg, 10.000 Zuschauer passen da insgesamt rein und mehr, je nachdem. Die Tribünen sind voll, also Wahnsinn, auch wie die Krefeld Ravens angenommen werden hier in der Stadt, ne?
2: Genau.
1: Und in der Region.
2: In der Stadt, in der Region und auch vom Verband her, denn wir haben ja auch, und das darf man auch nicht unterschätzen oder vergessen, wir haben 2024 das erste Spiel der deutschen Nationalmannschaft nach 9 Jahren auf deutschem Boden in Krefeld austragen dürfen. Das hat den Verantwortlichen vom Verband und der IFAF, das ist so wie die FIFA beim Fußball, nur ein bisschen herzlicher, hat dann gesagt, an dem Abend noch, was haltet ihr davon, wenn ihr euch um die Austragung der Final Fours bewerbt, also die Europameisterschaft? Und da haben wir erstmal große Augen gemacht und haben dann relativ schnell gesagt, am nächsten Tag, meintet ihr das ernst? Und wenn ja, dann würden wir das wirklich tun. Und dann hatten wir im 2025 dann ja die Final Fours in Krefeld, also die Europameisterschaft, die Europameisterschaft dann.
1: Weil eben auch so viele Leute sehen, die in Krefeld, die kriegen das mit dem Football organisieren auch richtig, richtig gut hin.
2: Es ist auch für Football ist es ein traumhaftes Stadion, das muss man einfach sagen. Das ist, hat genau die richtige Größe. Man kann es ja auch skalieren nochmal, wenn man dann irgendwann auf die, vielleicht doch mal mehr brauchen würde als die 10,5, die da reinpassen. Aber auch die wollen ja jetzt erstmal gefüllt werden und wir spielen ja vor 2.500 im Schnitt. Und ja, das ist so unser Ziel, dann natürlich jetzt im Halbfinale und dann ja im Finale Doha, dann eine gute Stimmung auf den Rängen zu haben.
1: Das heißt also, um es jetzt abzuschließen, der perfekte Abschluss dieser Saison, der würde für dich wahrscheinlich so aussehen, du mit diesem Pokal in der Grotenburg im Arm sitzt irgendwo, stehst irgendwo und hast den Aufstieg mit den Krefeld Ravens in die erste Liga dann klar gemacht, oder?
2: Genau, dass wir da irgendwo stehen, ob ich jetzt derjenige bin da mit dem Pokal, da denken wir auch mehr im Team, da gibt es andere, die den, glaube ich, vor mir in der Hand haben sollten.
1: Ja.
2: Gerade die ganzen Spieler und Trainer, aber genau, das ist auf jeden Fall das Ziel und da arbeiten wir hart für und da freuen wir uns dann drauf, wenn es dann soweit sein sollte.
1: Wir drücken euch auf jeden Fall ganz, ganz, ganz, ganz fest die Daumen.
2: Vielen Dank.
0: Und wir fiebern mit. Christoph Wittfeld von den Krefeld Ravens ist heute Morgen hier zu Gast. Wir wünschen nachher natürlich auch viel Erfolg beim Spiel zu Hause. Und unser Marathon geht weiter noch bis 6 Uhr hier bei Welle Niederrhein.
1: 16 Uhr geht's heute los in der Grotenburg. Die Krefeld Ravens gegen die Langenfeld Longhorns. Besorgt euch noch Tickets, ganz schnell.

0: Guten Morgen, es ist kurz vor 5:30 und ihr seid bei Welle Niederrhein beim 24-Stunden-Wunsch-Hit-Marathon mit Sebastian Raab und Natascha Brücker. Und Sebastian versucht wieder Knöpfe zu drücken, in der Zeit versuche ich zu überbrücken. Wir haben den nächsten Musikwunsch für euch mit unserem Studiopult, was manchmal funktioniert und manchmal auch nicht.
1: Manchmal auch nicht.
0: Genau, es hat irgendwie momentan, es hat irgendwie gesagt, ey Leute, ihr macht 24 Stunden,
1: höre ich nicht. Seid ihr denn verrückt? Seid ihr denn verrückt? Ja, das funktioniert auf jeden Fall schon
0: mal
1: wieder
0: nicht. Das ist für uns auch eine ganz besondere Herausforderung, weil wir jetzt die ganze Zeit reden müssen. Und es ist ja nun mal so, dass wir seit 6 Uhr gestern Morgen reden. In einer Tour.
1: Ich starte den Song jetzt einfach hier auf dem anderen Rechner.
0: Ja, mach's.
1: Deswegen mache ich es jetzt ein bisschen kürzer. Die Tanja, die wünscht sich Musik von Meat Love, I'd Do Anything For Love. Und das spiele ich dann jetzt über diesen Rechner hier für sie. Für euch draußen klingt's wie immer. Hier im Studio ist es wie... Vollkatastrophe.
0: Kraut und Rüben.
1: Aber wisst ihr was? Ich habe gleich Feierabend. Und Natascha auch. Und danach ist mir hier alles egal.
0: Ja.

0: Das ist der Musikwunsch für Tanja mit Love. I'd do anything for love. Welle Niederrhein ist hier. Es ist kurz nach 5:30. Unser letztes halbes Stündchen hat geschlagen. Wir gucken nochmal aufs Welle Niederrhein-Wetter. Und es wird heute wirklich ein richtig toller Samstag. Wenn Natascha und ich ausgeschlafen sind, dann wird's warm. Bis zu 28 Grad sind drin in Krefeld an der Burg Linn oder auch am Concordienplatz in Kempen. Viel, viel Sonne. Und morgen am Sonntag, da geht es dann auch sommerlich weiter. Dann Werte bis 31 Grad. Der beste Verkehrsservice für den Niederrhein. Gucken wir kurz auf die Straßen. Da ist nichts los. Keine Staus, keine Blitzer. Wenn ihr aber was seht, sagt gerne kurz Bescheid per WhatsApp oder per Telefon. 02151 50 60 70. Das ist die Welle Niederrhein. Hotline, euch eine gute und sichere Fahrt.
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0: So sieht es aus. Unsere Ablösung. Yannick Böke ist auch schon in der Redaktion. Das heißt, es kann also gleich nichts schief gehen. Das heißt, wir machen hier noch bis 6 Uhr durch. Natascha macht sich gerade noch schick für die letzte halbe Stunde. Gucken wir mal, welches Outfit sie jetzt anzieht. Vielleicht auch schon irgendwie so das Outfit gleich fürs Nachhausegehen. Wir sind auf jeden Fall gespannt. So, wir sind auf jeden Fall noch für euch da. Ein bisschen Natascha Brücker und ich bin Sebastian Raab. Wünschen euch einen schönen

0: Justin Timberlake, Mirrors hier bei Welle Niederrhein, 20 vor 6.
1: Schönen guten Morgen. Natascha Brücker und Sebastian Raab sind immer noch hier und wir waren auch schon vor 24 Stunden hier. Da waren wir zwar noch nicht auf Sendung, aber wir waren schon da.
0: Da haben wir auf jeden Fall unseren Wunschhit-Marathon noch vorbereitet. Und jetzt geht der langsam aber sicher zu Ende. Und deswegen ist es zumindest jetzt an dieser Stelle mal Zeit, nochmal zurückzublicken auf ein paar Stunden unseres Wunschhit-Marathons.
1: Hör mal, wir haben noch gar nicht angefangen und ich bin schon an Schwitzen dran hier. Da.
0: Wie kommt das denn?
1: Alle zwei Stunden sollen wir bei Welle Niederrhein im Wunschhit-Marathon Sportübungen machen. Es ist noch nicht mal 22 Uhr.
0: Nee, noch lange nicht.
1: Und wir sind jetzt schon ein bisschen verbraten in der Birne und hätten jetzt beinahe unseren Einsatz verpasst. Ich möchte an dieser Stelle ein großes Kompliment an Sebastian aussprechen, der nach 12 Stunden Moderation immer noch so charmant und so souverän den Verkehrsservice präsentiert, während ich hier schon 5 Lachanfälle gehabt habe. So, irrelevant. Das ist wirklich ganz schwer auszusprechen, finde ich.
0: Du kommst auf 14 Stunden Moderationsmarathon mit solchen Sachen an. Ja, kann man ja schon mal machen, ne?
1: Irgendwann verhaspelt man sich, Sebastian. Du warst gerade noch das beste Beispiel.
0: Ja, es bleibt halt nicht aus, ne? Also auch so ein 24-Stunden-Moderationsmarathon geht an niemandem spurlos vorbei. Ist doch so.
1: Genau. Und ich bin in Gedanken schon voll im Bett. Das sieht man an meinem Schlafknödel auf dem Kopf. Ich habe meine Haare so zusammengebunden, dass ich mich gleich einfach ins Bett legen kann und mir die Haare nicht irgendwie im Nacken stören. Im Sommer habe ich immer dann so ein Dutt oben auf dem Kopf. Das ist so der Buzzer. Richtige Antwort. Ja, ich bin den Gedanken schon voll im Bett, weil ich bin

0: Moment gleich vorbei ist. So schön, wie es war. Und es war wirklich schön diesmal.
1: Dann würde ich sagen, dann spielen wir jetzt noch einen Song. Dann holen wir den Kollegen Yannick Böckel hier ins Studio, der ja gleich nach 6 weitermacht hier bei Wälder Niederrhein. Und dann hauen wir hier mal so richtig in den Sack.
0: Ja.

0: Hier ist Welle Niederrhein mit Natascha Brücker und Sebastian Raab. Und ich weiß nicht, kann man jetzt sagen, wir haben es geschafft oder noch nicht? Was sagen wir denn jetzt hier?
1: Ich würde jetzt einfach mal sagen, ich glaube, wir haben es geschafft. Wir sind durch.
0: Richtig, weil der nächste Moderator steht schon auf der Matte.
1: Genau, und wir sind sehr, sehr froh, dass wir ihn hier haben, live und in Farbe.
2: Selten habe ich dir das so geglaubt wie heute.
1: Yannick Böcke ist da. Wir haben deinen Namen, glaube ich, in der Nacht öfter genannt als unseren Namen.
0: Ja.
1: Wir haben quasi immer gehofft, wann ist er denn da? Wann kommt er denn überhaupt? Ne? Ist er wirklich irgendwann da?
2: Doch, ich habe mich bequemt.
1: Das ist sehr, sehr, sehr, sehr schön. Schön, dass du da bist. Du machst jetzt gleich ab 6 Uhr weiter. Du erlöst uns. Du löst uns nicht nur ab, sondern du erlöst uns.
2: Was man halt so macht, ne?
1: Da so ein Marathon, das ist richtig. Ja. Ja. Bist du denn ausgeschlafen? Hast du einen wunderschönen Freitag gehabt? Hast du richtig ausgeschlafen? Bist du fit?
2: Ich möchte es mal so ausdrücken. Selten hat es sich so deplatziert angefühlt, über zu wenig Schlaf zu moppern, wie jetzt in diesem Moment.
0: Ja. Ey, bloß ruhig.
2: Ich sag nichts. Also ich sag einfach
0: ja,
2: gar nichts.
0: Wir gehen jetzt ja nach Hause und
2: läuft.
0: Haben auch hoffentlich noch
1: das ist doch schön.
0: Ordentlich Schlaf.
1: Das ist doch schön.
0: Ja.
1: So, also, wir haben 24 Stunden hier moderiert, Natascha Brücker und ich. Wir sind müde, kaputt.
0: Aber ich bin sehr stolz auf uns.
1: Ja, das ist doch auch gut.
0: Ja, sehr stolz. Man kann es sich nicht vorstellen, dass wir gestern um diese Zeit hier quasi angefangen haben. Es ist so unwirklich, dass 24 Stunden, 2 mal 12, unfassbar. 4, 8, 12, 16, 24, 5 mal 4. Das ist...
1: Es hat alles noch wunderbar funktioniert. Ja. Also, Yannick Böcke macht gleich nach 6 weiter. Ich bin Sebastian Raab und raus. Ich freue mich. Und du bist?
0: Natascha Brücker und ich bin auch raus. Bis bald.

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1: Jennifer Lopez und David Guetta, Save Me Tonight.
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1: Ich bin Katrin Müller. Wegen des extremen Niedrigwassers können viele Frachtschiffe zurzeit weniger Ladung befördern als üblich. Darunter leiden die Lieferketten. Mit Nordrhein-Westfalen, Rheinland-Pfalz, Niedersachsen und dem Saarland haben jetzt die ersten Bundesländer das Sonn- und Feiertagsfahrverbot für bestimmte Lkw-Transporte aufgehoben.
2: Erst am Donnerstag hatten Vertreter von Wirtschaftsverbänden mit Bundesverkehrsminister Bilger über Sofortmaßnahmen beraten, um die Lieferketten auf wichtigen Wasserstraßen wie Rhein, Donau und Elbe aufrechtzuerhalten. Denn die anhaltende Dürre stellt viele Unternehmen aktuell vor immense Herausforderungen. Es kommt einfach nicht genug Nachschub an, weil die Frachtschiffe zu wenig Wasser unterm Kiel haben und nur einen Bruchteil der üblichen Ladung transportieren können. Durch die Lockerung des Fahrverbots sollen nun vorübergehend mehr Gütertransporte vom Wasserweg auf die Straßen verlegt werden können. Dirk Zeitler, Nachrichtenredaktion.
1: Schon wieder sorgen Drohnen an einem sicherheitsrelevanten Ort für Aufsehen. Über einem Bundeswehrstützpunkt im nordrhein-westfälischen Mechernich sind zwei Drohnen gesichtet worden. Das bestätigte die Bundeswehr. Inzwischen ermittelt die Polizei.
3: Was die beiden Drohnen über dem Bundeswehrgelände gemacht haben und wer sie gesteuert hat, ist bislang unklar. Am Anfang haben Feldjäger den Vorfall untersucht, danach übernahm die Polizei. Besonders auffällig ist der Zeitpunkt. Erst vor wenigen Tagen wurde am Flughafen Leipzig-Halle eine Drohne mit Sprengstoff entdeckt. Dort ermittelt inzwischen die Bundesanwaltschaft. Innenminister Dobrindt spricht von einem hybriden Anschlag auf den Flughafen und schließt auch fremde Mächte als Drahtzieher nicht aus. Zoe Tassovali, Redaktion.
1: Spanien dreht den Spieß um. Das Land reagiert mit eigenen Grenzkontrollen auf Italiens Weigerung, die wegen der Ceuta-Migrationskrise eingeführten Kontrollen aufzuheben. Ab heute würden Reisende aus Italien zunächst bis zum 7. September stichprobenartig an Häfen und Flughäfen kontrolliert, zitieren mehrere Medien aus einem Dekret der Regierung in Madrid. Zum Fußball. Hertha BSC ist mit einem Sieg in die neue Saison in der zweiten Bundesliga gestartet. Die Mannschaft von Trainer Stefan Leitl gewann das Eröffnungsspiel beim VfL Bochum mit 1:0. Ein Fanbanner im Berliner Gästeblock sorgte für Aufsehen. Weil das Spruchband ein Fluchttor verdeckte, wurde das Spiel kurzzeitig unterbrochen.
4: Das wäre der Niederrhein-Wetter am frühen Samstagmorgen sehr, sehr angenehm. Wir messen nur 12 Grad an der Burg Linn, auch in Niederkrüchten 12 Grad dazu. Ein Stück strahlend blauen Himmel, den wir schon sehen können. Die Sonne geht ja so langsam auf und die bringt im Laufe des Samstags dann noch ordentlich Wärme zurück an den Niederrhein. Wir erreichen bis zu 28 Grad. Dazu bleibt es einfach den ganzen Tag über schön sonnig, sommerlich. Wem das noch nicht reicht, der kommt dann Sonntag auf seine Kosten. Da knacken wir wieder die 30-Grad-Marke. Allerdings sind hier und da ein paar mehr Wolken unterwegs. Und jetzt der beste Verkehrsservice für den Niederrhein. Das schaut alles super entspannt aus. Aktuell liegen uns keine Infos über Staus vor. Es gibt auch nur die Blitzer-Anhänger, die rumstehen. Zum Beispiel in Oppum an der Buddestraße steht das Ding, in Hülz an der Kempnerstraße und in Trar an der Mörserlandstraße. Wenn ihr irgendwo schon noch einen Blitzer seht, sagt gerne Bescheid per WhatsApp. WhatsApp-Sprachnachricht, Telefon, geht alles über die Welle Niederrhein-Hotline. Das ist die 02151 50 60 70.
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4: Und ich bin Jannik Böke. Schönen guten Morgen zusammen.

0: Schönen guten Morgen, 6 Uhr und 14 Minuten. Wir starten ganz entspannt mit euch in diesem Samstagmorgen. Außer der Kollege, der hat schon wieder richtig Puls, aber auch zu Recht.
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3: Ja, nee, ist klar. So viele von uns sind ja jetzt im Urlaub. Die schönsten Wochen des Jahres. Und anstatt du dir entspannt an den Eiern rumspielst, müssen ja nicht die eigenen sein, klemmst du dir zwei Hotelhandtücher und deinen Fitzek unterm Arm und flitzt morgens um 5:30 runter zum Pool, um deinen Traum vom Liegen an der ersten Poolreihe zu erfüllen. Hier die Bild schreibt: Es wird immer krasser. Racheaktion. Juckpulver für Liegenbesetzer. Klassenkämpfe. Wahnsinn, ne? Es geht um die Hackordnung. Wenn du erste Reihe am Pool liegst, vielleicht sogar direkt an der Badeleiter, dann bist du für den Rest des Tages King Kotelett. Und die Hormone deiner Perle schwappen spätestens ab dem ersten Aperol über die Bordwand deines von der Sonne geküssten Körpers. Ja, ab 14 Uhr wird unter Wasser der erste EKG angesetzt. Freunde und Freundinnen, ruhig bleiben. Hier kommt mein Tipp. Spart euch doch das Rattenrennen am Morgen. Einfach am Abend vorher zum Bademeister lässig rübergehen und sagen: Hör mal, Don Fußpilz, ich lade dich mal auf ein Bier und einen Raki ein. Ja, dann lässt du ihn noch schön im Kniffel gewinnen. Und wenn am nächsten Morgen alle anderen übersäuert mit Laktatwerten wie ein Panda-Bär die letzten Meter zur Liege hecheln, stehen da schon zwei schön dekorierte Premium-Liegen für dich bereit. Ja, so wird's gemacht. Schönen Urlaub. Danke, bitte.
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0: Morgens schon an abends denken. Und nein, das ist kein Werbespruch für eine Sterbegeldversicherung, sondern nur ein kleiner Denkanstoß morgens um 6.23 Uhr, der sich für euch lohnen kann. Heute Abend gibt es auf dem Krefelder Weinfest wieder das ein oder andere leckere Weinchen zu trinken. Hier bieten ganz viele Winzer ihre besten Tropfen an. Und da könnt ihr halt alles machen. Fachsimpeln, einfach genießen, Live-Musik hören, was lecker essen. Geht alles. Los geht es um 12 Uhr, Ende so gegen Mitternacht und morgen dann nochmal ab 12. Und ich sag mal so, das war gestern Abend nicht ohne Grund rappelvoll.
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0: nach 6:30.
1: Wir schauen schnell auf das Welle-Niederrhein-Wetter und da kündigt sich ein richtig herrlicher Sommertag heute an. Es ist jetzt schon klar draußen, strahlenblauer Himmel und 12 Grad nochmals schön zum Durchlüften am Elfrater See. 12 Grad sind es auch am Tierpark Brüggen, aber da kommt noch einiges auf uns zu. Die Temperaturen, die klettern im Laufe des Tages auf bis zu 28 Grad. Dabei bleibt es aber den ganzen Tag über richtig freundlich, richtig schön. Zwischendurch könnten mal so ein paar kleine Wolken aufziehen, aber das ist alles völlig harmlos. Lange schattige Phasen sind heute nicht in Sicht. Der dringend nötige Regen aber ebenfalls nicht. Morgen wird es dann auch schon wieder noch ein Stück heißer. Über 30 Grad sind da drin. Dazu sind ein paar mehr Wolken unterwegs, aber trotzdem in Summe summarum ganz viel Sonnenschein. Und auch die neue Woche, die startet mit Sommerfeeling. 28 Grad, Sonne, Wolken im Mix. Und jetzt der beste Verkehrsservice für den Niederrhein. Das ist alles easy. Es gibt aktuell keine Staus hier. Es gibt auch keine akuten Blitzer, nur die Blitzeranhänger. Die sind an altbekannter Stelle platziert. Zum Beispiel haben wir die Dinger rumstehen in Oppum an der Buddestraße und in Hülz an der Kempnerstraße. In Viersen ist das Ding aber umgezogen. Da ist es jetzt montiert in Dülken an der Bodelschwingstraße und blitzt da in beiden Fahrtrichtungen. Wenn ihr irgendwo noch einen frischen Blitzer habt, immer her damit. Per WhatsApp-Sprachnachricht, Telefon, alles über eine Nummer, die Welle Niederrhein Hotline. Und das ist die 02151 50 60 70.
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1: Und hier geht's jetzt weiter mit den Hits im besten Mix. Louis Capaldi, Before You Go. Ich bin Yannick Böke. Schönen guten Morgen zusammen.

0: Gleich 6.43 Uhr.
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0: Der KFC Uerdingen tritt an diesem Sonntag in der ersten Runde des Niederrhein-Pokals an. Beim A-Ligisten SV Rosellen in Neuss ist das Team von Julian Stör gefordert. Los geht es da morgen um 15 Uhr. Borussia Mönchengladbach musste gestern Nachmittag schon zum Testspiel antreten bei der TSG Hoffenheim. Und da gab es einen 4:1-Erfolg. Die große Saisoneröffnung, die ist dann am nächsten Wochenende. Hier gibt es dann auch das letzte Testspiel vor dem Pflichtspielauftakt. Für die HSG Krefeld-Niederrhein stand gestern auch ein Testspiel auf dem Sommerfahrplan. Die Eagles haben die KTSV Eupen am Glockenspitz empfangen. Und da konnten sich die Jungs schon beweisen. Am Ende hieß es 41:24.

0: aus Sicht der HSG Krefeld Niederrhein. Und beim HTC Blau-Weiß Krefeld steht an diesem Wochenende das letzte Heimspiel der Saison an. Dann ist der TCBW 1899 Berlin zu Gast an der Hüttenallee. Los geht es da gleich schon um 11 Uhr. Und in der Tabelle ist der HTC Blau-Weiß Krefeld übrigens aktuell Erster. Kann gerne so bleiben. Und wenn ich jetzt noch den Knopf finde, dann gibt's noch die letzte Info.
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1: Ich bin Katrin Müller. Der Industrieverband BDI begrüßt die zeitweise Aufhebung von Lkw-Fahrverboten an Sonn- und Feiertagen wegen des aktuellen Niedrigwassers auf wichtigen Wasserstraßen. Die Verlagerung von Gütern auf Schiene und Straße könne die Lieferketten stabilisieren, sagte der Vizegeschäftsführer Holger Lösch der Rheinischen Post. Kritik kommt dagegen von der Umweltorganisation BUND. Jede zweite Frau ist in Deutschland trotz langjähriger Versicherung von niedrigen Renten betroffen. Das berichtet das Statistische Bundesamt. Bei den Männern gibt es bei der Rente vor allem regionale Unterschiede.
2: Viele kommen mit ihrer Rente nicht mal über die Armutsgrenze hinaus. Jeder vierte Mann, der mindestens 45 Jahre eingezahlt hat, der bekommt weniger als gut 1.400 Euro im Monat, vor allem im Osten. Und die Frauen, jede zweite, egal wo sie wohnt, hat eine Niedrigrente. Das bedeutet aber nicht automatisch Altersarmut, denn viele hätten Zusatzeinkommen, sagt die Regierung. Sie steht aber in der Kritik, weil sie die Rente mit 63 abschaffen will. Claudia Wächter, Nachrichtenredaktion.
1: Der ukrainische Präsident Selenskyj reist auf Einladung seines serbischen Amtskollegen zu einem offiziellen Besuch nach Belgrad. Serbien unterhält gute Beziehungen zu Russland und hat sich als eines von wenigen europäischen Ländern nicht den EU-Sanktionen gegen Moskau angeschlossen.
3: Selenskyj traf am Abend zu seinem ersten offiziellen Besuch in Belgrad ein. Er sprach von wichtigen Verhandlungen über den Ausbau der Wirtschaftsbeziehungen beider Länder. Die Gespräche sollen heute weitergehen, einfach sind die Beziehungen aber nicht. Der serbische Präsident Vučić hatte im Juli in Kiew beim Gipfel der südosteuropäischen Staaten erneut nicht die Abschlusserklärung unterzeichnet. Das Dokument sah neben der weiteren Unterstützung der Ukraine im russischen Angriffskrieg auch eine für Serbien schwierige Erhöhung des Drucks auf Moskau vor. Aus Moskau, Ulf Mauder.
1: Zum Fußball. Hertha BSC ist mit einem Sieg in die neue Saison in der zweiten Bundesliga gestartet. Die Mannschaft von Trainer Stefan Leitl gewann das Eröffnungsspiel beim VfL Bochum mit 1:0. Ein Fanbanner im Berliner Gästeblock sorgte für Aufsehen. Weil das Spruchband ein Fluchttor verdeckte, wurde das Spiel kurzzeitig unterbrochen.
4: Das wäre der Niederrhein-Wetter am frühen Samstagmorgen mit frischen 12 Grad aktuell. Die messen wir überall am Niederrhein, zum Beispiel in Willich und auch in Grefrath. Später gibt es dann wieder Sommerfeeling bei bis zu 28 Grad. Dazu den ganzen Tag über fast keine Wolke am Himmel, ganz viel Sonnenschein, einfach perfektes Sommerfeeling. Wem das noch nicht reicht, der hat dann Sonntag seine Chance auf Sommerfeeling Plus. Da gibt es dann Temperaturen um die 30 Grad, allerdings mit ein paar mehr Wolken. Und jetzt der beste Verkehrsservice für den Niederrhein. Alles easy, alles entspannt. Uns liegen keine Infos über Staus vor, auch keine frischen Blitzer, nur die Blitzeranhänger. Die stehen unter anderem in Hülz an der Kempnerstraße und in Trar an der Mörserlandstraße.
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4: Heute mit Yannick Böke. Schönen guten Morgen.

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1: Nice to meet you um 7 Uhr und 14 Minuten hier bei Welle Niederrhein. Mittlerweile sollten die Kollegen auch zu Hause angekommen und instant ins Bett gefallen sein. Natascha Brücker und Sebastian Raab haben ihre Challenge gemeistert. 24 Stunden lang haben die beiden am Stück durchmoderiert. Das ist lang, der Gag daran ist nur, der Wahnsinn, der hat bei beiden nicht erst mitten in der Nacht eingesetzt, sondern schon gestern im Laufe des Morgens.
2: Hallo.
3: Hallo, Natascha tanzt hier schon im Studio, das heißt, noch hat sie Kraft und Motivation.
2: Ich habe richtig viel Kraft. Mir ist nur immer noch ein bisschen warm.
3: Es bleibt auf jeden Fall trocken bei bis zu 24 Grad am Seidenweberhaus in Krefeld. Hast du gerade gerülpst, Natascha?
2: Nein, ich habe nicht geräuspert.
3: Ach so, es klang so.
4: Von den Vitalwerten her liegt Natascha mit dem Blutdruck mit 130 zu 85 im Normbereich. Sebastian ist mit 140 zu 65 im oberen Wert, gerade an der Grenze.
3: Oh oh.
2: Es hat schon den ersten Streit gerade gegeben.
3: Was?
2: You had one job.
3: Du hast zu mir gesagt, wenn du, Sebastian, jetzt gleich zum Bäcker gehst für uns. So, ich hätte gerne irgendwas mit Käse oder irgendwas mit Salami. So.
2: Und bloß kein Körnerbrötchen.
3: Ja.
2: Was hat er gebracht?
1: Natürlich ein Körnerbrötchen. Und das war nur der Anfang vom wilden Absturz. Mehr Highlights hört ihr im Laufe des Samstagmorgens hier bei uns bei Welle Niederrhein. Jetzt aber erstmal die Hits im besten Mix. Lana Del Rey, Summertime Sadness. Und danach für euch Summer mit Homewrecker hier bei Welle Niederrhein.

0: Vor und gleich 23 Minuten, der Samstagmorgen ist das bei Welle Niederrhein mit Jannik Böke. Diese Woche ist ja unsere Radfahrwoche. Entsprechend gibt es auch in dieser Rubrik ein kleines Special.
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0: Ausnahmsweise gegen 11:45 spielen wir einen Song, den ihr aussucht. Im Welle Niederrhein Musikduell treten zwei Kandidaten heute an zum Thema Radfahren. Kandidat Nummer 1, ein Klassiker. Dem Bicycle Race. Großartiger Hit. Ich liebe diese Nummer. Aber Kandidat Nummer 2, den hätten wir ja auch noch im Angebot. Und der ist auf jeden Fall vom Stil her ein komplett anderer Kandidat. Wir hören doch einfach mal ein bisschen rein.
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0: Ja, das ist Max Rabe mit Fahrradfahren. Einen der beiden spielen wir gegen 11:45. Welcher es werden soll, das entscheidet ihr im Welle Niederrhein Musikduell. Das geht wie immer über unsere aktuelle Insta-Story. Da findet ihr die Umfrage für die beiden Hits. Und wer mehr Stimmen hat, der wird gespielt gegen 11:45 hier bei Welle Niederrhein. 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

0: Es wird langsam wärmer.
1: Wir sind aber noch super frisch unterwegs. Jetzt hängt hier wieder das Studio ein bisschen fest, aber das kriegen wir schon alles irgendwie gewuppt. Ja, gucken wir mal, wann es wieder Geräusche macht. Auf jeden Fall erzähle ich euch jetzt was vom Wetter. Da gibt es nämlich aktuell 14 Grad an der Friedenskirche in Krefeld. Auch in Nettetal 14 Grad. Und da kommt noch ein bisschen was. Wir erreichen bis zu 28 Grad. Dazu gibt es einen schönen sonnigen Tag mit ganz wenig Wolken. Morgen am Sonntag, da erreichen wir dann sogar Werte über 30 Grad. Oh, jetzt gleich haben wir das Studio wieder. Komm, wir schaffen es. Ah, da haben wir es. Da haben wir auch den Sound, den wir dafür eigentlich brauchen. Also wie gesagt, heute 28 Grad, Sonne-Wolken-Mix. Es bleibt dabei aber überwiegend sonnig. Ganz wenige Wolken sind mal unterwegs. Ein paar mehr dann morgen, da sind dann bis zu 30 Grad drin. Und dazu auch dann wieder ganz viel Sonnenschein. So, versuchen wir mal, ob wir jetzt weitermachen können mit dem Verkehrsservice. Wir testen es jetzt mal zusammen. Das wäre auf jeden Fall der beste Verkehrsservice für den Niederrhein natürlich. Und da haben wir aktuell noch nichts auf dem Zettel, zumindest nichts Aktuelles. Keine Staus, keine neuen Blitzer, nur die Blitzeranhänger. Die sind nach wie vor montiert am Bökel. Dann haben wir so ein Ding in Oppum stehen, an der Buddestraße und in Hülz an der Kempnerstraße. Wenn ihr noch was seht, meldet das gerne jetzt schon per WhatsApp-Sprachnachricht an die 02151 50 60 70 oder bimmelt einfach kurz durch. Das ist die Welle Niederrhein Hotline.
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1: Mit Jannik Böke, schönen guten Morgen.

0: Gleich 7.43 Uhr. Schnappt euch ein lecker Käffchen oder das Frühstücksbrötchen und dann habt einen entspannten Start in diesen Samstag mit uns. Zumindest den Stress bei der Frage, was machen wir dieses Wochenende, den können wir euch nehmen. Luisa Lörs aus der Welle Niederrhein-Redaktion hat euch ein paar Sachen rausgesucht.
1: Genau, und wir bleiben einfach mal in Krefeld. Da ist ja seit gestern Abend nämlich schon das fast traditionelle Krefelder Weinfest auf dem Josef-Beuys-Platz. Und da könnt ihr Wein von deutschen Winzern trinken und das bei Live-Musik und ja auch, wenn ich so rausschaue, bei gutem Wetter. Und da ist die gute Stimmung eigentlich ja schon vorprogrammiert, würde ich sagen. Und heute startet das Fest eben schon um 13 Uhr und geht dann bis heute Mitternacht. Und morgen am Sonntag habt ihr dann aber auch nochmal die Gelegenheit, direkt von 12 Uhr mittags bis 19 Uhr abends Wein zu trinken.
0: Machen wir da einen Check drunter. Gehen wir rüber in den Kreis Viersen, da geht's morgen auf der Niers wieder richtig rund.
1: Genau, zwischen Anrath und Viersen ist da am Sonntag wieder das große Badewannenrennen der KLJB Anrath auf der Niers. Und um 11:15 fährt da die erste Badewanne auf der Niers los. Und wir können eben versprechen, das ist auch für Zuschauer ein richtiger Spaß. Denn es fahren jeweils immer zwei Badewannen 200 Meter stromabwärts gegeneinander. Alleine das ist ja schon witzig. Und dann gibt es eben noch das Chaosrennen. Da starten dann einfach alle gleichzeitig. Und ihr als Zuschauer dürft eben auch noch bewerten, wie die Badewannen aussehen. Die sind ja immer unterschiedlich gestaltet. Und

0: ich würde sagen, da lohnt sich ein Besuch auf jeden Fall.
1: Und wenn ihr noch mehr Infos haben wollt oder das, was ihr gerade gehört habt, alles nicht komplett mitbekommen habt, weil der Kaffee noch nicht alles in Schwung gebracht hat, ja, kein Stress. Gibt es alles auf unserer Website zum Nachgucken. Checkt da einfach unseren Veranstaltungskalender. Den findet ihr auf welleniederrhein.de.

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1: Mit Sabrina Wegner. Einen schönen guten Morgen. Ist es ein Rinnsal oder ist es noch ein Fluss? Das fragt man sich fast schon, wenn man sich große Flüsse im Moment anschaut. Einige in Deutschland haben einen Rekordniedrigstand erreicht. Deswegen können viele Frachtschiffe deutlich weniger Ladung von A nach B fahren als üblich. Darunter leiden die Lieferketten. Nordrhein-Westfalen, Rheinland-Pfalz und das Saarland tun was dagegen. Das sind die ersten Bundesländer, die das Sonn- und Feiertagsverbot für bestimmte Lkw-Transporte aufgehoben haben. Die Details hat Dirk Zeitler.
2: Erst am Donnerstag hatten Vertreter von Wirtschaftsverbänden mit Bundesverkehrsminister Bilger über Sofortmaßnahmen beraten, um die Lieferketten auf wichtigen Wasserstraßen wie Rhein, Donau und Elbe aufrechtzuerhalten. Denn die anhaltende Dürre stellt viele Unternehmen aktuell vor immense Herausforderungen. Es kommt einfach nicht genug Nachschub an, weil die Frachtschiffe zu wenig Wasser unterm Kiel haben und nur einen Bruchteil der üblichen Ladung transportieren können. Durch die Lockerung des Fahrverbots sollen nun vorübergehend mehr Gütertransporte vom Wasserweg auf die Straßen verlegt werden können.
1: Und jetzt weitere Meldungen, kurz und kompakt. Der Migrationsstreit zwischen Spanien und Italien verschärft sich weiter. Seit Mitternacht gelten in Spanien Grenzkontrollen für Reisende aus Italien. Das hat die spanische Regierung mitgeteilt. Das Land reagiert damit auf entsprechende Maßnahmen, die Italien vergangene Woche als Reaktion auf die Ceuta-Krise für Reisende aus Spanien ergriffen hatte. Trotz europäischer Bemühungen, weniger abhängig von Moskaus Energielieferungen zu werden, wird wieder mehr Flüssigerdgas aus Russland importiert. Das berichtet die Welt am Sonntag und beruft sich auf Daten eines Forschungszentrums. Demnach haben EU-Staaten im Juni 14% mehr LNG aus Russland importiert als ein Jahr zuvor. In der zweiten Fußball-Bundesliga hat am Abend die neue Saison begonnen. Im Eröffnungsspiel gewann Hertha BSC Berlin beim VfL Bochum mit 1:0. In der dritten Liga hat Fortuna Düsseldorf gepatzt. Der Absteiger verlor sein erstes Saisonspiel mit 1:2 gegen Mannheim. Ein Glückspilz aus Nordrhein-Westfalen hat den Euro-Jackpot geknackt und mehr als 32 Millionen Euro gewonnen. Das hat die Westdeutsche Lotterie mitgeteilt. Es gibt aber noch mehr Menschen, die sich über Geld freuen dürfen. 6 Gewinner erhalten demnach über 300.000 Euro. Der Gewinn geht zweimal nach Nordrhein-Westfalen, einmal nach Hessen, einmal nach Polen und zweimal nach Schweden. Erst im Juni hatte ein Lottospieler aus NRW den Euro-Jackpot geknackt und mehr als 87 Millionen Euro gewonnen. Und das waren die Nachrichten mit Sabrina Wegner.
3: Dann geht's weiter mit dem Welle Niederrhein-Wetter. Da gibt es aktuell frische 15 Grad am Niederrhein. Zum Beispiel am Marienplatz in Fischeln, auch in Forst aktuell 15 Grad. Und da kommt aber noch ein bisschen was auf uns zu. Es bleibt nämlich den ganzen Tag richtig schön sonnig. Hier sind vielleicht so ein paar kleine Wölkchen hier und da, aber das ist nicht der Rede wert. Und die Sonne, die bringt wieder Wärme mit. Bis zu 28 Grad sind im Laufe des Nachmittags möglich. Noch wärmer dann am Sonntag, da knacken wir die 30. Und jetzt der beste Verkehrsservice für den Niederrhein. Aktuell keine Staus, auch keine frischen Blitzer, nur Blitzeranhänger, zum Beispiel in Hülz an der Kempnerstraße und in Oppum an der Buddestraße.
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3: Und ich bin Jannik Böke. Schönen guten Morgen zusammen. Ja, und jetzt hängt mal wieder ein bisschen unser Studiopult. Das hat ja heute irgendwie so einen kleinen zickigen, aber wir kriegen das noch irgendwie geregelt. Es kann sich nur um Stunden handeln, bis Robbie Williams lossingt mit Love My Life. Ja, schauen wir mal, was wird, ne? Vielleicht hilft ja der Knopf. Ah, so. Robbie Williams ist am Start. Und ich auch. Mein Name ist Jannik Böke. Nochmal. Morgen.

0: bei Welle Niederrhein mit Yannick Böke und dem Tag, wo man ja wirklich überhaupt keinen Stress haben muss, wenn es mal abends ein bisschen länger dauert. Wie wär's denn mit einer Runde SWK Open Air Kino an der Krefelder Rennbahn? Da geht's ja immer erst los, wenn es dunkel ist. Für den einen oder anderen ist das ja mit Frühschicht und so schon mal stressig. Heute auf morgen eigentlich ja nicht. Und heute Abend läuft auch ein guter Film. Ganzer halber Bruder mit Christoph Maria Herbst. Luisa Lörs stellt euch den Film vor.
1: Ich habe hier eine vorzeitige Schenkung vorliegen von ihrer Mutter.
2: Eine Erbschaft kann toll sein oder auch ganz schön kompliziert.
1: Es handelt sich um eine Immobilie. In dem Haus gibt es allerdings noch einen Bewohner.
2: Und zwar ein Halbbruder, von dem bis dahin niemand wusste.
3: Nein, mein Zimmer. Nein, Mamas Zimmer.
4: Du kannst das nicht entscheiden, das ist nicht dein Haus.
3: Doch, ist mein Haus.
4: Du verstehst das nicht, du bist behindert.
3: Nein!
5: Der wohnt doch in der Riesenhütte. Du kriegst nie wieder raus.
6: Ich muss ihm noch ein bisschen nachhelfen.
2: Was folgt, ist ein herrlich schräges und zugleich berührendes Aufeinandertreffen voller Streit, Überraschungen und echter Nähe.
7: Oh, Alter, du machst mich echt fertig.
2: Und am Ende geht's vielleicht um mehr als nur um das Haus.
8: Du bist ein ganzer halber Bruder.
2: Ganzer halber Bruder. Eine Komödie mit Herz über Familie, die man sich nicht aussucht.
0: Und die könnt ihr euch heute Abend for free angucken, wenn ihr ein bisschen Glück dabei habt. 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

0: Der Samstagmorgen bei Welle Niederrhein. 8 Uhr, gleich 22 Minuten. Und das ist was für Fans von Tradition und Brauchtum. In Linn ist dieses Wochenende Schützenfest. Rund um die historische Burg Linn könnt ihr da entspannt feiern, den Festumzug zuschauen und das Brauchtum kennenlernen. Heute Abend großer Versöhnungsball ab 20 Uhr mit der Liveband Kernseife bis tief in die Nacht. Und morgen ist dann großer Königsgala-Ball. 20.30 Uhr geht's da los. Der festlichste Abend des Wochenendes. Natürlich auch wieder mit Live-Musik. Karten gibt's online beim Linner Schützenverein. Lohnt sich aber sicher auch fürs einfach mal so vorbeigehen. Ihr findet sicher in Linn überall eine Möglichkeit mitzufeiern. Da bin ich mir sicher.
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0: Halb neun, wir schauen schnell auf das Welle-Niederrhein-Wetter. Das liefert heute einen Sommertag par excellence. Es gibt ganz viel Sonnenschein, kaum Wolken und maximal 28 Grad. Im Moment noch angenehm frisch draußen. Wir messen 17 Grad überall am Niederrhein, beispielsweise am Stadtpark in Krefeld. Und diese 17 Grad, die gibt es aktuell auch in Nettetal für euch. Und jetzt der beste Verkehrsservice für den Niederrhein. Weiter alles ruhig, uns liegen keine Infos über Staus vor und auch keine aktuellen Blitzer. Es gibt aber Blitzeranhänger, die sind montiert in Hülz, an der Kempner Straße zum Beispiel und in Viersen-Döken an der Bodelschwingstraße. Wenn ihr irgendwo noch einen frischen Blitzer für uns habt, gebt ihn doch gerne durch per WhatsApp, WhatsApp-Sprachnachricht, Telefon. Alle Wege gehen über die Welle Niederrhein-Hotline 02151 50 60 70.
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0: Und hier gibt's jetzt den frischen Espresso am Morgen von Sabrina Carpenter. Hier bei Welle Niederrhein.

0: Challenge gemeistert. Natascha Brücker und Sebastian Raab haben 24 Stunden lang den Wenn der Niederrhein Wunsch-Hit-Marathon gewünscht. Mit vielen tollen Gästen und natürlich auch vielen tollen Musikwünschen, die ihr uns rübergeschickt habt. Eine Mission, die schon von Anfang an irgendwie wild war, das haben wir uns heute Morgen ja schon mal angeschaut. Aber in den Abendstunden, da ging es ebenfalls sehr wild weiter.
1: Ja. Natascha, bist du da?
2: Ich bin da.
1: Aber?
2: Ich bin gerade hier am Bestellen. Ich will gebratene Nudeln. Jetzt werde ich gefragt, ob ich eine extra Beilage möchte, ob ich Pommes dazu möchte. Aber ich will doch gebraten.
1: Zum gebratenen Reis willst du?
2: Ja, wirklich.
1: Das haben wir ja gerade eben schon gehört. Wer zuerst schlapp macht, der muss einmal hier ins Studio. Und ich werde ganz klar sagen, ich halte auf jeden Fall durch bis morgen früh 6 Uhr.
3: Ich halte auch durch. Ich habe es schon mal mit dir ausgehalten so lange. So. Ich werde das schaffen.
1: Ansonsten Deo drauf, fertig. Luis Capaldi jetzt für euch. Someone You Loved. Hier bei Wenn der Niederrhein. Was denn? Wenn der Niederrhein. So heißen wir.
2: Ja, genau.
1: Jetzt ist der Punkt angekommen, wo Natascha Brücker so langsam, aber sicher albern wird.
3: Es ist richtig, ja.
0: Es heißt nicht ohne Grund, nach dem Video kommt doof. Aber war eine wilde Kiste, sie haben es geschafft. Wir haben heute Morgen uns noch kurz gesehen und ich bin mir sehr sicher, die werden jetzt sehr, sehr gut schlafen gerade.

0: jetzt neu bei uns.
1: Garrix und Ed Sheeran. Repeated.

Großartiger Song von Martin Garrix und Ed Sheeran, Repeated. Jetzt Taylor Swift, Cruel Summer, hier bei Welle Niederrhein. Schönen guten Morgen.

0: Mist, gib eine Führung, aber eine knappe. Im Welle-Niederrhein-Musikduell liegen Queen mit Bicycle Race vorne, dicht dahinter Max Rabe. Und einen der beiden Fahrradsongs spielen wir gegen Viertel vor elf hier bei Welle-Niederrhein. Jetzt noch schnell abstimmen auf Insta.
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1: Mit Sabrina Wegner einen schönen guten Morgen. Wie lange müssen wir in Deutschland in Zukunft arbeiten, bis wir in Rente gehen können? Das Thema wird heiß diskutiert. Die Bundesregierung will die Rente mit 63 Jahren abschaffen. Das heißt auch, wer 45 Jahre einzahlt, geht nicht mehr abschlagsfrei in den Ruhestand. Trotz viel Kritik will die CDU an den Plänen festhalten. Unionsfraktionschef Frei hat in den Zeitungen der Funke Mediengruppe aber Härtefall- und Übergangsregelungen angekündigt. Zahlen des Statistischen Bundesamtes belegen aber schon jetzt, die gesetzliche Rente sieht dünn aus, auch wenn man 45 Jahre einzahlt. Claudia Wächter mit den Details.
2: Viele kommen mit ihrer Rente nicht mal über die Armutsgrenze hinaus. Jeder vierte Mann, der mindestens 45 Jahre eingezahlt hat, der bekommt weniger als gut 1.400 Euro im Monat, vor allem im Osten. Und die Frauen, jede zweite, egal wo sie wohnt, hat eine Niedrigrente. Das bedeutet aber nicht automatisch Altersarmut, denn viele hätten Zusatzeinkommen, sagt die Regierung. Sie steht aber in der Kritik, weil sie die Rente mit 63 abschaffen will.
1: Was sonst noch wichtig ist, jetzt in der Zusammenfassung. Weil in vielen großen Flüssen die Wasserpegel extrem niedrig sind, haben mehrere Bundesländer das Fahrverbot für bestimmte Lkw an Sonn- und Feiertagen vorübergehend aufgehoben. Und zwar Nordrhein-Westfalen, Niedersachsen, Rheinland-Pfalz und das Saarland. So will man vorübergehend mehr Gütertransporte vom Wasser auf die Straße verlagern und Lieferengpässe damit verhindern. Nach dem Fund einer Sprengstoffdrohne auf dem Flughafen Halle-Leipzig hat die russische Botschaft in Berlin den Fall als eine gegen Moskau gerichtete Provokation bezeichnet. Sie warnte vor einer neuen Welle antirussischer Hysterie in Deutschland. Demnach sieht die Botschaft hinter dem hybriden Angriff die Ukraine, der es an Waffen fehle. Nach dem Massenandrang von Migranten auf die spanische Exklave Ceuta hat EU-Digitalkommissarin Henna Firkunen von den Konzernen Meta und TikTok ein entschiedeneres Vorgehen gegen Falschinformationen in Krisenzeiten gefordert. Auf mehreren US-Online-Plattformen hatte sich wie ein Lauffeuer die Nachricht verbreitet, dass die Grenze nach Ceuta offen sei. Das stimmte aber nicht. Nach der Fußball-WM rollt endlich wieder der Ball, zumindest in der zweiten Fußball-Bundesliga. Gestern Abend gab es den Startschuss in die neue Saison. Der VfL Bochum hatte Hertha BSC Berlin zu Gast und hat zum Auftakt gepatzt. Mit 0:1 verloren die Bochumer die Partie. Aus NRW-Sicht muss heute erstmals auch Bielefeld ran, und zwar in Karlsruhe. Anstoß ist um 13 Uhr. Wir gucken noch kurz auf die dritte Liga. Absteiger Fortuna Düsseldorf ist da gestern Abend in die Saison gestartet. Und das haben sich die Düsseldorfer sicherlich anders vorgestellt. Im ersten Spiel gab es eine 1:2 Niederlage auswärts gegen Mannheim. Und das waren die Nachrichten. Mit Sabrina Wegner.
3: Dann geht's weiter mit dem Welle Niederrhein Wetter und aktuell 18 Grad. Da sind wir im Moment angekommen am Krefelder Zoo. Ein bisschen frischer im Moment. Die ganze Geschichte in Kempten, da sind es noch 17. Aber die Sonne, die ist überall am Start und die liefert heute feinstes Sommerfeeling. Im Laufe des Tages klettert das Thermometer auf bis zu 28 Grad. Dazu gibt es hier und da mal vielleicht ein Wölkchen, aber wirklich nichts Unangenehmes, nichts Stressiges. Auch morgen nicht, wobei ein paar mehr Wolken dann unterwegs sind. Könnte zwischendurch mal ein bisschen schattiger werden. Ansonsten Sonne und Temperaturen um die 30 Grad. Und am Montag geht es ebenfalls sommerlich weiter, wenn auch nicht ganz so heiß wie am Sonntag. Und jetzt der beste Verkehrsservice für den Niederrhein. Weiter alles ruhig. Uns liegen keine Infos vor über Staus, auch keine neuen Blitzer. Wir haben nur unsere Blitzeranhänger. Die sind montiert am Bökel, in Viersen-Döken, an der Bodelschwingstraße und in Oppum an der Buddestraße. Wenn ihr irgendwo einen frischen Blitzer seht, sagt mir gerne Bescheid. 02151 50 60 70. Das ist die Welle Niederrhein Hotline. Und ein unterwegs, jetzt schon eine gute Fahrt.
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3: Mit Jannik Böke. Schönen guten Morgen.

0: Bon Jovi mit Always hier bei Welle Niederrhein. 39 Minuten haben wir. Und wenn das Wasser nicht in, sondern neben der Badewanne ist, dann ist klar, wohin die Reise geht. Zum 37. Mal startet morgen die Landjugend Anrad, das Badewannenrennen auf der Nias. Das Orga-Team, Simon Hügens, erster Vorsitzender der Landjugend, und Andrea Pascher, Moderatorin, die haben richtig Bock.
1: Wir würden uns natürlich wieder freuen, wenn viele Zuschauer den Weg zu uns an den Grenzweg an der Nias finden und wir einen tollen Tag mit super Wetter haben.
2: Wo ihr einfach als Besucher einen schönen Tag an der Nias mit uns gemeinsam beim Badewannenrennen verbringen könnt.
0: Es ist auf jeden Fall alles vorbereitet für morgen. Neben der Rennstrecke gibt es lecker Essen und Trinken und es sind spontan noch Startplätze frei. Wenn ihr also mit einer eigenen Wanne an den Start gehen und um den Sieg paddeln möchtet, meldet euch einfach direkt bei der KLJB Anrad.
2: Am Tag des Rennens starten wir ganz klassisch mit unserer Disziplin flussabwärts. Da werden dann immer zwei Boote gegeneinander antreten. Und dann machen wir das Ganze dann quasi wieder zurück. Genau, und dann wird auch noch die schönste Wanne gekürt. Da darf dann jeder mal am Publikum vorbeifahren. Und mit dem Applaus werten wir dann, wer die schönste Wanne gebastelt hat.
0: In dem Sinne, Abfahrt!

0: genau, 20 nach 9.
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3: Ja, nee, ist klar. So viele von uns sind ja jetzt im Urlaub. Die schönsten Wochen des Jahres. Und anstatt du dir entspannt an den Eiern rumspielst, müssen ja nicht die eigenen sein, klemmst du dir zwei Hotelhandtücher und deinen Fitzek unterm Arm und flitzt morgens um 5:30 runter zum Pool, um deinen Traum vom Liegen an der ersten Poolreihe zu erfüllen. Hier die Bild schreibt: Es wird immer krasser. Racheaktion. Juckpulver für Liegenbesetzer. Klassenkämpfe. Wahnsinn, ne? Es geht um die Hackordnung. Wenn du erste Reihe am Pool liegst, vielleicht sogar direkt an der Badeleiter, dann bist du für den Rest des Tages King Kotelett und die Hormone deiner Perle schwappen spätestens ab dem ersten Aperol über die Bordwand deines von der Sonne geküssten Körpers. Ja, ab 14 Uhr wird unter Wasser der erste EKG angesetzt. Freunde und Freundinnen, ruhig bleiben. Hier kommt mein Tipp. Spart euch doch das Rattenrennen am Morgen. Einfach am Abend vorher zum Bademeister lässig rübergehen und sagen: Hör mal, Don Fußpilz, ich lade dich mal auf ein Bier und einen Raki ein. Ja, dann lässt du ihn noch schön im Kniffel gewinnen. Und wenn am nächsten Morgen alle anderen übersäuert mit Laktatwerten wie ein Panda-Bär die letzten Meter zur Liege hecheln, stehen da schon zwei schön dekorierte Premium-Liegen für dich bereit. Ja, so wird's gemacht. Schönen Urlaub. Danke, bitte.
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0: Kurz nach halb zehn ist es jetzt. Wir schauen schnell auf das Niederrhein-Wetter. Wir kratzen schon an den 20 Grad aktuell am Rhein in Ödingen. Auch im restlichen Bereich des Niederrheins noch aktuell meistens 19 Grad, zum Beispiel in Schwalmtal. Aber die Sonne, die ist den ganzen Tag über am Start. Aktuell strahlend blauer Himmel. Und dieses Sommerfeeling, das bekommt am Nachmittag dann quasi den Höhepunkt serviert. Mit bis zu 28 Grad wird es angenehm sommerlich warm. Sommerlich heißt die ganze Chose dann morgen am Sonntag. Da knacken wir schon wieder die 30 Grad Marke. Dazu auch dann wieder viel Sonnenschein, aber ein paar mehr Wolken als heute. Und jetzt der beste Verkehrsservice für den Niederrhein. Aktuell alles ruhig, uns liegen keine Meldungen vor. Auch bei den Blitzern nichts Frisches im Angebot. Es gibt nur die Blitzeranhänger zum Beispiel in Oppum an der Buddestraße, in Trar an der Mörser Landstraße und in Viersen-Dülken an der Bodelschwingstraße. Wenn irgendwo jetzt schon was sein sollte auf den Straßen, informiert uns sehr gerne per WhatsApp oder Telefon über die Welle Niederrhein Hotline 02151 50 60 70. Und bis dahin, gute Fahrt.
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0: Heute mit Jannik Böke. Schönen guten Morgen.

0: Wir spielen die Hits im Best Mix. Mark Forster mit den 194 Ländern hier bei Welle Niederrhein.
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0: Der KFC Uerdingen tritt an diesem Sonntag in der ersten Runde des Niederrhein-Pokals an. Beim Adligisten SV Rosellen in Neuss ist das Team von Julian Stör gefordert. Los geht es da um 15 Uhr. Borussia Mönchengladbach musste dagegen gestern Nachmittag schon zum Testspiel antreten. Bei der TSG Hoffenheim, da gab es einen 4:1 Erfolg. Die große Saisoneröffnung ist dann am nächsten Wochenende. Hier gibt es dann auch das letzte Testspiel vor dem Pflichtspielauftakt. Für die HSG Krefeld-Niederrhein stand gestern auch ein Testspiel auf dem Sommerfahrplan. Die Eagles haben die KTSV Eupen am Glockenspitz empfangen. Und da konnten sich die Jungs schon beweisen. Am Ende hieß es 41:24 aus Sicht der HSG Krefeld-Niederrhein stabil. Und beim HTC Blau-Weiß Krefeld steht an diesem Wochenende das letzte Heimspiel der Saison an. Dann ist der TC BW 1899 Berlin zu Gast an der Hüttenallee. Los geht es da gleich schon um 11 Uhr. Und in der Tabelle ist der HTC Blau-Weiß Krefeld nach wie vor übrigens Erster. Wir drücken die Daumen, dass das so bleibt.
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Ich hätte ja Bock auf ein bisschen Max Rabe. Dafür bräuchten wir aber noch ein paar Votes beim Welle Niederrhein Musikduell, denn Queen liegt vorne. Und einen der beiden Songs spielen wir in dem Stündchen hier bei Welle Niederrhein. Dann gibt's die Auflösung des Musikduells. Und jetzt gibt's den Best Mix. Tina Turner, The Best bei Welle Niederrhein. I call you.

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1: Mit Sabrina Wegner. Einen schönen guten Morgen. Was machen Mondmissionen mit den Astronauten? Oder welche Herausforderungen haben Astronauten auf dem langen Weg zum Mars? Das haben 6 Frauen und Männer 3 Monate lang in einem Speziallabor in Köln simuliert. Sie wurden 3 Monate lang isoliert. Die Isolationsstudie ist gestern Nachmittag offiziell zu Ende gegangen. Aus Köln berichtet für uns Frank Waltel.
2: 100 Tage kein Kontakt zur Außenwelt, kein Sonnenlicht, einmal die Woche 5 Minuten duschen, 100 Tage fertig essen aus der Mikrowelle, dazu dann jede Menge Experimente und Sport. Jetzt wird erstmal alles ausgewertet, sagt Anke Pagels-Kerb vom DLR. Die Studie hat aber gezeigt, sagt sie, so lange auf engem Raum, das funktioniert, liefert Hinweise, wie eine Crew zusammengesetzt werden kann.
3: Die dann vielleicht eine Mondstation besiedelt.
2: Denn das ist das Ziel des Ganzen. Erst eine dauerhafte Mondstation, dann auf zum Mars.
1: Und jetzt weitere Meldungen, kurz und kompakt. Die Umweltorganisation BUND hat die Lockerung des Fahrverbots für Lastwagen an Sonn- und Feiertagen scharf kritisiert. Es sei keine Lösung, wegen des Niedrigwassers in Flüssen den Schiffstransport durch hunderte oder tausende Lkw-Fahrten zu ersetzen, sagte BUND-Chef Band der Rheinischen Post. Um Lieferengpässe zu verhindern, dürfen unter anderem in NRW Lkw jetzt auch an Sonn- und Feiertagen fahren. Der Migrationsstreit zwischen Spanien und Italien verschärft sich. Seit Mitternacht gelten in Spanien Grenzkontrollen für Reisende aus Italien. Das hat die spanische Regierung mitgeteilt. Das Land reagiert damit auf entsprechende Maßnahmen, die Italien vergangene Woche als Reaktion auf die Ceuta-Krise für Reisende aus Spanien ergriffen hatte. Gestern Abend ist die neue Saison in der 2. Fußball-Bundesliga gestartet. Im Eröffnungsspiel gewann Hertha BSC Berlin beim VfL Bochum mit 1:0. In der 3. Liga hat Fortuna Düsseldorf gepatzt. Der Absteiger verlor sein erstes Heimspiel auswärts mit 1:2 gegen Mannheim. Immer wieder kommt die Diskussion um ein Social-Media-Verbot für Kinder und Jugendliche auf. Kinder und Jugendärzte sehen beim Schutz vor sozialen Medien ein Versagen der Eltern. Die Probleme würden sich immer weiter verschärfen, sagte der Sprecher des Berufsverbandes Jakob Maske der Neuen Osnabrücker Zeitung. Es sei längst erwiesen, dass Social Media vor allem junge Menschen krank und dumm mache. Wenn ich ins Wartezimmer schaue, kleben dort Eltern und Kinder an ihren Smartphones. Schon Kleinkinder haben Kopfhörer auf und ein Tablet vor der Nase, berichtet er. Das sei gefährlich. Der Verband fordert ein Social-Media-Verbot unter 14 Jahren. Und das waren die Nachrichten mit Sabrina Wegner.
4: Weiter geht's mit dem Welle Niederrhein-Wetter. Wir sind jetzt bei überall 21. Nochmal von vorn. Wir sind überall bei über 20 Grad angekommen. 21 sind es zum Beispiel am Hülser Berg. 20 Grad aktuell an der Burg Brüggen. So rum macht's mehr Sinn. Und dazu gibt es aktuell ganz viel Sonne, paar harmlose Wölkchen hier und da, aber ansonsten strahlend blauer Himmel und immer mehr Sommerfeeling. Die Sonne, die bringt heute wieder ein bisschen Wärme mit. Leider keine Schauer, keine Regen. Es wäre ja mal schön, wenn mal wieder so ein bisschen was runterkäme für die Natur, aber erstmal nicht in Sicht. Dafür eben Sommerfeeling bei bis zu 28 Grad heute. Morgen dann sogar wieder Werte um die 30 Grad. Allerdings ein paar mehr Wolken morgen am Sonntag, aber es bleibt jetzt auch die kommenden Tage erst einmal sommerlich, zum Beispiel auch am Montag. Da gibt es auch einen Wolken-Sonne-Mix bei maximal 28 Grad. Und jetzt der beste Verkehrsservice für den Niederrhein. Weiter alles ruhig, keine Meldungen, zumindest von den Autobahnen. Innerorts gibt es nur die Blitzeranhänger. Da haben wir einige rumstehen, zum Beispiel in Viersen-Döken an der Buddelschwingstraße. Peter hat uns vorhin geschrieben, dass an der B7 zwischen Viersen und Nersen auf Höhe des Ortsteils Böke ebenfalls noch ein Blitzer montiert ist. Danke dir für die Info. Und dann gibt es noch in Oppum die Buddestraße, wo ebenfalls geblitzt wird. Wenn ihr irgendwo noch einen Blitzer habt, macht's wie Peter. Schickt gerne WhatsApp rüber an die 02151 50 60 70 oder ruft da einfach an. Das ist unsere Welle Niederrhein Hotline.
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4: Mit Yannick Böke und natürlich den Hits im besten Mix. Teddy Swims übernimmt mit Mr. Know-It-All.

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0: Das wird gut heute. Es wird richtig schön sommerlich hier am Niederrhein dieser Samstag. Perfektes Wetter, strahlenblauer Himmel, 28 Grad in der Spitze. Dazu lecker Eis, vielleicht nochmal ins Freibad hüpfen oder in den See. Und dann ganz zum Schluss als Krönung des Tages Besuch beim SWK Open Air Kino an der Krefelder Rennbahn. Wenn es anfängt dunkel zu werden, immer noch angenehm warm ist, lecker draußen einen schönen Film gucken. Heute Abend zum Beispiel Ganzer halber Bruder mit Christoph Maria Herbst. Was es für ein Film ist, das weiß Luisa Lörs.
1: Ich habe hier eine vorzeitige Schenkung vorliegen von Ihrer Mutter.
2: Eine Erbschaft kann toll sein oder auch ganz schön kompliziert.
1: Es handelt sich um eine Immobilie. In dem Haus gibt es allerdings noch einen Bewohner.
2: Und zwar ein Halbbruder, von dem bis dahin niemand wusste.
3: Nein, mein Zimmer. Nein, Mamas Zimmer.
4: Du kannst das nicht entscheiden, das ist nicht dein Haus.
3: Doch, ist mein Haus.
4: Du verstehst das nicht, du bist behindert.
3: Nein!
5: Der wohnt doch in der Riesenhütte. Den kriegst nie wieder raus.
6: Muss noch ein bisschen nachhelfen.
2: Was folgt, ist ein herrlich schräges und zugleich berührendes Aufeinandertreffen voller Streit, Überraschungen und echter Nähe.
7: Oh, Alter, du machst mich echt fertig.
2: Und am Ende geht's vielleicht um mehr als nur um das Haus.
8: Du bist ein ganzer halber Bruder.
2: Ganzer halber Bruder. Eine Komödie mit Herz über Familie, die man sich nicht aussucht.
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0: Gleich 10.22 Uhr.
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0: Und da geht es heute quasi ein Special, denn die ganze Woche ja ist ja die Fahrradwoche hier bei Welle Niederrhein. Also muss natürlich auch das Welle Niederrhein Musikduell was mit Fahrrad zu tun haben. Und da haben wir uns zwei Kandidaten rausgesucht. Kandidat Nummer 1, eine Nummer, die wahrscheinlich doch ganz viele von uns auf jeden Fall auf dem Schirm haben. Queen mit Bicycle Race. Und der zweite Kandidat, der ist zwar an sich bekannt, der Künstler, aber ich weiß nicht, ob alle den Song von ihm da so im Ohr haben. Deswegen hören wir da nochmal rein.
2: Fahrrad fahren, wenn ich mit meinem Fahrrad
0: fahr. Max Rabe geht ja eigentlich immer, aber beim Welle Niederrhein Musikduell, da stinkt er ab gegen Queen. Er liegt deutlich zurück, 60% aktuell für Queen mit Bicycle Race. Wenn es stattdessen doch Max Rabe sein soll, Fahrrad fahren, dann schnell noch voten. Das Welle Niederrhein Musikduell, das wird heute gegen 10:45 aufgelöst. Und abstimmen könnt ihr jetzt noch in der aktuellen Welle Niederrhein Instagram-Story.

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0: Ist das schön? Oder ist das schön? Das wäre der Niederrhein-Wetter. Das liefert heute einfach richtig ab. Bis zu 28 Grad, ganz viel Sonne, strahlend blauer Himmel. Und auch schon jetzt mit der Sonne sehr angenehm warm draußen. Wir sind bei 22 Grad angekommen in Krefeld. Auch in Viersen-Dülken aktuell 22 Grad. Und wie gesagt, bis zu 28 sind heute drin. Dazu den ganzen Tag über ganz viel Sonne. Am späten Nachmittag, da könnten mal hier und da mehr Wolken auftauchen. Aber alles völlig entspannt, völlig harmlos. Es bleibt trocken und auch wenn, dann nur ganz kurz schattig. Das wird sich morgen ein Stück weit ändern. Da sind auf jeden Fall mehr Wolken unterwegs. Es wird auch wieder etwas wärmer. Wir knacken dann die 30-Grad-Marke. Aber trotzdem in Summe summarum ein schöner, sonniger Sonntag mit ordentlich Sommerfeeling hier am Niederrhein.
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0: Jetzt springt schon wieder das Studio hier durch die Gegend. Hallo, ich würde gerne noch eine Sache hier abarbeiten. Danke. Es hat so seine Momente, unser Welle Niederrhein-Studio aktuell. Ist so ein bisschen, weiß auch nicht, was da passiert ist. Aber wir haben einen Stau und den wollen wir doch wenigstens noch einmal hier kurz loswerden. Und zwar von der... Hallo, mein Gott. A57 Köln-Krefeld zwischen dem Kreuz Meerbusch und Krefeld-Zentrum. 1 Kilometer stockender Verkehr. Da seid ihr aber mit unter 5 Minuten gut bedient. Dann seid ihr da durch. Außerdem gibt es Blitzer hier am Niederrhein. Die stehen rum auf der Bodestraße in Oppum, in Trah an der Mörserlandstraße und in Viersen-Dülken an der Bodelschwingstraße. Wenn irgendwo noch was ist, meldet euren Blitzer gerne per WhatsApp oder per Telefon. Das geht immer über die 02151 50 60 70. Die Welle Niederrhein Hotline. Und allen, die jetzt unterwegs sind, eine gute und vor allem sichere Fahrt. Und wenn das Studio mitspielt, dann können wir jetzt auch weitermachen. Ich probier's mal.
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0: So soll's doch klingen. Der Samstagvormittag. Hier bei Welle Niederrhein. Ich bin Yannick Böke und das ist Michael Schulte mit 5 AM.

0: Wochenende hat sich Luisa Lörs aus der Welle Niederrhein-Redaktion zusammengesetzt und ein paar Sachen für euch rausgesucht.
1: Genau, und wir bleiben einfach mal in Krefeld. Da ist ja seit gestern Abend nämlich schon das fast traditionelle Krefelder Weinfest auf dem Josef-Beuys-Platz. Und da könnt ihr Wein von deutschen Winzern trinken und das bei Live-Musik und ja auch, wenn ich so rausschaue, bei gutem Wetter. Und da ist die gute Stimmung eigentlich ja schon vorprogrammiert, würde ich sagen. Und heute startet das Fest eben schon um 13 Uhr und geht dann bis heute Mitternacht. Und morgen am Sonntag habt ihr dann aber auch nochmal die Gelegenheit, direkt von 12 Uhr mittags bis 19 Uhr abends Wein zu trinken.
0: Kann man auf jeden Fall mal machen. Schauen wir jetzt nochmal rüber in den Kreis Viersen. Da geht's morgen auf der Niers wieder richtig rund, beziehungsweise den Fluss runter.
1: Genau, zwischen Anrad und Viersen ist da am Sonntag wieder das große Badewannenrennen der KLJB Anrad auf der Niers. Und um 11:15 fährt da die erste Badewanne auf der Niers los. Und wir können eben versprechen, das ist auch für Zuschauer ein richtiger Spaß. Denn es fahren jeweils immer zwei Badewannen 200 Meter stromabwärts gegeneinander. Alleine das ist ja schon witzig. Und dann gibt es eben noch das Chaosrennen. Da starten dann einfach alle gleichzeitig. Und ihr als Zuschauer dürft eben auch noch bewerten, wie die Badewannen aussehen. Die sind ja immer unterschiedlich gestaltet. Und ich würde sagen, da lohnt sich ein Besuch auf jeden Fall.
0: Und zu diesen und vielen weiteren Veranstaltungstipps könnt ihr euch einfach die Zusammenfassung anschauen. Die gibt es auf welleniederrhein.de in unserem Veranstaltungskalender.

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0: Heute natürlich mit einem Fahrrad-Special. Wenn hier schon die Fahrradwoche ist bei Welle Niederrhein, dann gibt es auch beim Musikduell die Fahrrad-Hits, die gegeneinander angetreten sind. Queen mit Bicycle Race und Max Rabe mit Fahrradfahren. Zwei starke Kandidaten, aber es kann nur einen geben. Das heißt, es geht jetzt los mit dem Kandidaten, der auf Platz 2 gelandet ist. Und das ist Max Rabe. Der hat es nicht geschafft im Welle Niederrhein Musikduell. Zuletzt stand 39% der Stimmen. Das heißt, wir spielen jetzt um 10:45 den Gewinner, den ihr ausgesucht habt im Welle Niederrhein Musikduell auf Insta. Und deswegen halte ich jetzt auch die Backen und lass jetzt mal hier Queen übernehmen mit Bicycle Race.

Gleich geht's weiter mit Patrick Rickert, der übernimmt gleich ab 11. Ich bin jetzt raus. Mein Name ist Yannick Böke. Wir hören uns bald wieder hier bei Welle Niederrhein. Bis dahin, habt ein schönes Wochenende und bis nächste Woche. Bis dahin, tschö.

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1: Mit Sabrina Wegner. Einen schönen guten Tag. KI-Modelle, die sich selbstständig machen und wie Hacker handeln, sind mittlerweile bittere Realität. Und deswegen wird jetzt die Reißleine gezogen. Der ChatGPT-Entwickler OpenAI stoppt vorerst sein neues KI-Modell Astra. Genau aus diesem Grund. OpenAI will seine künftigen Modelle härter kontrollieren. Thomas Bremser hat mehr zum Thema.
2: Es erinnert an einen Science-Fiction-Film. Entwickler haben immer mehr Probleme, künstliche Intelligenz unter Kontrolle zu halten, weil die sich eigenständig macht. Passiert ist das zuletzt bei mehreren Tests, in der Programme aus ihrem Testumfeld ausgebrochen sind und sich in die Websites von Unternehmen gehackt haben. Schaden haben sie dort zwar nicht angerichtet, aber der Tech-Riese OpenAI will seine Software jetzt dennoch stärker überwachen und abschirmen. Vermutlich auch, weil sonst strengere Regeln der Politik drohen. Zuletzt hatten über 1000 KI Forscher davor gewarnt, dass das Entwicklungstempo unkontrollierbar zu werden drohe.
1: Und jetzt weitere Meldungen, kurz und kompakt. Im nächsten Jahr soll das Kindergeld erhöht werden, um 8 Euro pro Kind und Monat. 2028 dann um weitere 5 Euro auf insgesamt 272 Euro. Das berichtet die Bild-Zeitung und zitiert aus einem Entwurf aus dem Bundesfinanzministerium. Der US-Senat hat neue Sanktionen gegen Russland beschlossen. Das Gesetz soll nicht nur russische Politiker und Firmen treffen, sondern auch die russischen Öl- und Gasexporte stärker eindämmen. Ob das Repräsentantenhaus als zweite Parlamentskammer zustimmt, ist allerdings ungewiss. In Köln ist jetzt eine Studie zu Ende gegangen, bei der die Europäische Weltraumorganisation herausfinden will, wie die Auswirkungen von Langzeitmissionen für Astronauten sind, beispielsweise wenn es zum Mond oder zum Mars geht. 100 Tage lang lebten dazu 3 Frauen und 3 Männer in einem Speziallabor, ohne Kontakt zur Außenwelt, ohne Sonnenlicht, mit Fertigessen aus der Mikrowelle. Aus einem Wildpark in Haltern am See in NRW ist ein Luchs ausgebrochen. Das männliche Tier sei aus dem Gehege entwischt, heißt es vom Betreiber des Parks. Wie das passieren konnte, ist noch unklar. Man habe kein Loch im Zaun gefunden. Das Tier ist demnach schon Ende Juli entlaufen. Jäger in der Region helfen bei der Suche. Der Luchs könne mit Hilfe einer Betäubung oder mit einer Lebendfalle eingefangen werden, heißt es. Für Menschen sind Luchse ungefährlich. Wer das Tier sieht, soll sich beim Wildpark melden. Zuletzt wurde der Luchs mehrfach in der Hohen Mark gesichtet. Der Naturpark verbindet das Münsterland mit dem Ruhrgebiet. Und das waren die Nachrichten mit Sabrina Wegner.
3: Ein trockener und sonniger Samstag steht an. Dazu liegen die Temperaturen in der Spitze bei 26 bis 30 Grad, morgen 34 Grad. Dann sind im Bergland aber stellenweise Regen oder Gewitterschauer möglich. Die neue Woche beginnt dann meistens trocken. Regen bildet sich nur selten und auch nur hier und da. Wenn was runterkommt, dann nicht viel. Maximal dazu 31 Grad. Wir schauen um kurz nach 11 auf die längsten Meldungen. A3 Köln-Oberhausen zwischen Köln-Mühlheim und dem Kreuz Leverkusen 3 Kilometer Stau, ein Plus von 7 Minuten. A3 Arnheim-Köln zwischen Oberhausen-Holten und dem Kreuz Oberhausen-West 2 Kilometer Stau, macht 10 Minuten on top. A44 Dortmund-Kassel zwischen Erwitte-Anröchte und Büren 2 Kilometer Stau plus eine Viertelstunde. Dann die A46 Düsseldorf-Heinsberg zwischen Kreuz Holz und dem Dreieck Mönchengladbach-Wanlow 1 Kilometer Stau, 6 Minuten on top. Und A553 Bliesheim Richtung Brühl zwischen dem Kreuz Bliesheim und Brühl Süd steht ihr 10 Minuten in einem 1 Kilometer Stau. Gute Fahrt.
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3: Und an diesem wunderschönen Samstagvormittag, da lasse ich uns eine wunderschöne Ballade da von Disturbed. Hier ist The Sound of Silence. Patrick Rickert hier. Schönes Wochenende.
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0: Na, habt ihr ein Hobby? Reiten? Vielleicht? Für viele ist das ja mehr als ein Hobby, ne? Bestimmung, Leidenschaft, Lebensaufgabe. Für andere auch ein bisschen weniger.
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2: Ist Reiten wirklich ein Sport für Mensch und Tier? Ich weiß, alleine für die Frage kriege ich schon lange Hafer. Meine gute Freundin Sophia Henry ist Comedienne und passionierte Reiterin. Und mit ihr streite ich mich gerne darüber, ob Reiten wirklich ein Sport ist. Weil eigentlich macht das Pferd doch die Arbeit. Bevor ihr mir jetzt aber die Sporen gebt, ich habe ein Beispiel. Am 4. Juni 1923 gewann ein Jockey in New York ein Rennen. Als er schon tot war, ja, der hatte beim Rennen einen tödlichen Herzinfarkt. Und das Pferd ist ganz alleine mit ihm auf dem Rücken über die Ziellinie gelaufen. Da hat der nicht mehr viel für gemacht. Ich frage ja nur, weil nach der Logik ist Hobbyhorsing deutlich ernstzunehmender als viele tun. Denn so ein Besenstiel, der macht nichts alleine. Und ich weiß, viele wollen mir jetzt den Gnadenschuss geben, ne? Oder wenigstens mal mit der Gerte. Bei der einen oder anderen würde mich das wahrscheinlich sogar freuen. Aber ich sag's euch nochmal deutlich, ich mache ja nur Spaß. Und immer dran denken, im Grunde sind Pferde doch die besseren Menschen.
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1: Nach den gestrigen Temperaturen wird es heute wieder wärmer, 26 bis 30 Grad, dazu viel Sonne. Morgen sogar noch mehr, 34 Grad, dann sind stellenweise im Bergland aber einzelne Regen- oder Gewitterschauer möglich. Am Montag geht die neue Woche dann meistens wieder trocken weiter, Regen bildet sich nur sehr selten und vereinzelt. Es gibt dazu bis zu 31 Grad. Und hier kommen die Staus mit den längsten Wartezeiten. A1 Osnabrück-Bremen zwischen Osnabrück-Hafen und Osnabrück-Nord. 4 Kilometer Stau, ein Plus von 10 Minuten. A2 Dortmund-Hannover zwischen Flotow-West und Porta Westfalica 3 Kilometer Stau. Auch da dauert es 10 Minuten länger. A43 Wuppertal-Recklinghausen zwischen Bochum-Lahr und Herne-Eickel 4 Kilometer Stau. Macht 24 Minuten Zeitverlust. A44 Dortmund-Kassel zwischen Erbitte-Anröchte und Büren 1 Kilometer Stau plus 10 Minuten. Plus 10 Minuten auch auf der A59 Bonn Richtung Köln zwischen Köln-Lind und dem Flughafen Köln-Bonn. Da gibt es 2 Kilometer Stau.
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1: Patrick Rickert ist hier, euch ein schönes Wochenende jetzt mit Musik aus den 90ern. Verve und Bittersweet Symphony.

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0: Schönen Samstagvormittag euch gleich. Musik von Coldplay, Viva La Vida. Die Spritpreise, ja, oh, leidiges Thema. Die sind irgendwo da, da oben. Ja, astronomisch hoch. Dafür ist aber das Wetter richtig schön. Und das ist ja viele für uns schon ein Grund, einfach mal aufs Fahrrad zu steigen. Und in dieser Woche, da kümmern wir uns ein bisschen intensiver um das Thema Radfahren. Und wir stellen euch da auch sehr schöne Ausflugsziele vor. Aber, ja, ein großes Aber gibt es. Oft fehlen die passenden Radwege. Die NRW-Landesregierung hat vor einigen Wochen das neue Programm für den Ausbau des Radverkehrs in diesem Jahr vorgestellt. 172 Millionen Euro sollen investiert werden, so viel wie noch nie. Das Ziel: 1000 Kilometer neue Radwege bis 2027. Das könnte knapp werden, weil bisher noch gut ein Drittel davon fehlt. NRW-Verkehrsminister Oliver Krischer sagte aber im Interview mit uns, er hält diesen Plan trotzdem für realistisch.
1: Ende letzten Jahres hatten wir genau 661 Kilometer. Wir haben noch 2 Jahre vor uns. Wir bauen jedes Jahr etwa 200 Kilometer, hoffen, dass in diesem Jahr 26 und 27 durch zusätzliche Mittel noch mal deutlich steigern zu können. Und dann werden wir das Ziel erreichen der 1000 Kilometer. Da bin ich ganz optimistisch, dass das gelingt.
0: Aber neue Fahrradwege allein sorgen ja nicht unbedingt dafür, dass Radfahren im Alltag so wirkliche Alternative zum Auto ist. Es braucht mehr. Was zusätzlich passieren muss, das sagte uns Matthias Pesch vom ADFC. Das ist der Allgemeine Deutsche Fahrradclub.
2: Andere Aspekte neben sicheren Radwegen, wo ich langfahren kann, ist einerseits das Thema Fahrradparken zum Beispiel. Also wir als Radfahrende wollen natürlich unser Fahrrad sicher abstellen, aber ich möchte das auch nirgendwo hinstellen, wo ich andere blockiere. Beschleunigung von Routen und auch der technische Fortschritt. Das Thema Pedelec ist etwas, wo man sagen kann, welche Strecken eignen sich gut fürs Fahrrad.
0: Halten wir fest, die NRW-Landesregierung steht unter Druck, weil sie ihr Versprechen einhalten muss, 1000 neue Radwegekilometer zu bauen. Und nächstes Jahr sind ja auch schon wieder Landtagswahlen. Deswegen gibt sie dafür auch eine Rekordsumme aus.

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1: Mit Sabrina Wegner einen schönen guten Tag. Die sozialen Medien. Immer wieder ein heiß diskutiertes Thema, wenn es vor allem um unsere Kinder geht. Frankreich hat ja als erstes EU-Land ein Social-Media-Verbot für Kinder und Jugendliche unter 15 Jahren beschlossen. Andere Länder, auch Deutschland, planen ähnliche Verbote. Kinder- und Jugendärzte sehen beim Schutz vor sozialen Medien aber nicht nur die Politik in der Pflicht, auch die Eltern. Sie sprechen von einem gravierenden Elternversagen. Die Probleme würden sich immer weiter verschärfen, sagte der Sprecher des Berufsverbandes Jakob Maske der Neuen Osnabrücker Zeitung. Es sei längst erwiesen, dass Social Media vor allem junge Menschen krank und dumm mache. Katrin Müller hat mehr zum Thema.
2: Kinder könnten sich der krassen Beeinflussung auf den Social-Media-Plattformen kaum noch entziehen. Und Jugendlichen sei es fast nicht mehr möglich, sich eine freie Meinung zu bilden, so Mediziner Jakob Maske. Oft würden die Eltern selbst am Handy kleben und ihren Kindern keine Grenzen setzen, sagt er und kritisiert, dass häufig schon Kleinkinder mit Kopfhörern vor dem Tablet sitzen. Weil der bisherige Schutz nach Meinung des Verbands nicht ausreicht, ist er inzwischen auch für ein Social-Media-Verbot für unter 14-Jährige.
1: Was sonst noch wichtig ist, jetzt kurz und kompakt. Der ChatGPT-Entwickler OpenAI stoppt vorerst sein neues KI-Modell Astra. Grund sind die alarmierenden eigenmächtigen Hacker-Attacken durch künstliche Intelligenz. OpenAI will seine künftigen Modelle härter kontrollieren und verschärfte Sicherheitsvorkehrungen treffen. Mitten in der Urlaubszeit gibt es einen großen Waldbrand am Gardasee. Nach Angaben der Feuerwehr wurden mehr als 200 Menschen evakuiert, darunter zahlreiche Urlauber. Das Feuer sei noch nicht unter Kontrolle, heißt es. In Berlin-Kreuzberg ist gestern Abend ein 22-jähriger Mann auf einer Terrasse eines Cafés angeschossen worden. Nach Angaben der Polizei ist der Täter flüchtig. Das Opfer sei notoperiert worden und mittlerweile außer Lebensgefahr. Was machen Mondmissionen mit dem Körper der Astronauten und welche Herausforderungen haben Astronauten auf dem langen Weg zum Mars? Das will die Europäische Weltraumorganisation herausfinden und hat dazu eine Studie gemacht. Bis gestern Nachmittag haben 3 Männer und 3 Frauen 3 Monate lang in einem Speziallabor in Köln das Astronautenleben simuliert. Sie lebten 100 Tage lang komplett isoliert. Kein Kontakt zur Außenwelt, kein Sonnenlicht, einmal die Woche 5 Minuten duschen. 100 Tage Fertigessen aus der Mikrowelle. Dazu jede Menge Experimente und Sport. Die gesammelten Daten sollen jetzt ausgewertet werden. Denn das Ziel ist erst eine dauerhafte Mondstation und dann auf zum Mars. Und das waren die Nachrichten mit Sabrina Wegner.
3: Es wird wieder wärmer, heute 26 bis 30 Grad, dazu sonnig, trocken, morgen bis 34 Grad. Dann gibt es aber stellenweise, vor allem im Bergland, hier und da mal einen Regen- oder Gewitterschauer. Die neue Woche startet dann auch wieder heiter bis wolkig, nur selten mit kurzen Regenschauern. Und hier kommen die Staus, in denen ihr mindestens 10 Minuten länger braucht. A2 Dortmund Richtung Hannover. Zwischen Flotow West und Porta Westfalica 4 Kilometer Stau, 12 Minuten on top. A4 Köln-Aachen zwischen Eschweiler West und Aachen-Laurensberg 3 Kilometer Stau plus 10 Minuten. A30 Osnabrück Richtung Bad Oeynhausen zwischen Bad Oeynhausen Ost und dem Kreuz Bad Oeynhausen im Moment 10 Minuten Zeitverlust. Und A52 noch Gelsenkirchen in Fahrtrichtung Mahl zwischen Gelsenkirchen-Buhr West und Gelsenkirchen-Scholven 1 Kilometer Stau, Zeitverlust 24 Minuten.
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3: Zwölf Uhr mittags, High Noon, lasst euch das Wochenende schmecken. Die passende Musik dazu kommt von uns. Hier ist Tom Odell, Another Love. Patrick Rickert hier, schönes Wochenende.

0: Ein schönes Wochenende euch.
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0: Wir gucken auf eines der Serien-Highlights der letzten Jahre, der Pass.
2: Du trittst von dem Freund zurück? Freiwillig?
3: Es gibt keinen Fall mehr.
0: Ja, von wegen, es gibt sogar gleich einige neue Mordfälle in der Serie Der Pass. 3 Staffeln gibt's insgesamt und die 2. und 3. Staffel laufen jetzt endlich auch im Free-TV bei Nitro. Der Seriencheck hier mit Jörg Albrecht.
4: Ich dachte, wir arbeiten zusammen.
5: Du glaubst wirklich, du hast alles im Griff?
4: Nein, aber ich versuche wenigstens den richtigen Weg zu finden.
5: Es gibt keinen. Der einzige Weg geht am Arsch vorbei.
6: Am Arsch sind sie wirklich gewesen am Ende der 8 Folgen von Der Pass. Die beiden Ermittler Ellie Stocker und Gedeon Winter. Zwar war der sogenannte Krampus-Killer tot, die 2 Polizisten aber fast auch. Das heißt, nur von ihr wissen wir bislang, dass sie knapp einen Giftcocktail überlebt hat. Er dagegen wird in der letzten Szene der 1. Staffel von Kugeln getroffen.
4: Wir müssen davon ausgehen, dass der Einbruch nur vorgetäuscht war. Jemand hat den Täter ins Haus gelassen.
6: Die Berchtesgadener Kommissarin Stocker ist also wieder im Dienst, steht allerdings noch gehörig neben sich. Bei einem Einsatz hat sie einen kompletten Aussetzer.
4: Ich habe überreagiert.
7: Sie haben mir eine geladene Waffe ins Gesicht gehalten.
4: Ich hätte niemals abgedrückt.
7: Das ist sehr beruhigend.
6: Was dagegen mit Ösi-Kollege Winter nach den Schüssen passiert ist, bleibt erst einmal offen. Dafür treffen wir auf ein paar Neuzugänge. Darunter ein seltsames Salzburger Brüderpaar aus reichem Haus und eine Anfängerin im Kommissariat. Die Polizistin Jela, deren Vater seit Jahren im Knast sitzt.
8: Ich will nicht mehr die Drecksarbeit machen. Ich kann mehr.
7: Du warst schon ehrgeizig als Kind.
6: Jela, die beobachtet hat, wie Ellie Stocker ausgetickt ist, wittert ihre Chance, um bei den aktuellen Ermittlungen endlich aus dem Schatten zu treten.
8: Ich wollte mit Ihnen über meine Zukunft sprechen.
4: Aber nicht jetzt. Wir haben ja einen Fall zu lösen.
6: Wieder treibt ein Serienmörder ein blutiges Spiel. Sein erstes Opfer ist eine junge Touristin. Bevor die Geschichte aber so richtig in Fahrt kommt, zieht einen der Pass wieder in den Bann mit seiner düsteren Atmosphäre. Häufig wäre es besser gewesen, wenn man es bei einer Staatenserie, bei einer Staffel belassen hätte. Gut, dass man das bei Der Pass nicht getan hat.

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1: Ein sonniges und warmes Wochenende steht an. Heute trocken und bis 30 Grad, morgen 34 Grad. Dann kann es aber vor allem im Bergland einzelne Regen- oder Gewitterschauer geben. Am Montag ist es meistens sonnig und trocken, dazu 27 bis 31 Grad. Nur örtlich bilden sich kurze Regenschauer. Ich starte mal direkt mit einer Autobahnsperrung A45 Hagen Richtung Dortmund. Zwischen Schwerte-Ergste und dem Westhofener Kreuz gab es einen Unfall. Deswegen ist da im Moment die Autobahn komplett dicht. 3 Kilometer Stau gibt es. Ihr verliert da aktuell 30 Minuten. Außerdem steht ihr hier noch länger im Stau A3 Köln-Oberhausen. Zwischen Kreuz Ratingen-Ost und Duisburg-Wedau 3 Kilometer Stau, eine Viertelstunde plus. A43 Recklinghausen-Münster zwischen Recklinghausen-Herten und dem Kreuz Marl 3 Kilometer Stau, 23 Minuten Zeitverlust. A46 Düsseldorf-Heinsberg zwischen Neuss-Holzheim und Kapellen, 2 Kilometer Stau, 10 Minuten on top. Und A52 noch Gelsenkirchen Richtung Mahl zwischen Gelsenkirchen-Buhe-West und Gelsenkirchen-Scholven, 1 Kilometer Stau, Zeitverlust 24 Minuten.
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1: Genießt diesen fantastischen Sommertag. Jetzt mit Musik von Alex Warren und Ordinary. Patrick Rickert im Radio. Schönen Mittag.
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0: Apfelessig, Wein oder Fruchtsaft mit Wasser und einem Tropfen Spülmittel vermischen. Der süße Duft lockt die Tiere an. Durch das Spülmittel können die Fliegen sich nicht an der Oberfläche halten und versinken. Es geht aber auch etwas tierfreundlicher. Dazu einen Esslöffel Essig und 2 Esslöffel Saft in einem Glas mischen. Darüber kommt dann eine Plastikfolie mit kleinen Löchern. So ertrinken die Fliegen nicht und sind im Glas gefangen, bis man sie draußen aussetzt.
1: Und wenn ich auf einmal Ameisen im Haus habe, was hilft da wirklich?
0: Wenn ich eine richtige Ameisenstraße im Haus finde, können ätherische Öle mit Lavendel- oder Minzgeruch helfen, um den Geruchssinn der Ameisen zu stören. Sobald eine Ameise nämlich eine Futterquelle entdeckt, hinterlässt sie Duftstoffe, um anderen Ameisen den Weg zu zeigen. Diese Spur kann ich mit den Ölen und häufigem Putzen stören. Dann hilft Staubsaugen bei Ameisenbefall. Wichtig ist aber direkt danach, den Beutel zu entleeren, damit die Tiere nicht wieder herauskrabbeln können.
1: Ja, aber bitte draußen entleeren, ne? Danke, Lisa.
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1: Mit Sabrina Wegner. Einen schönen guten Tag. Trockenheit und Hitze machen den Feuerwehren in Europa weiter zu schaffen. Immer wieder gibt es neue Waldbrände, auch in Italien. Wegen eines großen Waldbrands am Gardasee sind jetzt mehr als 200 Menschen evakuiert worden, darunter zahlreiche Urlauber. Das Feuer wütet nach Angaben der Feuerwehr am Westufer von Italiens größtem See. Claudia Wächter ist für uns in Italien. Claudia, wie müssen wir uns die Lage vor Ort vorstellen?
2: Raus, weg hier, hieß das Kommando mitten in der Nacht. Urlauber mussten aus ihren Unterkünften flüchten, genauso wie alle Touristen aus einer Ferienanlage. Immer näher rückten die glutroten Flammen heran. Auch viele Deutsche machen gerade hier am Gardasee Urlaub. Zig Feuerwehrleute sind noch immer im Einsatz, auch Löschflugzeuge. Alle versuchen, den Brand unter Kontrolle zu bekommen. Hier in Italien stöhnen alle unter einer extremen Hitzewelle. Wälder und Böden sind staubtrocken.
1: Dank dir für die Infos. Und jetzt weitere Meldungen, kurz und kompakt. Kinder- und Jugendärzte sehen beim Schutz vor sozialen Medien nicht nur die Politik in der Pflicht, auch die Eltern. Sie sprechen von einem gravierenden Elternversagen. Die Probleme würden sich immer weiter verschärfen, sagte der Sprecher des Berufsverbandes Jakob Maske der Neuen Osnabrücker Zeitung. Es sei längst erwiesen, dass Social Media vor allem junge Menschen krank und dumm mache. Begleitet von Gegenprotesten läuft im sächsischen Plauen eine Kundgebung gegen die Bundesregierung. Die Organisatoren haben rund 10.000 Teilnehmer angemeldet. Offizielle Zahlen gibt es bisher nicht. Nach Angaben der Polizei läuft bisher alles störungsfrei. Die Protestbewegung fordert unter anderem den Rücktritt der Bundesregierung und Neuwahlen, niedrigere Abgaben auf Strom und Gas und die sofortige Ausweisung aller verurteilten, straffälligen und illegalen Migranten. Die spanische Polizei hat eine mächtige internationale Schlepperbande zerschlagen. Sie soll nach Angaben der Polizei mit Höchstgeschwindigkeitsbooten über die Jahre mehr als 2000 Migranten aus Nordafrika über das Mittelmeer nach Spanien geschmuggelt haben. Dabei sollen mehr als 24 Millionen Euro geflossen sein. Die Klimaerwärmung sorgt primär für Probleme und Sorgen. Es gibt aber auch positive Aspekte. Denn der Wein wird offenbar leckerer. Die hochsommerliche Hitze lässt manchen Wein besser schmecken, sagt ein Sprecher des Deutschen Weininstituts. Durch mehr Wärme würden die Trauben sehr viel höhere Reifegrade erreichen, was die Qualität steigere. Vor allem beim Rotwein. Aufgrund des mediterranen Ursprungs würden die Reben von Natur aus besser mit der Hitze zurechtkommen als hiesige Kulturpflanzen. Die Experten gehen, Stand jetzt, von einem sehr guten Jahrgang aus. Und das waren die Nachrichten mit Sabrina Wegner.
3: Ein trockener und sonniger Samstag steht an. Dazu liegen die Temperaturen in der Spitze bei 26 bis 30 Grad. Morgen 34 Grad. Dann sind im Bergland aber stellenweise Regen- oder Gewitterschauer möglich. Die neue Woche beginnt dann meistens trocken. Regen bildet sich nur selten und auch nur hier und da. Wenn was runterkommt, dann nicht viel. Maximal dazu 31 Grad. Ich starte mit einer Autobahnsperrung A45 Hagen Richtung Dortmund. Da gab es einen Unfall zwischen Schwerte-Ergste und dem Westhofener Kreuz. Da gibt es aktuell 3 Kilometer Stau vor der Sperrung und eine Dreiviertelstunde Zeitverlust. Hier kommen noch die längeren Meldungen. A3 Frankfurt-Köln zwischen Siebengebirge und dem Kreuz Bonn-Siegburg. 5 Kilometer Stau, 10 Minuten plus. A3 Köln-Oberhausen zwischen Mettmann und dem Kreuz Breitscheid. 3 Kilometer Stau plus 20 Minuten. A33 Osnabrück Richtung Bielefeld zwischen dem Kreuz Osnabrück Süd und Borglo Kloster Ösede 4 Kilometer Stau, eine halbe Stunde Zeitverlust. Und A45 noch Gießen-Hagen zwischen Herborn West und Haiger-Bobach 2 Kilometer Stau, Viertelstunde plus.
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3: Also, ich riech's doch, ihr grillt doch schon wieder. Perfekt, genießt den Samstag. Patrick Rickert ist hier. Schönes Wochenende.

0: schönes Wochenende euch und einen schönen Sommertag. Aber wie klingt das eigentlich, wenn man dieses Gefühl von Sommer, so Sonne auf der Haut, endlose Freiheit, wenn man das alles in einen einzigen Song quetschen müsste? Die Antwort, die haben Loi und David Puentes für uns, nämlich mit ihrem neuen Song Golden Summer. Wir haben mit den beiden über die Entstehung dieser Single gequatscht.
1: Ich habe ja den Song geschrieben wegen meiner Tourabsage, weil ich da so ein bisschen sad war und habe dann an diese Zeit gedacht, wo ich auf der Bühne stehe oder wenn ich Festivals spiele. Und dieses Gefühl wollte ich irgendwie festhalten.
0: Und schon die ersten paar Takte klingen sofort nach diesem unbeschwerten, endlosen Sommerabenden, die man mit Freunden zusammen erlebt. Golden Summer eben. Von seinem letzten Golden Summer Moment hat uns David Puentes auch ein bisschen was erzählt.
2: Als Leonie nach Hamburg kam, da hatten wir nämlich wirklich den ersten richtigen Sommertag hier in Hamburg. Und wir haben so eine gute Zeit zusammen gehabt, auch mit ihrem Team und meinem Team. Und wir waren so eine richtig kleine, süße Family. Und haben, ob wir ein Aperolchen getrunken hatten oder Quatsch im Studio gemacht haben oder auf der Straße oder wo auch immer. Das sind Sachen, die man einfach nicht mehr vergisst.
0: Das klingt nach einem perfekten Sommertag. Zusammen draußen unbeschwert rumalbern, Aperolchen dabei, herrlich. Und so einen kleinen Golden Summer Moment für zwischendurch. 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
1: Nach den gestrigen Temperaturen wird es heute wieder wärmer, 26 bis 30 Grad, dazu viel Sonne, morgen sogar noch mehr, 34 Grad, dann sind stellenweise im Bergland aber einzelne Regen- oder Gewitterschauer möglich. Am Montag geht die neue Woche dann meistens wieder trocken weiter, Regen bildet sich nur sehr selten und vereinzelt, es gibt dazu bis zu 31 Grad. Es gibt eine Sperrung. Die A45 ist gesperrt. Hagen Richtung Dortmund zwischen Schwerte-Ärgste und dem Westhofener Kreuz. Da gab es einen Unfall. Im Moment gibt es 3 Kilometer Stau. Zeitverlust 1 Stunde. Dann kommen hier noch die Staus, in denen ihr mindestens 12 Minuten länger braucht. A1 Münster Richtung Osnabrück zwischen Münster-Nord und Greven 5 Kilometer Stau, 12 Minuten. A3 Köln-Oberhausen zwischen Mettmann und dem Kreuz Breitscheid 3 Kilometer Stau plus 1/4 Stunde. A44 Dortmund-Kassel zwischen Erwitte-Anröchte und Büren 2 Kilometer Stau plus 12 Minuten und A45 Gießen-Hagen zwischen Herborn-Süd und Haiger-Burbach 2 Kilometer Stau, ein Plus von 40 Minuten.
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1: Patrick Rickert hier, schönes Wochenende und dazu

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0: Volvo hält und lass uns gehen. Schönes Wochenende euch. Wir sind mittendrin in unserer Fahrradwoche mit ganz vielen Tipps, Tricks, Empfehlungen rund ums Rad. Jetzt drehen wir den Spieß aber mal um, denn wir haben euch auch mal nach euren Tipps gefragt. Und zwar zu dem wirklich wichtigen Thema: Was tun, wenn der Popo schmerzt beim Fahrradfahren?
1: Zinksalbe. Nein, kriegen wir nicht.
2: Man versucht dann einfach auch mal ein bisschen Pause zu machen zwischendurch, sich vielleicht mal eine Radhose anzuziehen oder Taubheitscreme auf den Arsch zu schmieren und dann gucken wir mal.
3: Bier trinken.
1: Ich halt an. Ab und zu mache ich Pausen. Und ansonsten, ja, ist das halt Pech. Muss man halt da durch. Und ich fahre auch regelmäßig, deshalb stört mich das jetzt auch nicht so oder bin ich abgehärtet.
4: Haben wir leider nicht. Unsere Ärsche sind wund.
0: Oh, unsere Ärsche sind wund. Goethe hätte es nicht schöner sagen können. Eure Tipps gegen Po-Schmerzen beim Fahrradfahren.
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1: Mit Sabrina Wegner. Einen schönen guten Tag. Der Tankrabatt ist schon länger ausgelaufen und das spüren Autofahrer im Portemonnaie. Denn die Spritpreise sind weiterhin extrem hoch. Führende SPD-Politiker fordern deswegen erneut eine Spritpreisbremse. Die hohen Benzinkosten seien eine echte Belastung für unser Land, sagte Generalsekretär Tim Klüssendorf der Deutschen Presseagentur. Thomas Bremser aus der Nachrichtenredaktion mit den Details.
2: Der Tankrabatt ist ausgelaufen. Millionen Urlauber müssen an der Zapfsäule tief in die Tasche greifen. Die SPD fordert schon länger, dass der Staat nochmal eingreift. Doch Wirtschaftsministerin Reiche von der CDU lehnt das ab. Sie plane aktuell keine weiteren Hilfen. Aus Sicht des ADAC sind die Spritpreise seit mehreren Wochen zu hoch. Man dürfe nicht länger tatenlos zusehen, wie Konzerngewinne immer neue Rekorde erreichen, sagt SPD-Generalsekretär Klüssendorf. Die Ministerpräsidentin von Mecklenburg-Vorpommern, Schwesig, fordert eine Übergewinnsteuer für Mineralölkonzerne.
1: Und jetzt weitere Meldungen, kurz und kompakt. An der Grenze zwischen Rumänien und Bulgarien ist am Morgen eine Drohne in der Nähe einer Gaspipeline explodiert. Das hat die bulgarische Regierung mitgeteilt. Opfer gäbe es keine. Die Pipeline verbindet die Türkei mit der Ukraine. Mitten in der Urlaubszeit gibt es einen großen Waldbrand an Italiens größtem See, am Gardasee. Nach Angaben der Feuerwehr wurden mehr als 200 Menschen evakuiert, darunter zahlreiche Urlauber. Das Feuer sei noch nicht unter Kontrolle, heißt es. Im Streit zwischen Spanien und Italien über den Umgang mit Migranten setzen beide Seiten weiter auf Konfrontation. Seit Mitternacht gelten in Spanien Grenzkontrollen für Reisende aus Italien. Das hat die spanische Regierung mitgeteilt. Das Land reagiert damit auf entsprechende Maßnahmen, die Italien vergangene Woche als Reaktion auf die Ceuta-Krise für Reisende aus Spanien ergriffen hatte. Das Bundesinnenministerium plant offenbar einen neuen Personalausweis. Und zwar ohne Adresse und mit größerem Foto, wie die Rheinische Post schreibt. Die neue Perso-Generation soll außerdem weitere Sicherheitsmerkmale erhalten und für einen weiteren Schritt in Richtung weniger Bürokratie und mehr Digitalisierung sorgen. Alles soll unkomplizierter werden. So soll bei einem Umzug kein Aufkleber für die Adressänderung mehr nötig sein. Wird alles digital gelöst, wird ein Ministeriumssprecher zitiert. Bis Ende 2027 soll an dem neuen Personalausweis noch gearbeitet werden. Und das waren die Nachrichten mit Sabrina Wegner.
3: Ja, es bleibt weiter richtig schön sonnig bei uns in NRW heute am Samstag. Erst am Abend kommen so ein paar Wolken zu uns, bleibt aber weiterhin sehr freundlich. Heute bei Höchstwerten um die 28 Grad. Morgen am Sonntag geht's dann freundlich weiter. Nur so ein paar Quellwolken ziehen dann übers Land. Ist aber nichts Dramatisches, bleibt auch trocken. Morgen dann sogar bei noch wärmeren Temperaturen. Dann sind bis zu 31 Grad drin. Und das ist aktuell los an diesem Nachmittag bei uns. Wir starten mit einer Warnmeldung von der A45, Hagen Richtung Dortmund. Zwischen Schwerte-Ergste und dem Westhofener Kreuz hat es eben gekracht. Die Unfallstelle wird aktuell abgesichert. Die Autobahn wurde auch gerade voll gesperrt. Hier staut es sich auch aktuell schon zurück auf der A45, Hagen Richtung Dortmund, zwischen dem Kreuz Hagen und dem Westhofener Kreuz. 4 Kilometer, hier braucht ihr aktuell über eine Stunde länger. Umfahrt die Stelle bitte, so gut es geht. Dann auch diese 4 Meldungen, A1 Dortmund-Osnabrück, zwischen dem Kreuz Münster Süd und Greven 4 Kilometer 15 Minuten plus. A3 Frankfurt Köln zwischen Siebengebirge und dem Kreuz Bonn Siegburg 3 Kilometer 10 Minuten. A3 Oberhausen Köln zwischen Oberhausen Lierich und Duisburg Wedau 1 Kilometer 9 Minuten. Und die A43 Recklinghausen Richtung Münster ab Malsinsen 1 Kilometer Stau. Hier braucht ihr auch gute 10 Minuten länger. Kommt gut an.
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3: Ja, das ist doch der perfekte Samstag. Die Sonne scheint mit ja, unter 30 Grad noch recht angenehm draußen. Und dazu gibt's unsere Sommerhits hier im Radio. Gleich Calvin Harris mit Blame. Und das ist jetzt Man at Work, Down Under. Halt zusammen.
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0: Ja, richtig angenehm, oder? Ne, jetzt gerade mal so die Tage ohne dauernd ballernde 35 oder 40 Grad. Es ist wieder ein bisschen kühler, die Hitzewelle gönnt uns gerade zumindest ein paar Tage Auszeit. Die Auswirkungen sind aber ja immer noch spürbar, vor allem bei unseren Flüssen hier in NRW. Bei denen ist der Wasserspiegel, muss man sagen, wirklich krass gesunken. Und dabei kommen Sachen zum Vorschein, die bisher immer von Wasser bedeckt waren. Also alte Schiffe, Relikte aus dem Krieg und so weiter. Unser Reporter und ja jetzt auch Schatzsucher Stefan Rehek ist hier. Du warst am Rhein und hast da mal so ein bisschen rumgestöbert.
1: Ja, richtig. Aber erstmal muss man dazu sagen, dass man da echt aufpassen muss. Es könnte ja auch zum Beispiel alter Sprengstoff zwischen den ganzen Sachen liegen. Und wenn man richtig mit einem Metalldetektor suchen geht, dann braucht man dafür auch eine Genehmigung. Deswegen habe ich mich auch wirklich nur umgeschaut und nichts angefasst. Ich wollte da jetzt nicht auf einmal eine Granate aus dem Sand ziehen. Und ich muss sagen, da findest du echt krass viel altes Metall. Ich habe zum Beispiel ein Stück von einem alten Fahrrad gefunden.
0: Ja, cool. Wir haben ja eh gerade die große Fahrradwoche hier bei uns. Und sagst du, war das Ding noch fahrtauglich?
1: Oh, geht. Also, da waren eigentlich nur noch die Pedalen und ein Stück vom Rahmen übrig. Aber ich habe noch was Passendes gefunden, und zwar ein altes Radio. Ja, mit Kassettendeck, auch total verrostet, aber war noch erkennbar.
0: Ja, hoffentlich mit Kassettenwechsler, sonst musst du beim Einschlafen immer aufstehen und die Kassette umdrehen. Waren denn eigentlich viele Leute unterwegs, wo du gesucht hast?
1: Also ich habe leider niemanden mit einem Metalldetektor getroffen, aber dafür zwei Leute, die extra aus Osnabrück angereist sind.
2: Weil wir dachten, wir finden hier coole Sachen, hier sind aber nur Kies und Steine.
1: Und die beiden hatten eine Einwegkamera dabei.
3: Falls wir was finden, es zumindest festhalten können.
1: Und seid ihr bisher irgendwie fündig geworden? Könnt ihr mir was zeigen?
3: Nee.
1: Nein. Und was ich dann wirklich süß fand, die haben dann mit mir das allererste Bild von der Kamera geschossen. Ich war quasi der erste Fund auf ihrer Schatzsuche.
0: Ja, ist ja vielleicht auch ein besserer Fund als so ein Stück Metall, ne? Unser Reporter Stefan Rehek war am Rhein unterwegs und hat sich da so ein bisschen umgeguckt. Und wenn ihr das auch tun wollt, bleibt in jedem Fall vorsichtig, fasst am besten nichts an. Und wenn ihr mit einem Metalldetektor suchen wollt, braucht ihr dafür eine Genehmigung vom Fachamt für Bodendenkmalpflege.
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0: Das ist jetzt Usher mit More. Macht euch einen schönen Samstag mit uns. Ich bin Finn Weiden. Hi zusammen.

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0: Ja, auch heute ist es wieder sehr sonnig bei uns in NRW und die Sonne bleibt uns auch bis zum Abend erhalten. Hin und wieder sind auch so ein paar Wolken am Himmel, bleiben aber eher im Hintergrund. Das Ganze heute bei warmen Höchstwerten um die 28 Grad. Morgen wird es dann nochmal ein Ticken wärmer, dann klettern die Werte auf bis zu 31 Grad hoch. Und da am Sonntag ist dann auch wieder viel Sonne mit dabei. Ja, es bleibt weiter warm, sonnig und trocken. Und da ist einiges los an diesem Nachmittag. Weiterhin der Hinweis von der A45 Hagen Richtung Dortmund. Zwischen Schwerte-Ärgste und dem Westhofener Kreuz hat es einen Unfall gegeben. Die Autobahn ist hier weiterhin gesperrt. Es läuft aktuell die Unfallaufnahme. Aktuell schon ein Rückstau von 6 Kilometer und über eine Stunde Zeitverlust. Also umfahrt die Stelle hier am besten auf der A45 zwischen Schwerte-Ärgste und dem Westhofener Kreuz. Und das sind die weiteren Meldungen. A43 Wuppertal-Recklinghausen zwischen Bochum-Leer und Bochum 1 Kilometer 20 Minuten plus. A45 Gießen Richtung Hagen zwischen Herborn-West und Haiger-Burbach 2 Kilometer eine Dreiviertelstunde Zeitverlust. A57 Köln Richtung Krefeld zwischen Bovard und Krefeld-Oppum 3 Kilometer 11 Minuten. Und die A57 jetzt Richtung Köln zwischen Krefeld-Zentrum und dem Kreuz Meerbusch. 3 Kilometer Stau, hier ein Zeitverlust für euch von 30 Minuten.
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0: Ach, ist doch herrlich draußen, oder? Macht euch einen schönen Samstag jetzt mit Holly Humberstone. To Love Somebody. Am Mikrofon Finn Weiden. Hi zusammen.
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0: Snap.
1: Das ist Rosalyn mit Snap. Schönen Samstag euch. Und für euch habe ich gleich eine richtig coole Musikkombi von Martin Garrix. Ja, er hat sich mit Ed Sheeran zusammengetan. Rausgekommen ist der neue Song Repeat It. Den spiele ich gleich für euch. Und wir sind mittendrin hier in unserer Fahrradwoche. Seit Montag, ihr wisst es, dreht sich hier alles rund ums Rad. Die schönsten Routen, die wichtigsten Tipps. Und natürlich muss ich zum Thema Fahrrad auch der äußern, dem Radlerhosen wie keinem zweiten stehen.
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4: Ja, nee, ist klar.
5: Es ist die große Frage in diesen Tagen. Fahrradhelm, ja oder nein? Und da muss ich sagen, ja, bin ich dafür. Sieht ja auch gut aus. Man darf ihn nur nicht aufsetzen. Was sind also die Vorteile vom Fahrradfahren? Das liegt ja auf der Hand. Du musst an der roten Ampel nicht halten. Kannst direkt durch die Fußgängerzone oder auch mal durch den Karstadt abkürzen, wenn er geöffnet hat. Und mit dem Rad ist es ja durchaus erwünscht, mit Ständer zu fahren. Ja, besonders in der weißen Radlerhose. Da kann man sich das Hallo sparen, wenn man beim Eiscafé vorfährt. Ja, die Radlerhose, berühmt-berüchtigt. So nach dem Motto, Klingelingeling, hier kommt der Eiermann. Beziehungsweise Ding-Dong, da steht ein Pferd auf dem Flur. Ihr merkt schon, ich bin ein großer Freund des Fahrradfahrens. Ist doch schön, man ist draußen und du tust was für dich. Ja, die Rechnung ist doch ganz einfach. Pro 5 Kilometer Radfahren verbrennt der Körper ein Spaghetti-Eis. Und trinken musst du ja auch noch was. Ist ja kein Zufall, dass er Radler heißt, oder? Also, es gibt keinen Grund, sich nicht sofort in den Sattel zu schwingen. Runter vom Sofa, rauf aufs Rad.
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1: Mit Sabrina Wegner. Einen schönen guten Tag. Nach dem Fund einer Drohne mit Sprengstoff auf dem Flughafen Halle-Leipzig gibt es viele offene Fragen. Die Bundesanwaltschaft ermittelt. Ein konkreter Verdacht ist demnach nicht bekannt. Der Flughafen wird jetzt allerdings verstärkt von der Polizei geschützt. Auf dem Gelände steht ein spezielles Radar, das anfliegende Drohnen schon aus größerer Entfernung erkennen soll. Zoe Tasovali aus der Nachrichtenredaktion. Was ist denn noch zu dieser neuen Schutztechnik bekannt?
2: Die neue Technik steht auf der Besucherplattform des alten Towers. Von dort soll sie den Luftraum überwachen und auch verfolgen, welchen Weg eine Drohne nimmt. Dieses Radar nennt sich Echo Shield. Viel mehr Infos dazu gibt's von der Bundespolizei bisher nicht. Parallel läuft die Suche nach Antworten zum Vorfall weiter. Neben der Sprengstoffdrohne gab es möglicherweise noch eine zweite. Mit einem kleinen unbekannten Flugobjekt war ein Frachtflugzeug zusammengestoßen.
1: Dank dir für die Infos. Und jetzt weitere Meldungen in der Zusammenfassung. Angesichts der extrem hohen Benzinpreise fordern führende SPD-Politiker erneut eine Spritpreisbremse. Die hohen Benzinkosten seien eine echte Belastung für unser Land, sagte Generalsekretär Tim Klüssendorf der Deutschen Presseagentur. Auch eine Übergewinnsteuer für Mineralölkonzerne wird gefordert. Mitten in der Urlaubszeit ist der Vulkan Ätna auf Sizilien erneut ausgebrochen. Der größte aktive Vulkan Europas stieß am Morgen eine riesige Wolke aus Rauch und Asche aus. Am nahegelegenen Flughafen wurde bis zum Mittag der Flugverkehr teilweise eingestellt. Die Insel Sizilien gehört zu den beliebtesten Reisezielen in Italien. Auf große Vereine in Deutschland könnten bald höhere Steuern zukommen. Finanzminister Klingbeil will die Freibeträge deutlich senken. Das geht aus einem Entwurf aus dem Finanzministerium hervor, über den mehrere Medien berichten. Nicht betroffen wären gemeinnützige Vereine, also kleine Sportvereine, Musikvereine oder auch Feuerwehr- und Heimatvereine. Was machen Mondmissionen mit dem Körper der Astronauten und welche Herausforderungen haben Astronauten auf dem langen Weg zum Mars? Das will die Europäische Weltraumorganisation herausfinden und hat dazu eine Studie gemacht. Bis gestern Nachmittag haben 3 Männer und 3 Frauen 3 Monate lang in einem Speziallabor in Köln das Astronautenleben simuliert. Sie lebten 100 Tage lang komplett isoliert. Kein Kontakt zur Außenwelt, kein Sonnenlicht, einmal die Woche 5 Minuten duschen, jeden Tag Fertigessen aus der Mikrowelle. Dazu jede Menge Experimente und Sport. Die gesammelten Daten sollen jetzt ausgewertet werden. Denn das Ziel ist erst eine dauerhafte Mondstation, dann auf zum Mars. Und das waren die Nachrichten mit Sabrina Wegner.
3: Ja, es bleibt weiter richtig schön sonnig bei uns in NRW heute am Samstag. Erst am Abend kommen so ein paar Wolken zu uns, bleibt aber weiterhin sehr freundlich. Heute bei Höchstwerten um die 28 Grad. Morgen am Sonntag geht's dann freundlich weiter. Nur so ein paar Quellwolken ziehen dann übers Land. Ist aber nichts Dramatisches, bleibt auch trocken. Morgen dann sogar bei noch wärmeren Temperaturen. Dann sind bis zu 31 Grad drin. Kurz nach 3, der Blick auf die Straßen, weiterhin mit dem Hinweis von der A45, Hagen Richtung Dortmund. Zwischen Schwerte-Ergste und dem Westhofener Kreuz, hier ist die Autobahn nach einem Unfall voll gesperrt. Hier läuft aktuell die Unfallaufnahme. Und das sind die weiteren Meldungen. A4, Aachen Richtung Köln, zwischen Merzenich und Elsdorf, 2 Kilometer, 13 Minuten plus. A43, Wuppertal-Recklinghausen, zwischen dem Kreuz Bochum und Bochum, 1 Kilometer, eine Viertelstunde on top. Dann die A45 Gießen-Hagen zwischen Herborn-West und Haiger-Burbach. 2 Kilometer Stau, 1 Stunde verliert ihr hier aktuell. Und die A57 Krefeld Richtung Köln, ab Krefeld-Zentrum 3 Kilometer Stau. Hier ein Plus für euch von 30 Minuten. Haltet durch und kommt gut an.
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3: So, ich hoffe, ihr hattet bisher einen schönen Samstag. Genießt die Sonne, so gut es geht. Habt hoffentlich ein kaltes Getränk zur Hand. Wir sind bei euch mit dem besten Mix. Jetzt für euch Billie Eilish. Das ist Birds of a Feather. Finn Weiden hier. Hi zusammen.

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0: Katy Perry mit Watch It Burn. Eine richtige Powernummer hier bei uns. Schön, dass ihr mit dabei seid. An diesem Samstagnachmittag, wir sprechen diese Woche ja ausführlich übers Thema Fahrrad. Aber so mal eben einfach in die Pedale treten und los geht's, ist nicht für alle selbstverständlich. Es gibt auch Erwachsene, die es nie richtig gelernt haben. Für diese Menschen gibt es zum Beispiel die Radfahrschule Wuppertal. Wir haben mit Kursteilnehmerin Petra gesprochen. Sie ist viele Jahre nicht Fahrrad gefahren und hat es sich alleine nicht mehr getraut. Der Kurs hat sie uns erzählt, sehr geholfen.
1: Das Fahren an sich ging eigentlich sehr schnell wieder. Aber ich musste wirklich lernen, sicher aufzusteigen und vor allen Dingen abzusteigen. Das Bremsen und Absteigen, das ist mir wirklich schwer gefallen. Und das habe ich gestern sehr trainiert und bin dann heute Morgen auch wieder schnell drin gewesen.
0: Ja, und auch Vera ist mit im Kurs. Sie hat nie richtig Fahrradfahren gelernt, hat sich jetzt mit 62 aber gesagt, das möchte ich nachholen.
2: Ich hatte mit 6 Jahren ein Stützrad bekommen, mit dem ich umgefallen bin und mir sehr wehgetan habe. Und meine Oma, die mich praktisch großgezogen hat, meinte dann, das musst du auch nicht, das Fahrrad tut dir nur weh, pack das weg. Du kannst das nicht, also alles, was man eben nicht sagen soll, und konnte bis gestern überhaupt kein Fahrrad fahren. Und wie Sie gerade gesehen haben, habe ich ein paar Runden gedreht. Und ich kann es nur jedem empfehlen, man ist nie zu alt, etwas zu lernen.
0: So sieht's aus. Tolle Botschaft. Die Radfahrkurse finden 6 bis 8 Mal im Jahr statt. Die Infos findet ihr online unter dem Stichwort Radfahrschule Wuppertal. Und weitere Infos zu unserer Fahrradwoche, Tipps zum Reparieren oder auch Tipps für schöne Radrouten hier in der Umgebung findet ihr online bei uns. Klickt euch da gerne mal rein.

0: Ja, auch heute ist es wieder sehr sonnig bei uns in NRW und die Sonne bleibt uns auch bis zum Abend erhalten. Hin und wieder sind auch so ein paar Wolken am Himmel, bleiben aber eher im Hintergrund. Das Ganze heute bei warmen Höchstwerten um die 28 Grad. Morgen wird es dann nochmal ein Ticken wärmer, dann klettern die Werte auf bis zu 31 Grad hoch. Und da am Sonntag ist dann auch wieder viel Sonne mit dabei. Ja, es bleibt weiter warm, sonnig und trocken. Der Blick auf die Straßen mit diesen Meldungen. Weiterhin gesperrt ist die A45 Hagen Richtung Dortmund zwischen Schwerte-Ärgste und dem Westhofener Kreuz. Hier läuft aktuell eine Unfallaufnahme. Umfahrt die Strecke bitte, so gut es geht. Dann die A3 Frankfurt-Köln zwischen Siebengebirge und dem Kreuzborn-Siegburg. 2 km 10 min+. A43 Wuppertal-Recklinghausen zwischen dem Kreuz Bochum und Bochum. 1 km 1/4 Stunde on top. A45 Gießen-Hagen zwischen Herborn-West und Haigerbrunn. Burbach, 3 km, hier 1/4 Stunde on top. Dann die A57 Richtung Krefeld zwischen Kreuz Meerbusch und Krefeld-Oppum, 2 km 7 min. Und die A57, jetzt die Gegenrichtung Richtung Köln, ab Krefeld-Zentrum 2 km Stau, hier braucht ihr 30 Minuten länger. Kommt gut an!
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0: So, einen schönen sonnigen Nachmittag wünsche ich euch. Jetzt stehen wir mal so ein bisschen auf hier, wenn wir gerade die ganze Zeit im Gartenstuhl gesessen haben. Tanzen so ein bisschen. Gut, ihr könnt von mir aus auch das Radio laut aufdrehen. Bin ich auch mit einverstanden. Hier sind die 80er, jetzt mit Bonnie Tyler. Das ist Holding Out for a Hero. Ich bin Finn Weiden. Macht euch einen schönen Nachmittag mit uns.
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0: Die fängt so soft an, die Nummer, hinten raus, auch so ganz entspannt, mittendrin aber richtig viel Power. Das ist Alan Walker mit Faded hier bei uns. Schönen Samstag euch. So, sind wir mal ehrlich, viele von euch sind jetzt bestimmt gerade im Auto unterwegs. Wenn ich hier mal gerade so die ganzen Handys von euch einsammeln würde, dann würde ich doch bestimmt die ein oder andere Blitzer-App finden, oder? Nein, nein, niemals. Ja, komm, ihr könnt eure Handys behalten. In Berlin gibt's jetzt quasi das Gleiche, nur für Bus und Bahn. Also eine App warnt davor, wo gerade Kontrolleure unterwegs sind. Kollege Robert Janz, eine Art Blitzer-App für den ÖPNV.
1: Die App heißt Freifahren. Und wenn du zum Beispiel in der Berliner U-Bahn Kontrolleure siehst, kannst du das mit wenigen Klicks melden. Andere sehen dann auf einer Karte, aha, da wird gerade kontrolliert.
0: Ja, und die App berechnet ja sogar das Risiko, überhaupt einem Kontrolleur zu begegnen.
1: Richtig, aus den ganzen Meldungen wird berechnet, wie hoch die Wahrscheinlichkeit ist, dass plötzlich ein Kontrolleur auftaucht. Laut den Entwicklern nutzen inzwischen rund 40.000 Menschen das Angebot regelmäßig. Noch gibt es die App nur in Berlin. Die Entwickler sagen aber, technisch ließe sich das Ganze auch auf andere Städte übertragen. Und eine Expansion ist geplant, auch zu uns nach NRW.
0: Ja, und die Idee dahinter ist ja schon ganz klar, Menschen ohne Ticket vor der Kontrolle zu bewahren.
1: Ja, wobei die Entwickler das ausdrücklich als soziales Projekt verstehen. Sie sagen, es gehe vor allem um Menschen, die sich Mobilität kaum leisten können. Andere Nutzer hätten selbst ein Ticket und melden Kontrolleure dann aus Solidarität.
0: Ja, jetzt die wichtigste Frage, ist das Ganze denn überhaupt erlaubt?
1: Ja, da muss man ein bisschen vorsichtig sein. Ein ausdrückliches Verbot für solche Warnungen vor Ticketkontrollen gibt es nicht. Juristen haben vergleichbare Warnsysteme bislang grundsätzlich als nicht strafbar eingeschätzt. Eine höchstrichterliche Entscheidung, speziell zu dieser Freifahren-App, die gibt es nicht. Aber wer ohne gültiges Ticket fährt, der macht sich strafbar und in Berlin werden dann zusätzlich 60 Euro fällig.
0: Ja, eine App warnt Nutzer aktuell vor Ticketkontrollen in U-Bahnen und S-Bahnen. Kollege Robert Janz hat sich das Ganze angeschaut. Danke dir.
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1: Ich bin Thomas Brockt. Nach dem Fund der Sprengstoffdrohne am Flughafen Leipzig-Halle verstärkt die Polizei dort den Schutz. Auf dem Gelände steht jetzt ein spezielles Radar, das anfliegende Drohnen schon aus größerer Entfernung erkennen soll.
2: Die neue Technik steht auf der Besucherplattform des alten Towers. Von dort soll sie den Luftraum überwachen und auch verfolgen, welchen Weg eine Drohne nimmt. Dieses Radar nennt sich Echo Shield. Viel mehr Infos dazu gibt's von der Bundespolizei bisher nicht. Parallel läuft die Suche nach Antworten zum Vorfall weiter. Neben der Sprengstoffdrohne gab es möglicherweise noch eine zweite. Mit einem kleinen unbekannten Flugobjekt war ein Frachtflugzeug zusammengestoßen. Zoe Tassovali, Redaktion.
1: Der Industrieverband BDI begrüßt die zeitweise Aufhebung von Lkw-Fahrverboten an Sonn- und Feiertagen wegen des aktuellen Niedrigwassers auf wichtigen Wasserstraßen. Die Verlagerung von Gütern auf Schiene und Straße könne die Lieferketten stabilisieren, sagte BDI-Vize Lösch der Rheinischen Post. Kritik kommt dagegen von der Umweltschutzorganisation BUND. Die Regierung habe nicht verstanden, dass die niedrigen Flusspegel ein Symptom der Klimakrise seien. Mit Ausbaggerung von Flussbetten oder mehr Lkw auf der Straße sei das nicht zu lösen. Führende SPD-Politiker pochen angesichts der weiter hohen Benzinkosten auf eine Spritpreisbremse. Die hohen Spritpreise seien weiter eine echte Belastung für unser Land, sagte Generalsekretär Klüssendorf der Deutschen Presseagentur. Nötig seien Preisobergrenzen.
3: Der Tankrabatt ist ausgelaufen, Millionen Urlauber müssen an der Zapfsäule tief in die Tasche greifen. Die SPD fordert schon länger, dass der Staat nochmal eingreift. Doch Wirtschaftsministerin Reiche von der CDU lehnt das ab. Sie plane aktuell keine weiteren Hilfen. Aus Sicht des ADAC sind die Spritpreise seit mehreren Wochen zu hoch. Man dürfe nicht länger tatenlos zusehen, wie Konzerngewinne immer neue Rekorde erreichen, sagt SPD-Generalsekretär Klüssendorf. Thomas Bremser, Redaktion.
1: Bundesliga-Absteiger 1. FC Heidenheim hat sich mit einem Sieg in der zweiten Fußball-Bundesliga zurückgemeldet. Das Team setzte sich gegen Aufsteiger VfL Osnabrück mit 4:3 durch. An die Tabellenspitze stürmte Eintracht Braunschweig durch ein 6:1 beim 1. FC Magdeburg. Außerdem gewann Karlsruhe gegen Bielefeld mit 2:1. Darmstadt und Kiel trennten sich 2:2. Und das waren die Nachrichten mit Thomas Brockt.
4: Ja, es bleibt weiter richtig schön sonnig bei uns in NRW heute am Samstag. Erst am Abend kommen so ein paar Wolken zu uns, bleibt aber weiterhin sehr freundlich. Heute bei Höchstwerten um die 28 Grad. Morgen am Sonntag geht's dann freundlich weiter. Nur so ein paar Quellwolken ziehen dann übers Land. Ist aber nichts Dramatisches, bleibt auch trocken. Morgen dann sogar bei noch wärmeren Temperaturen, dann sind bis zu 31 Grad drin. Und jetzt der Blick auf die Straßen mit diesen Meldungen. A3 Frankfurt-Köln zwischen Siebengebirge und dem Kreuzborn Siegburg. 2 Kilometer 10 Minuten plus. A30 Osnabrück-Bad Oeynhausen zwischen Bad Oeynhausen-Ost und dem Kreuzbad Oeynhausen. 1 Kilometer, auch hier 10 Minuten on top. Dann die A45 Gießen-Hagen zwischen Herborn-West und Haiger-Burbach. 4 Kilometer, hier braucht ihr 30 Minuten länger. A57 Richtung Krefeld zwischen dem Kreuz Meerbusch und Krefeld-Oppum. 2 Kilometer 10 Minuten plus. A57, jetzt die Gegenrichtung Richtung Köln zwischen Krefeld-Oppum und dem Kreuz Meerbusch. 2 Kilometer 30 Minuten plus. Und zuletzt die A59 Duisburg Richtung Dienstlaken. Ab Duisburg Zentrum 2 Kilometer und ein Plus von 15 Minuten. Kommt gut an.
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4: So, ich hoffe, ihr habt einen schönen Platz bei euch auf dem Balkon oder im Garten gefunden. Die Sonne scheint, herrlich, oder? Und von uns gibt's dazu die Hits für euer Wochenende. Gleich eine ganz frische Nummer von ihm hier. Ja, Kamrad, er hat eine neue Single rausgebracht, die stelle ich euch vor nach 3 Hits hier bei uns. Finn Weiden ist mein Name. Schönen Nachmittag euch.
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0: ist ja für mich jetzt ganz... Ist ja für mich jetzt ganz persönlich der offizielle Sommerhit des Jahres. Alex Warren mit Fever Dream. Schönen Nachmittag euch.
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0: So, und für euch habe ich jetzt ganz neue Musik im besten Mix von Kamrat. Love Sober heißt die Nummer. Sober übersetzt nüchtern. Ja, denkt man natürlich direkt ans Verzichten von Alkohol. Nüchtern kann man aber auch auf die Liebe beziehen, hat er uns im Interview erzählt.
2: Love Sober sein bedeutet, dass man die Realität sieht. Bei aller Verliebtheit auch mal ganz kurz die Situation so zu betrachten, wie sie ist und mal nüchtern zu betrachten und sich zu fragen, kriege ich hier überhaupt die Liebe zurück, die ich auch brauche? Und wenn nicht, dann darf man genau wie in dem Lied auch glücklich sein, dass man das realisiert hat und sich verabschieden. Und wenn doch, dann soll diese wunderschöne Liebe weitergehen.
0: Ja, Kamrat ist aktuell mit seiner Jugendliebe zusammen und auf die zwei trifft glücklicherweise Letzteres zu.
2: Ich glaube, dementsprechend bin auch ich Love Sober, aber in der Form von, das ist total geil, dass wir das hier haben und dass man das anerkennen kann.
0: Ja, also absolut eine positive Unaufgeregtheit in Sachen Liebe. Die unangenehmen Aufregungen,

0: Die holt er sich woanders, zum Beispiel beim Videodreh zu seinem Song. Er wollte doch nur im Cabrio in Lissabon über die schöne Rote Brücke fahren. Das lief gar nicht mal so gut.
1: Und haben relativ schnell 3 oder 4 Polizisten auf Motorrädern hinter uns gesehen auf dieser Brücke, weil es natürlich absolut verboten ist, sowas da zu machen und nicht nur unangeschnallt zu fahren, sondern quasi auch sich noch auf diesen Beifahrersitz so halb zu stellen. Und mussten dann mit der Polizei runter, dann mussten wir mit denen lange reden, mit der Ausrede, ja, ich bin aus Deutschland, ich bin Sänger, es tut mir total leid, wir fahren sofort wieder ins Hotel. Konnten wir uns rausreden aus der Nummer, aber da ging einem kurz die Pumpe, dass vielleicht das Musikvideo im Knast endet.
0: Ja, ins Video haben es dann doch noch einige Ausschnitte aus Lissabon geschafft und es sind auch keine Knastausschnitte drin, wie wir gerade gehört haben. Ja, wir hören jetzt Kamrads neuen Song Love Sober hier bei uns.
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0: Ja, auch heute ist es wieder sehr sonnig bei uns in NRW und die Sonne bleibt uns auch bis zum Abend erhalten. Hin und wieder sind auch so ein paar Wolken am Himmel, bleiben aber eher im Hintergrund. Das Ganze heute bei warmen Höchstwerten um die 28 Grad. Morgen wird es dann nochmal ein Ticken wärmer, dann klettern die Werte auf bis zu 31 Grad hoch. Und da am Sonntag ist dann auch wieder viel Sonne mit dabei. Ja, es bleibt weiter warm, sonnig und trocken. Und damit hallo zu euch auf die Straßen und Autobahnen. Das ist aktuell los. Die A3 Frankfurt-Köln zwischen Siebengebirge und dem Kreuzborn Siegburg. 2 Kilometer, 10 Minuten plus. Dann die A3 Arnheim-Oberhausen ab dem Grenzübergang Elten. Dichter Verkehr, hier braucht ihr 5 Minuten länger. A30 Osnabrück Richtung Bad Oeynhausen zwischen Bad Oeynhausen-Ost und dem Kreuz Bad Oeynhausen. 1 Kilometer, 10 Minuten plus. Dann die A45 Gießenhagen zwischen Herborn Süd und Haiger-Burbach. 3 Kilometer, hier über eine halbe Stunde länger. A57 Krefeld-Oppum zwischen Krefeld-Oppum und dem Kreuz Meerbusch. 2 Kilometer, 10 Minuten plus. Und die A59 zuletzt Duisburg Richtung Dienstlaken. Ab Duisburg Zentrum 2 Kilometer Stau und ein Plus von 15 Minuten.
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0: Macht euch einen schönen Samstag in eurem Garten, auf dem Balkon. Vielleicht springt ihr auch mal in den Pool, geht planschen, seid schon unterwegs zur Grillparty heute. Macht was draus aus diesem Samstag. Jetzt mit Musik, ja, die passt doch einfach dazu. Klingt schon nach Sommer. DJ Bobo ist das mit Everybody. Finn Weiden ist hier. Hi zusammen.
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0: Das ist Teddy Swims mit Mr. Know-It-All.
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0: Ja, und unsere große Fahrradwoche ist in voller Fahrt. Ach, Wortspiel, ja. Und als nächstes geht's hier um E-Bikes. Angeblich ist der große Hype ja vorbei. Und tatsächlich werden mittlerweile auch weniger verkauft, als in den letzten Jahren produziert wurden. Heißt, E-Bikes werden insgesamt billiger. Für den Fall, dass ihr jetzt sagt, okay, ich schaffe mir direkt eins an, hat unser Kollege Stefan Rejek mit dem ADFC, ist also quasi der ADAC für Fahrräder, gesprochen. Stefan, was muss ich denn beachten, wenn ich mir jetzt ein E-Bike anschaffen will?
3: Also theoretisch kannst du einfach eins kaufen und drauf losfahren, brauchst also keinen Führerschein oder so, und auch sonst gelten die gleichen Regeln wie beim normalen Fahrradfahren, also gibt's auch keine Helmpflicht, ist aber vor allem bei E-Bikes natürlich zu empfehlen. Und zum Thema Kinder sagt der ADFC, erstmal Normalfahrradfahren lernen und frühestens ab 12 dann E-Bike fahren.
0: Ja, ist ja auch eher für ältere Menschen praktisch, oder? Wobei, ich muss ja sagen, ich habe es auch schon mehrfach ausprobiert. Meine Eltern haben so ein E-Bike. Unabhängig vom Alter macht's ja einfach Bock, mit so einem Teil rumzucruisen.
3: Ja, klar, aber so ein Elektromotor ist auch nicht ganz ohne. Da sollte man sich sowieso vorher ehrlich fragen, ob man sich das Ganze zutraut. Vor allem ältere Menschen haben da oft Probleme. Viele fahren dann auch mit Angst. Dadurch wird man unsicher und dann ist das Unfallrisiko natürlich viel höher. Aber kann man auch alles lernen, hat mir Frau Schwarz vom ADFC erklärt.
4: Für ältere Menschen oder Menschen, die nach längerer Zeit wieder zum ersten Mal im Sattel sitzen, empfehlen wir spezielle E-Bike-Kurse. Gibt es zum Beispiel auch vom ADFC vor Ort oder anderen Anbietern in einigen Städten.
3: Ja, und da lernt man eben das E-Bike von vorn bis hinten richtig kennen und lernt auch das Fahrverhalten. Für diese Kurse braucht man aber meistens schon ein eigenes E-Bike. Wenn ihr also erstmal eine Probefahrt machen wollt, die bietet eigentlich jeder vernünftige Fahrradladen selbst an.
0: Ja, und da jetzt auch direkt mal eine Frage. Du hast ja mal geschaut, was muss denn eigentlich so ein E-Bike kosten?
3: Also anständige gibt es schon ab 600, 700 Euro. Nach oben gibt's da wie immer keine Grenzen. Da geht's dann um sowas wie hydraulische Bremsen, einen tauschbaren Akku und so weiter. Was man aber auf jeden Fall dazu kaufen muss, ist ein gutes Schloss.
4: Da sind vor allem Bügel- oder Faltschlösser zu empfehlen aus gehärtetem Stahl. Man kann sich da auch bei den Herstellerskalen für Sicherheit orientieren und sollte definitiv nicht am Geld sparen.
0: Ja, ein guter Tipp mit dieser Sicherheitsskala. Und am Ende noch ein Tipp von mir. Wenn euer Akku voll ist, nicht noch länger laden und auch einen leeren Akku nicht allzu lange leer lassen. Ne? Dann hat der Akku ein deutlich längeres Leben. Ist ähnlich wie bei eurem Smartphone, kann man sagen.
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1: Ich bin Thomas Brockt. Die Industrie begrüßt, dass vier Bundesländer das Sonntagsfahrverbot für Lkw gelockert haben. Das könne die Lieferketten stabilisieren, sagt der Vizegeschäftsführer des Industrieverbands BDI Lösch in der Rheinischen Post. Hintergrund ist das aktuelle Niedrigwasser auf wichtigen Flüssen.
2: Das Niedrigwasser macht der Wirtschaft zu schaffen und könnte auch Güter für die Kunden verteuern, wie Benzin, Getreide oder Baustoffe. Darum sollen jetzt mehr Transporte auf Straße und Schiene verlegt werden. Die vier Bundesländer haben das Lkw-Verbot an Sonntagen bis Ende August gelockert, beziehungsweise Ende September. Das gilt für alle Güter, die vom Niedrigwasser betroffen sind. Thomas Bremser, Redaktion.
1: Familienministerin Prien schweben neben einem Social-Media-Verbot für Kinder unter 13 Jahren auch Regulierungen für ältere Jugendliche vor. Sogar bis 18 könnte es zusätzliche Maßnahmen geben, die dann aber die Plattformen betreffen würden und nicht den einzelnen Jugendlichen, sagte Prien dem Hamburger Abendblatt. Die Anbieter müssten endlich dafür sorgen, dass Kinder und Jugendliche nur mit altersgerechten Angeboten konfrontiert werden. Sie sei für eine europäische Lösung. Übergangsweise will Prien aber bis zum Ende des Sommers Eckpunkte für eine deutsche Gesetzgebung vorlegen. Nach dem Fund der Sprengstoffdrohne am Flughafen Leipzig-Halle verstärkt die Polizei dort den Schutz. Auf dem Gelände steht jetzt ein spezielles Radar, das anfliegende Drohnen schon aus größerer Entfernung erkennen soll.
3: Die neue Technik steht auf der Besucherplattform des alten Towers. Von dort soll sie den Luftraum überwachen und auch verfolgen, welchen Weg eine Drohne nimmt. Dieses Radar nennt sich Echo Shield. Viel mehr Infos dazu gibt's von der Bundespolizei bisher nicht. Parallel läuft die Suche nach Antworten zum Vorfall weiter. Neben der Sprengstoffdrohne gab es möglicherweise noch eine zweite. Mit einem kleinen unbekannten Flugobjekt war ein Frachtflugzeug zusammengestoßen. Zoe Tassovali, Redaktion.
1: Bundesliga-Absteiger 1. FC Heidenheim hat sich mit einem Sieg in der zweiten Fußball-Bundesliga zurückgemeldet. Das Team setzte sich gegen Aufsteiger VfL Osnabrück mit 4:3 durch. An die Tabellenspitze stürmte Eintracht Braunschweig durch ein 6:1 in Magdeburg. Außerdem gewann Karlsruhe gegen Bielefeld mit 2:1. Darmstadt und Kiel spielten 2:2. Und das waren die Nachrichten mit Thomas Brockt.
4: Ja, es bleibt weiter richtig schön sonnig bei uns in NRW heute am Samstag. Erst am Abend kommen so ein paar Wolken zu uns, bleibt aber weiterhin sehr freundlich. Heute bei Höchstwerten um die 28 Grad. Morgen am Sonntag geht's dann freundlich weiter. Nur so ein paar Quellwolken ziehen dann übers Land. Ist aber nichts Dramatisches, bleibt auch trocken. Morgen dann sogar bei noch wärmeren Temperaturen. Dann sind bis zu 31 Grad drin. Der Blick auf die Straßen mit diesen Meldungen. A42, Dortmund-Kamp-Lindfort, zwischen Castrop-Rauxel-Bladenhorst und Herne-Horsthausen. 1 Kilometer 40 Minuten plus. A45, Gießenhagen, zwischen Herborn-West und Haiger-Burbach. 2 Kilometer 20 Minuten. A57, Köln Richtung Nimwegen, ab Krefeld-Zentrum 2 Kilometer eine Viertelstunde on top. A59, Duisburg-Dienstlaken, zwischen dem Kreuz Duisburg-Süd und Duisburg-Großenbaum. 1 Kilometer und die A59 jetzt nochmal im weiteren Verlauf Richtung Dienstlaken zwischen Duisburg-Hochfeld und dem Kreuz Duisburg. 2 Kilometer Stau, ein Plus von 20 Minuten.
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4: So, die letzten Vorbereitungen für eure Grillparty laufen hoffentlich schon bei euch. Auch wenn es nicht so groß wird heute, hoffe ich, ihr seid alle mit einem kühlen Getränk zumindest versorgt. Habt ein nettes Sonnenplätzchen gefunden. Genießt diesen Sommersamstag. Die passende Musik dazu gibt's von uns, DJ Snake. Jetzt mit Let Me Love You. Mein Name ist Finn Weiden. Hi, hi.

0: durch diesen Sommersamstag geht's mit Michael Schulte. Das war 5 a.m. hier bei uns. Gleich haben wir es 5:15. Finn Weiden ist hier und er hier ist einer der größten Comedy-Talente der letzten Jahre. Toni Bauer aus Duisburg. Und dieses Jahr ist er das erste Mal mit dabei bei unserer Comedy-Camp-Tour im Herbst. Toni hat sich ja schon bei Let's Dance in unsere Herzen getanzt und tourt in ganz Deutschland rum. Auch in Österreich und in der Schweiz kann man ihn sehen. Normalerweise tritt der Duisburger nicht in seiner Heimatstadt auf, aber wir haben ihn mal nett gefragt, es passt ja auch einfach. Und für uns kommt er dann extra am 14. Oktober ins Theater am Marientor und bringt natürlich ganz, ganz viele Geschichten über Oma und Opa mit. Hier so ein kleiner Vorgeschmack für euch.
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3: Und ich liebe meine Oma und meinen Opa sehr. Ich liebe die wirklich sehr. Die haben mir viel beigebracht. Die haben mir eine Sache beigebracht. Die haben mir beigebracht, man kann 50 Jahre verheiratet sein und man muss sich nicht lieben. Also, ich schwör. Ehrlich. Seit ich die kenne, die haben noch nie Zärtlichkeiten ausgetauscht. Einmal haben die Zärtlichkeiten ausgetauscht. Letztes Mal komme ich von der Tour nach Hause. Ich höre nur so. Ich gucke im Badezimmer, ist da mein Opa, rasiert sich ordentlich die Koteletten. Ich gucke nochmal, hat der meinen Rasierer in der Hand? Ich sag, Opa, das ist mein Rasierer, sagt er zu mir. Das Teil hat super Klingen, Junge. Ich sag, Opa, den benutze ich nicht für mein Gesicht. Sagt er zu mir, jetzt habe ich angefangen, jetzt kann ich auch Ende machen. Ne? Rasiert sich zu Ende und küsst dann meine Oma auf den Mund.
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0: Ja, auch heute ist es wieder sehr sonnig bei uns in NRW und die Sonne bleibt uns auch bis zum Abend erhalten. Hin und wieder sind auch so ein paar Wolken am Himmel, bleiben aber eher im Hintergrund. Das Ganze heute bei warmen Höchstwerten um die 28 Grad. Morgen wird es dann nochmal ein Ticken wärmer, dann klettern die Werte auf bis zu 31 Grad hoch. Und da am Sonntag ist dann auch wieder viel Sonne mit dabei. Ja, es bleibt weiter warm, sonnig und trocken. Und damit hallo zu euch auf die Straßen und Autobahnen. Das ist aktuell los. Die A42, Dortmund Richtung Kamp-Lindfort. Zwischen Castrop-Rauxel-Bladenhorst und Herne-Horsthausen. Dichter Verkehr 10 Minuten plus. A45 Gießenhagen zwischen Herborn-West und Dillenburg. 1 Kilometer. Hier auch ein Plus von 10 Minuten. Dann die A57 Köln-Nimwegen. Zwischen Krefeld-Zentrum und Krefeld-Gartenstadt. 2 Kilometer, 15 Minuten on top. Und zuletzt die A59 Duisburg Richtung Dienstlaken, zwischen Duisburg-Hochfeld und dem Kreuz Duisburg. 2 Kilometer, ihr seid hier in 20 Minuten wieder durch.
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0: Einen schönen Samstagnachmittag euch. Finn Weiden ist hier. Genießt die Sonne jetzt mit einem Song. Ja, der passt auch einfach zu diesem Sommersamstag. Das ist Tiffany Harris. Vertigo, neu bei uns.

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0: Das sind die Hooters mit Johnny B. Schön, dass ihr mit dabei seid an diesem Samstagabend.
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3: Twist and shout, was für eine geile Song. Vielleicht kennst du besser von The Beatles, aber ich mag diese Version bei The Isley Brothers sehr gerne. So, wir gehen weiter in eine ganz andere Abteilung, möchte ich sagen. So, wir gehen in die Surf-Abteilung. So, das ist ein Sparte von Rock'n'Roll, den kennst du. Das ist diese ganz prägnanten Sound mit dem ganz prägnanten Gitarre-Sound. So, ist mal like in a surf way, Rick Dale and his Deltones. Und das hörst du jetzt. Als nächstes Miss Relou.
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0: Das also gleich bei Radio Mixtape und ich bin damit raus für heute. Finn Weiden mein Name. Euch noch einen schönen Abend. Genießt die Sonne.
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1: Ich bin Thomas Brockt. Familienministerin Prien will Kinder und Jugendliche stärker vor den Risiken sozialer Medien schützen. Im Hamburger Abendblatt spricht sie sich für strengere Regeln aus, auch für Jugendliche bis 18 Jahre.
2: Mal eben TikTok oder Instagram öffnen und losswipen. Für Kinder könnte das künftig schwieriger werden. Prien will vor allem die Plattformen stärker in die Pflicht nehmen. Sie sollen darauf achten, was sie jungen Nutzern überhaupt zeigen. Ihr Wunsch wäre es, wenn Jugendlichen nur das gezeigt wird, was zu ihrem Alter passt. Für Kinder unter 13 könnte es sogar ein Social-Media-Verbot geben. Deutschland will bis Ende des Sommers erste Regeln vorlegen. Langfristig sollen aber in der ganzen EU dieselben Vorgaben gelten. Zoe Tassovali, Redaktion.
1: Der Industrieverband BDI begrüßt die zeitweise Aufhebung von Lkw-Fahrverboten an Sonn- und Feiertagen wegen des aktuellen Niedrigwassers auf wichtigen Wasserstraßen. Die Verlagerung von Gütern auf Schiene und Straße könne die Lieferketten stabilisieren, sagt BDI-Vize Lösch der Rheinischen Post. Kritik kommt dagegen von der Umweltschutzorganisation BUND. Die Regierung habe nicht verstanden, dass die niedrigen Flusspegel ein Symptom der Klimakrise seien. Mit Ausbaggerung von Flussbetten oder mehr Lkw auf der Straße sei das nicht zu lösen. Wegen eines großen Waldbrands am Gardasee sind mehr als 200 Menschen evakuiert worden, darunter zahlreiche Urlauber. Das Feuer wütet am Westufer von Italiens größtem See.
3: Raus, weg hier, hieß das Kommando mitten in der Nacht. Urlauber mussten aus ihren Unterkünften flüchten, genauso wie alle Touristen aus einer Ferienanlage. Immer näher rückten die glutroten Flammen heran. Auch viele Deutsche machen gerade hier am Gardasee Urlaub. Zig Feuerwehrleute sind noch immer im Einsatz, auch Löschflugzeuge. Alle versuchen, den Brand unter Kontrolle zu bekommen. Hier in Italien stöhnen alle unter einer extremen Hitzewelle. Wälder und Böden sind staubtrocken. Aus Italien, Claudia Wächter.
1: Florian Wellbrock hat zum Abschluss der Freiwasserwettbewerbe bei den Schwimm-Europameisterschaften in Paris seine dritte Goldmedaille gewonnen. Gemeinsam mit Julia Ackermann, Isabel Gose und Oliver Klemet bezwang er in der Mixed-Staffel über 4x1,5 Kilometer Italien und Ungarn. Es war insgesamt das vierte deutsche Gold in der Seine. Dazu gab es einmal Bronze. Und das waren die Nachrichten mit Thomas Brockt.
4: Viel Sonne haben wir heute, auch jetzt am Abend noch. Keine Wolke ist in Sicht, es ist trocken. Dazu kommen wir gerade auf Höchstwerte bis 28 Grad. Morgen geht es da dann noch mal ein bisschen nach oben, bis 34 Grad sind in der Spitze drin. Dazu scheint erst wieder viel die Sonne. Ab dem Nachmittag sind dann einige Wolken dabei. Ganz vereinzelt können da auch ein paar Tropfen dabei sein. Ja, Samstagabend, es ist aber noch ein bisschen was los auf den Straßen. Ich habe hier noch ein paar Meldungen für euch. Einmal von der A3 Arnheim Richtung Oberhausen zwischen dem Grenzübergang Elten und Elten. Da ist dichter Verkehr, 2 Minuten kommen oben drauf. Die A30 Osnabrück Richtung Bad Oeynhausen zwischen Bad Oeynhausen Ost und dem Kreuz Bad Oeynhausen. Auch da ist dichter Verkehr, 4 Minuten kommen oben drauf. Die A57 Köln Richtung Nimwegen zwischen Krefeld Zentrum und Krefeld Gartenstadt. 2 Kilometer Stau, 11 Minuten länger. Und die A59 Duisburg Richtung Dienstlaken habe ich noch für euch. Da staut es sich direkt an 2 Stellen. Einmal zwischen dem Kreuz Duisburg Süd und Duisburg Großenraum. Da ist wegen einer Baustelle nur ein Fahrstreifen frei. Es staut sich für 8 Minuten. Und zwischen Duisburg Zentrum und dem Kreuz Duisburg, da ist 1 Kilometer Stau, 10 Minuten Wartezeit. Allen unterwegs eine gute Fahrt.
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4: Einen entspannten Abend wünsche ich euch. Sarah Heinz ist hier am Samstag. Ich habe vor der Sendung noch schön Sonne getankt. Es kann also fast nichts schiefgehen hier. Ganz warme Klänge gibt's jetzt von Olivia Dean. Schön, dass ihr dabei seid.
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Ich habe gestern auf Instagram ja eine total schöne Story gesehen. Eine Freundin von mir war in einem Open-Air-Kino und da haben alle mitgesungen. Auf der Leinwand wurde nämlich ein Konzert gezeigt von der hier.

0: Your street. Schön. Olivia Rodrigo. Keine zwei Monate ist es her, da hat sie ihr letztes Album ja rausgehauen. Mit drauf die Lead-Single Drop Dead. Wir hatten Olivia Rodrigo im Interview und da haben wir natürlich auch über den Song gesprochen. Ist ein Love-Song, aber eben kein stinknormaler, wie man ihn kennt. Im Refrain singt sie nämlich auch Kiss me and I might drop dead. Also küss mich und ich fall tot um.
1: Yeah, I think that's how it feels.
2: Ja, ich glaube, genauso fühlt es sich an, wenn man jemanden kennenlernt, den man sehr mag. Es fühlt sich irgendwie fast an wie Leben oder Tod, wenn man so heftig in jemanden verliebt ist. Ich finde, dann sind einfach alle Gefühle total verstärkt und man denkt nicht mehr wirklich klar und auch nicht mehr besonders rational.
0: Ja, kennen wir wahrscheinlich alle. Olivia Rodrigo hat auch eine ziemlich genaue Vorstellung davon, in welcher Szene die Nummer für sie besonders gut passt.
2: Für mich fühlt sich der Song so an, wie nachts um drei noch durch die Stadt zu ziehen, vielleicht aufs Fahrrad zu springen oder jemanden im Regen zu küssen. Man hat direkt Bilder im Kopf bei dem Song und ich kriege direkt Bock, im Auto die Fenster runterzumachen und sich frei zu fühlen.
0: Also, falls ihr noch einen kleinen Energieschub braucht jetzt am frühen Abend, dann ist das jetzt genau das Richtige für euch.
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0: Es ist immer noch gut warm. Aktuell kommen wir auf maximal 28 Grad. Dazu ist es freundlich und trocken. Morgen geht es dann erstmal sommerlich weiter. Es ist wieder viel Sonne dabei. Am Nachmittag kommen dann ein paar Wolken zu uns. Die haben örtlich auch mal was leichten Regen dabei. Sonst ist es aber trocken bei bis 34 Grad. So langsam leeren sich die Straßen. Ich habe hier aber noch ein paar Meldungen für euch. Wir starten einmal auf der A30, Osnabrück Richtung Bad Oeynhausen. Zwischen Bad Oeynhausen Ost und dem Kreuz Bad Oeynhausen, da ist aktuell dichter Verkehr, 7 Minuten länger. Die A45, Gießen Richtung Dortmund. Zwischen Lüdenscheid Nord und dem Kreuz Hagen, da hat es einen Unfall gegeben. Da staut es sich aktuell für 1 Kilometer. Eine halbe Stunde kommt obendrauf. Dann die A57, Köln Richtung Nimwegen zwischen Krefeld Zentrum und Krefeld Gartenstadt. 2 Kilometer, 11 Minuten plus. Und die A59 Duisburg Richtung Dienstlaken zwischen dem Kreuz Duisburg Süd und Duisburg Großenbaum. Da läuft aktuell ein Polizeieinsatz. Es ist nur ein Fahrstreifen frei. Deswegen staut es sich für 1 Kilometer. 6 Minuten dauert es länger. Allen unterwegs eine gute Fahrt. Kommt gut durch.
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0: Hi zusammen. Ich finde es ja immer wieder spannend, was es für neue Studien gibt, die so rauskommen. Eine ist jetzt auch rausgekommen, die soll wohl zeigen, dass Menschen mit Tattoos als weniger professionell wahrgenommen werden. Vor allem bei tätowierten Frauen soll es total viele Vorurteile geben. Tja, also da bin ich auf jeden Fall froh, dass ihr mich nur hört und nicht seht. Ich bin Sarah Heinz. Habt einen schönen Abend.
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0: Musik von Fleetwood Mac, Little Eyes am Samstagabend. Ey, und da vergisst man im Sommer einmal das Essen vom Abend in den Kühlschrank zu packen und schon ist es passiert. Ne? Überall kommen einem diese ganzen Fruchtfliegen entgegen. Ich finde das total nervig und irgendwie auch ein bisschen eklig, oder? Also ich weiß nicht, mir schaudert es da immer direkt. Neben Fruchtfliegen können aber auch Ameisen mal den Weg in unsere Bude finden. Kollegin Elisa Schuh, erstmal zu den Fruchtfliegen. Du hast ja Tipps, wie wir die schnell wieder loswerden.
1: Zu Hause kann man sich eine Falle ganz einfach selber bauen. Dazu etwas Apfelessig, Wein oder Fruchtsaft mit Wasser und einem Tropfen Spülmittel vermischen. Der süße Duft lockt die Tiere an. Durch das Spülmittel können die Fliegen sich nicht an der Oberfläche halten und versinken. Es geht aber auch etwas tierfreundlicher. Dazu einen Esslöffel Essig und 2 Esslöffel Saft in einem Glas mischen. Darüber kommt dann eine Plastikfolie mit kleinen Löchern. So ertrinken die Fliegen nicht und sind im Glas gefangen, bis man sie draußen aussetzt.
0: Okay, dann hätten wir den Punkt schon mal abgehakt. Neben Fruchtfliegen können aber ja auch Ameisen mal in die Bude reinkommen. Die können auch wirklich hartnäckig sein. Was hilft denn da?
1: Wenn ich eine richtige Ameisenstraße im Haus finde, können ätherische Öle mit Lavendel- oder Minzgeruch helfen, um den Geruchssinn der Ameisen zu stören. Sobald eine Ameise nämlich eine Futterquelle entdeckt, hinterlässt sie Duftstoffe, um anderen Ameisen den Weg zu zeigen. Diese Spur kann ich mit den Ölen und häufigem Putzen stören. Dann hilft Staubsaugen bei Ameisenbefall. Wichtig ist aber direkt danach, den Beutel zu entleeren, damit die Tiere nicht wieder herauskrabbeln können.
0: Okay, das klingt aber jetzt schon ein bisschen brutal und dazu auch nach einer ziemlichen Sauerei. Muss ja auch ausgeleert werden, ne? Ich hoffe einfach, dass wir alle von so einer Ameisenkolonne verschont bleiben. Boah, also da kribbelt's auch direkt überall. Bah.
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2: Ich bin Thomas Brockt. Die Industrie begrüßt, dass vier Bundesländer das Sonntagsfahrverbot für Lkw gelockert haben. Das könne die Lieferketten stabilisieren, sagt der Vizegeschäftsführer des Industrieverbands BDI Lösch in der Rheinischen Post. Hintergrund ist das aktuelle Niedrigwasser auf wichtigen Flüssen.
3: Das Niedrigwasser macht der Wirtschaft zu schaffen und könnte auch Güter für die Kunden verteuern, wie Benzin, Getreide oder Baustoffe. Darum sollen jetzt mehr Transporte auf Straße und Schiene verlegt werden. Die vier Bundesländer haben das Lkw-Verbot an Sonntagen bis Ende August gelockert, beziehungsweise Ende September. Das gilt für alle Güter, die vom Niedrigwasser betroffen sind. Thomas Bremser, Redaktion.
2: Familienministerin Prien schweben neben einem Social-Media-Verbot für Kinder unter 13 Jahren auch Regulierungen für ältere Jugendliche vor. Sogar bis 18 könnte es zusätzliche Maßnahmen geben, die dann aber die Plattformen betreffen würden und nicht den einzelnen Jugendlichen, sagte Prien dem Hamburger Abendblatt. Die Anbieter müssten endlich dafür sorgen, dass Kinder und Jugendliche nur mit altersgerechten Angeboten konfrontiert werden. Sie sei für eine europäische Lösung. Übergangsweise will Prien aber bis zum Ende des Sommers Eckpunkte für eine deutsche Gesetzgebung vorlegen. Nach dem Fund der Sprengstoffdrohne am Flughafen Leipzig-Halle verstärkt die Polizei dort den Schutz. Auf dem Gelände steht jetzt ein spezielles Radar, das anfliegende Drohnen schon aus größerer Entfernung erkennen soll.
4: Die neue Technik steht auf der Besucherplattform des alten Towers. Von dort soll sie den Luftraum überwachen und auch verfolgen, welchen Weg eine Drohne nimmt. Dieses Radar nennt sich Echo Shield. Viel mehr Infos dazu gibt's von der Bundespolizei bisher nicht. Parallel läuft die Suche nach Antworten zum Vorfall weiter. Neben der Sprengstoffdrohne gab es möglicherweise noch eine zweite. Mit einem kleinen unbekannten Flugobjekt war ein Frachtflugzeug zusammengestoßen. Zoe Tassovali, Redaktion.
2: Bundesliga-Absteiger 1. FC Heidenheim hat sich mit einem Sieg in der zweiten Fußball-Bundesliga zurückgemeldet. Das Team setzte sich gegen Aufsteiger VfL Osnabrück mit 4:3 durch. An die Tabellenspitze stürmte Eintracht Braunschweig durch ein 6:1 in Magdeburg. Außerdem gewann Karlsruhe gegen Bielefeld mit 2:1. Darmstadt und Kiel spielten 2:2. Und das waren die Nachrichten mit Thomas Brockt.
5: Einen freundlichen Sommertag haben wir heute. Die Sonne scheint, Regen ist nicht in Sicht und es ist trocken. Das Ganze aktuell bei Höchstwerten zwischen 25 und 28 Grad. Morgen geht es dann erstmal so weiter. Bis zum Nachmittag ist es sonnig und trocken bei bis 34 Grad. Dann kann es für ein paar Stunden etwas grauer sein, örtlich auch mal mit ein paar Tropfen. Und wir schauen auf die Straßen. An den Stellen hier ist am meisten los. Auf der A4 Aachen Richtung Köln zwischen dem Grenzübergang Wetschau und Aachen-Laurensberg. Dichter Verkehr ein Minütchen obendrauf. Dann die A30 Osnabrück Richtung Bad Oeynhausen zwischen Bad Oeynhausen-Ost und dem Kreuzbad Oeynhausen. Ebenfalls dichter Verkehr, 2 Minuten länger. Die A42 Dortmund Richtung Kamp-Lindfort zwischen Castrop-Rauxel-Bladenhorst und Herne-Horsthausen. Nochmal dichter Verkehr, 3 Minuten plus. Die A45 Gießen Richtung Dortmund zwischen Lüdenscheid Nord und dem Kreuz Hagen. Da hat es einen Unfall gegeben. Es staut sich aktuell für 2 Kilometer, eine knappe halbe Stunde Wartezeit. Dann die A57 Köln Richtung Nimwegen zwischen Krefeld Zentrum und Krefeld Gartenstadt. 1 Kilometer, 8 Minuten länger. Und die A59 Duisburg Richtung Dienstlaken zwischen dem Kreuz Duisburg Süd und Duisburg Großenbaum. Auch hier ist 1 Kilometer Stau und es kommen 8 Minuten obendrauf. Allen unterwegs eine gute und sichere Fahrt.
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5: Hallo zusammen, Sarah Heinz ist hier am Samstagabend und wir machen hier direkt weiter mit einer ordentlichen Ladung Musik. 3 Hits am Stück sind das für euch von Christa Sarandi, Alex Rowan haben wir auch dabei. Übrigens ein super lustiger Typ. Ich hatte da vor ein paar Monaten die Ehre, ein Interview mit ihm zu führen und er ist einfach auf einem Go-Kart ins Interviewzimmer gekommen und ist dann auch noch im Teppich stecken geblieben. Ja, war auf jeden Fall eine sehr lustige Situation. Vor Alex Rowan gibt's aber noch Musik von dem hier. Das ist Robert Miles.
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0: Crystal Serenity am Samstagabend. Ja, die Sonne scheint, es kühlt langsam ab, aber es ist auch noch nicht zu frisch draußen. Eigentlich richtig gutes Fahrradwetter gerade. Da gibt's bei uns in NRW nur ein Problem. Wir haben oft keine guten Radwege oder ja teilweise auch gar keine. Vor ein paar Wochen hat die NRW-Landesregierung versprochen, dass da mehr Geld reingesteckt werden soll, um da eben was aufzuholen. Bis 2027 sollen 1000 Kilometer neue Radwege entstehen. Bisher fehlt da aber noch ein gutes Drittel. NRW-Verkehrsminister Krischer hat uns im Interview aber gesagt, dass er den Plan für realistisch hält.
1: Ende letzten Jahres hatten wir genau 661 Kilometer. Wir haben noch 2 Jahre vor uns. Wir bauen jedes Jahr etwa 200 Kilometer, hoffen, das in diesem Jahr 26 und 27 durch zusätzliche Mittel nochmal deutlich steigern zu können. Und dann werden wir das Ziel erreichen der 1000 Kilometer. Da bin ich ganz optimistisch, dass das gelingt.
0: Neue Radwege alleine sorgen aber auch nicht dafür, dass das Fahrrad im Alltag eine wirkliche Alternative ist, zum Beispiel zum Auto. Es braucht da mehr, das sagt Matthias Pesch vom Allgemeinen Deutschen Fahrradclub.
2: Andere Aspekte neben sicheren Radwegen, wo ich langfahren kann, ist einerseits das Thema Fahrradparken zum Beispiel. Also wir als Radfahrende wollen natürlich unser Fahrrad sicher abstellen, aber ich möchte das auch nirgendwo hinstellen, wo ich andere blockiere. Beschleunigung von Routen und auch der technische Fortschritt. Das Thema Pedelec ist etwas, wo man sagen kann, welche Strecken eignen sich gut fürs Fahrrad.
0: Ja, es muss also noch gut was passieren für den Radverkehr. Könnte sein, dass unsere Landesregierung da schon ja einen Gang zulegen muss, um das Ziel zu packen, damit wir wieder ein bisschen besser unterwegs sind auf dem Fahrrad.
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0: Viele Sonnenstrahlen gibt es noch zu holen, auch jetzt am Abend. Wolken sind keine dabei und es ist trocken. Bis 28 Grad sind in der Spitze gerade drin. Morgen wird es dann nochmal einen Ticken wärmer. Wir bekommen Höchstwerte zwischen 29 und 34 Grad. Dazu erst wieder knalle Sonne. Im Tagesverlauf sind dann aber auch ein paar Wolken dabei und vereinzelt etwas Regen. Es ist fast nichts mehr los auf den Straßen. Ich habe hier noch zwei Meldungen für euch. Einmal auf der A42 Dortmund Richtung Kamp-Lindfort. Da hat es zwischen Herne-Börnig und Herne-Horsthausen einen Unfall mit einem LKW gegeben. Aktuell besteht da Rutschgefahr durch eine Ölspur. Die Autobahn wurde deswegen gesperrt. Bis ca. 23 Uhr soll die Sperrung noch anhalten. Ein Stück vorher zwischen Castrop-Rauxel-Bladenhorst und Herne-Horsthausen staut es sich deswegen aktuell aber nur ganz ein bisschen. Da ist dichter Verkehr für eine knappe Minute aktuell. Und wir schauen noch auf die A59 Duisburg Richtung Dienstlaken zwischen dem Kreuz Duisburg Süd und Duisburg Buchholz. Da ist ein Kilometer Stau, 9 Minuten dauert es länger. Sonst ist alles frei, habt eine gute Fahrt.
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0: Ich weiß, es sind noch ein paar Tage Zeit, aber ich gehöre ja zu den Leuten, die jetzt schon überlegen, wie und wo sie am Mittwoch am allerbesten die Sonnenfinsternis sehen können. Finde ich super spannend und ich meine, die letzte, die ist ja auch fast 30 Jahre her, ne? So oft hat man ja gar nicht die Gelegenheit. Sarah Heinz ist hier und das ist jetzt Musik von Mark Amber für euch. Habt einen entspannten Abend.
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0: Ja, perfektes Radfahrwetter haben wir heute, würde ich sagen. Wir haben vorhin ja schon gehört, was die Landesregierung in NRW so tun will, um mehr für alle Leute auf dem Fahrrad zu tun. Das Radwegnetz soll unter anderem ausgebaut werden. Hoffen wir auf jeden Fall mal, dass das so klappt wie geplant. Zum Thema Radfahren, da kann übrigens noch einer seinen Senf dazugeben. Wobei ich ja dachte, dass der immer nur in seinem Porsche unterwegs ist. Naja.
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4: Es ist die große Frage in diesen Tagen. Fahrradhelm, ja oder nein? Und da muss ich sagen, ja, bin ich dafür. Sieht ja auch gut aus. Man darf ihn nur nicht aufsetzen. Was sind also die Vorteile vom Fahrradfahren? Das liegt ja auf der Hand. Du musst an der roten Ampel nicht halten. Kannst direkt durch die Fußgängerzone oder auch mal durch den Karstadt abkürzen, wenn er geöffnet hat. Und mit dem Rad ist es ja durchaus erwünscht, mit Ständer zu fahren. Ja, besonders in der weißen Radlerhose. Da kann man sich das Hallo sparen, wenn man beim Eiskaffee vorfährt. Ja, die Radlerhose, berühmt-berüchtigt. So nach dem Motto, Klingelingeling, hier kommt der Eiermann. Beziehungsweise Ding-Dong, da steht ein Pferd auf dem Flur. Ihr merkt schon, ich bin ein großer Freund des Fahrradfahrens. Ist doch schön, man ist draußen und du tust was für dich. Ja, die Rechnung ist doch ganz einfach. Pro 5 Kilometer Radfahren verbrennt der Körper ein Spaghetti-Eis. Und trinken musst du ja auch noch was. Ist ja kein Zufall, dass er Radler heißt, oder? Also, es gibt keinen Grund, sich nicht sofort in den Sattel zu schwingen. Runter vom Sofa, rauf aufs Rad.
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1: Ich bin Thomas Brockt. Mehrere Bundesländer haben das Sonntagsfahrverbot für Lastwagen teilweise aufgehoben. Grund ist die Dürre und das damit verbundene Niedrigwasser der Flüsse.
2: Die Wirtschaft ist im absoluten Krisenmodus. Viele Frachtschiffe können wegen des Niedrigwassers gar nicht oder nur mit einem Bruchteil der üblichen Ladung fahren. Nordrhein-Westfalen, Niedersachsen, Rheinland-Pfalz und das Saarland wollen jetzt zumindest absolut notwendige Ersatztransporte auf der Straße erleichtern. Dafür können vorübergehend Gütertransporte vom Wasserweg auf die Straße verlegt werden. Damit sollen Lieferketten aufrechterhalten und Versorgungsengpässe vermieden werden. Die Regelung gilt vorerst bis Ende des Monats. Zoe Tassovali, Redaktion.
1: Das Finanzministerium treibt die von Union und SPD vereinbarte Reform der Einkommensteuer voran. Die aus einem ersten Entwurf für die regierungsinterne Abstimmung hervorgeht, soll bis 2028 unter anderem der Grundfreibetrag steigen, also der Betrag, ab dem Einkommen überhaupt versteuert werden muss. Außerdem soll der Spitzensteuersatz erst bei höheren Einkommen greifen. Im Gegenzug will die Bundesregierung bei der sogenannten Reichensteuer mehr einnehmen. Derzeit nicht geplant ist dagegen ein Ausgleich der sogenannten kalten Progression. Führende SPD-Politiker pochen angesichts der weiter hohen Benzinkosten auf eine Spritpreisbremse. Die hohen Spritpreise seien weiter eine echte Belastung für unser Land, sagte Generalsekretär Klüssendorf der Deutschen Presseagentur. Nötig seien Preisobergrenzen.
3: Der Tankrabatt ist ausgelaufen, Millionen Urlauber müssen an der Zapfsäule tief in die Tasche greifen. Die SPD fordert schon länger, dass der Staat nochmal eingreift. Doch Wirtschaftsministerin Reiche von der CDU lehnt das ab. Sie plane aktuell keine weiteren Hilfen. Aus Sicht des ADAC sind die Spritpreise seit mehreren Wochen zu hoch. Man dürfe nicht länger tatenlos zusehen, wie Konzerngewinne immer neue Rekorde erreichen, sagt SPD-Generalsekretär Klüssendorf. Thomas Bremser, Redaktion.
1: Wegen eines großen Waldbrands am Gardasee in Oberitalien sind mehr als 200 Menschen evakuiert worden, darunter zahlreiche Urlauber. Sie durften aber inzwischen wieder zurückkehren. Das Feuer wütete auf dem Gebiet der Gemeinde Tignale am Westufer von Italiens größtem See. Vorsichtshalber mussten sich auch mehrere Dutzend Urlauber, die in einer Ferienanlage untergebracht waren, in Sicherheit bringen. Und das waren die Nachrichten mit Thomas Brockt.
4: Es ist immer noch ziemlich warm bei uns. Bis 27 Grad packen wir gerade maximal. Dazu ist es trocken bei einem klaren Himmel und viel Sonne. Morgen geht es dann sommerlich weiter. Bis 34 Grad wird's. Dazu scheint wieder gut die Sonne. Am Nachmittag sind dann ein paar Wolken dabei. Da kann es örtlich auch mal was nass werden kurz. Sonst ist es aber trocken. Ja, inzwischen ist fast alles frei auf den Straßen. Ich habe hier noch zwei Meldungen für euch. Einmal gibt es auf der A42 Dortmund Richtung Kamp-Lindfort eine Sperrung zwischen Herne-Börnig und Herne-Horsthausen. Da ist nämlich ein kaputter LKW. Es besteht Gefahr durch eine Ölspur. Die Autobahn soll da noch bis knapp 23 Uhr gesperrt sein, also noch für knappe 3 Stunden. Und dann gehen wir einmal in die Gegenrichtung auf der A42 Kamp-Lindfort Richtung Dortmund zwischen Herne-Wanne und dem Kreuz Herne. Da ist 1 Kilometer Stau. 2 Minuten dauert es da länger. Sonst ist aber alles frei. Habt eine gute Fahrt.
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4: Wir haben ja wirklich eine angenehme Sommernacht vor uns heute und es laufen immer noch die Ferien. Perfekte Bedingungen eigentlich, um ein bisschen zu feiern, oder? Die passende Musik dafür gibt's jetzt bei uns. Bis 2 Uhr nachts läuft unsere Partyrotation. Den Start machen Faithless mit God is a DJ. Ich bin Sarah Heinz. Hallo.
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0: Howji von Black Machine. Und wir springen einmal gut 20 Jahre weiter ins Jahr 2013. Das war ja so die goldene Ära von David Guetta, Sean Paul, Pitbull vielleicht auch noch, ne? Und von dem hier, Jason Derulo. Der war ja gerade in den 2010ern riesengroß. Und dass er groß rauskommen wollte und auf die Bühne wollte, das wusste er schon, als er 4 Jahre alt war. Ich glaube, ich konnte mir da noch nicht mal meine Schuhe richtig zubinden. Hier ist er auf jeden Fall für euch, das ist Jason Derulo.
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0: Wir nähern uns so langsam dem Sonnenuntergang. Bis dahin ist aber noch gut was zu holen. Der Himmel ist frei und die Sonne scheint. Aktuell bei maximal 27 Grad. Morgen ist es bis zum Nachmittag dann wieder gut sonnig und warm, bei Höchstwerten zwischen 29 und 34 Grad. Dann ist es für ein paar Stunden ein bisschen grauer und da kann es vereinzelt auch mal was nass werden. Auf den Straßen ist fast alles frei. Ich habe aber noch zwei Meldungen für euch. Einmal eine Sperrung auf der A42 Dortmund Richtung Kamp-Lintfort. Zwischen Herne-Börnig und Herne-Horsthausen hat es einen LKW-Unfall gegeben. Da besteht immer noch Gefahr durch eine Ölspur. Deswegen ist die Autobahn da noch bis 23 Uhr ungefähr gesperrt. Stau gibt es an der Stelle aber nicht, sondern nur einmal in der Gegenrichtung auf der A42 Kamp-Lintfort Richtung Dortmund zwischen Herne-Krange und dem Kreuz Herne. 1 Kilometer, 2 Minuten länger. Sonst ist alles frei. Eine gute Fahrt euch.
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0: Einen schönen Abend wünsche ich euch. Sarah Heinz ist hier am Samstag und wir liefern euch hier wieder die beste Musik zum Abfeiern. Es geht auch direkt mit Good Power weiter. Das ist Captain Jack.
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0: Funky Cold Medina von Tone Loc war das für euch. Ich finde ja, der hat auch so eine richtig coole Stimme, ne? Ziemlich tief und rauchig irgendwie. Das kommt aber nicht von Zigaretten oder so. Nee, er hatte tatsächlich in seiner Kindheit ein Stimmbandgeschwür. Stelle ich mir ja ziemlich schmerzhaft vor. Tone Loc hat sich da aber dann nicht beirren lassen. Er hat am Ende wirklich eine steile Karriere hingelegt. Neben der Musik ist er nämlich noch Synchronsprecher geworden. Bei den Simpsons war er zum Beispiel dabei. Und geschauspielert hat er auch noch. Er stand schon zusammen mit Jim Carrey am Set. Ja, krasser Typ einfach. Bebe Rexha ist das jetzt für euch mit New Religion.
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1: Ich bin Thomas Brockt. Wer steckt hinter dem Vorfall mit der Sprengstoffdrohne auf dem Flughafen Leipzig-Halle? Mehrere US-Medien haben Infos zu einer möglichen Verbindung nach Russland. Die Drohne war diese Woche in der Nähe ukrainischer Transportflugzeuge entdeckt und von einem Mitarbeiter zum Absturz gebracht worden.
2: Viele Infos sind es nicht, die es in US-Medien aktuell zu dem Vorfall gibt, aber sie weisen in dieselbe Richtung, nach Russland. Das Wall Street Journal berichtet, dass die Drohne mit Sprengstoff wahrscheinlich der russischen Regierung gehört. Die Quelle dafür? US-Beamte, die mit Geheimdienstberichten vertraut sind. Der Sender CNN zitiert einen US-Verteidigungsbeamten in Europa mit einer noch eindeutigeren Aussage. Demnach sind die USA zu dem Schluss gekommen, dass die Drohne einem russischen Geheimdienst gehört. Franziska Spieker, Washington.
1: Das Finanzministerium treibt die von Union und SPD vereinbarte Reform der Einkommensteuer voran. Wie aus einem ersten Entwurf für die regierungsinterne Abstimmung hervorgeht, soll bis 2028 unter anderem der Grundfreibetrag steigen, also der Betrag, ab dem Einkommen überhaupt versteuert werden muss. Außerdem soll der Spitzensteuersatz erst bei höheren Einkommen greifen. Im Gegenzug will die Bundesregierung bei der sogenannten Reichensteuer mehr einnehmen. Derzeit nicht geplant ist dagegen ein Ausgleich der sogenannten kalten Progression. Mehrere Bundesländer haben das Sonntagsfahrverbot für Lastwagen teilweise aufgehoben. Grund ist die Dürre und das damit verbundene Niedrigwasser der Flüsse.
3: Die Wirtschaft ist im absoluten Krisenmodus. Viele Frachtschiffe können wegen des Niedrigwassers gar nicht oder nur mit einem Bruchteil der üblichen Ladung fahren. Nordrhein-Westfalen, Niedersachsen, Rheinland-Pfalz und das Saarland wollen jetzt zumindest absolut notwendige Ersatztransporte auf der Straße erleichtern. Dafür können vorübergehend Gütertransporte vom Wasserweg auf die Straße verlegt werden. Zoe Tassovali, Redaktion.
1: Wegen eines großen Waldbrands am Gardasee in Oberitalien sind mehr als 200 Menschen evakuiert worden, darunter zahlreiche Urlauber. Sie durften aber inzwischen wieder zurückkehren. Das Feuer wütete auf dem Gebiet der Gemeinde Tignale am Westufer von Italiens größtem See. Vorsichtshalber mussten sich auch mehrere Dutzend Urlauber, die in einer Ferienanlage untergebracht waren, in Sicherheit bringen. Und das waren die Nachrichten mit Thomas Brockt.
4: Es ist immer noch ganz angenehm draußen, Regen ist nicht dabei. Dazu kommen wir gerade auf Höchstwerte bis 25 Grad. Morgen klettern die Temperaturen dann nochmal gut rauf, bis 34 Grad sind drin. Dazu wie heute erst wieder viel Sonne. Im Tagesverlauf zieht es dann kurz mal zu und es sind ein paar Tropfen drin. Staus gibt es gerade keine mehr. Ich habe hier aber eine Sperrung für euch. Auf der A42 Dortmund Richtung Kamp-Lintfort. Da hat es einen Unfall mit einem LKW gegeben zwischen Herne-Börnig und Herne-Horsthausen. Da besteht Gefahr durch eine Ölspur. Die Autobahn wurde deswegen gesperrt. Und das soll jetzt wahrscheinlich noch so knapp 2 Stunden dauern. Sonst ist aber alles frei. Habt eine gute Fahrt.
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4: Hi zusammen, der Samstagabend ist das, ihr hört unsere Party-Rotation und wir springen da auch sofort wieder in die Musik rein. Prince ist gleich am Start, Macklemore und los geht's jetzt mit Jennifer Lopez und David Guetta. Save Me Tonight, schön, dass ihr dabei seid.
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0: Macklemore mit Thrift Shop, habt ihr gehört, am Samstag. Und hier geht es jetzt weiter mit einer richtigen Legende, nämlich mit Freddie Mercury. Der hat neben Queen ja auch ein Soloalbum rausgehauen Mitte der 80er, Mr. Bad Guy heißt das. Und dazu habe ich gelesen, dass er das einfach seinen Katzen gewidmet hat. Ist auch wirklich so nachzulesen in der Albumwidmung. Da steht dann, dieses Album ist meinem Kater Jerry gewidmet, genau wie Tom, Oscar und Tiffany und allen Katzenfans im Universum. In seinem ganzen Leben hatte Freddie Mercury übrigens 10 Katzen. Die meisten davon hatte er auch aus Tierheimen gerettet. Und das finde ich persönlich immer sehr, sehr stark und toll. Freddie Mercury ist das jetzt für euch mit Living on My Own plus die ganzen Katzenmitbewohner natürlich.
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0: So langsam geht's mit den Temperaturen runter. 22 bis 25 Grad sind im Moment noch in der Spitze drin. Dazu klarer Himmel und es ist trocken. Morgen geht's dann erstmal so weiter. Wir starten wieder ohne Wolkenreihen mit viel Sonne. Über Nachmittag ziehen dann aber einige Wolken zu uns und die haben vereinzelt auch mal was Regen dabei. Sonst ist es aber trocken bei Werten bis 34 Grad. Auf den Straßen ist alles frei. Habt eine gute Fahrt.
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0: Halb zehn, schön, dass ihr dabei seid bei unserer Partysendung. Sarah Heinz ist hier und mein Kaltgetränk für den Abend ist ganz unspektakulär, ein Glas Wasser. Da seid ihr bestimmt ein bisschen besser ausgestattet. Hier geht's jetzt entspannt weiter mit Musik von Will Smith.
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0: Love is Everywhere, Caught in the Act waren das für euch. Eine der Boybands aus den 90er Jahren, die haben damals ja echt ganze Flughäfen lahmgelegt, weil die eben von den ganzen Teenie-Fans belagert wurden, als sie auf Tour waren. In Asien sind da damals über 10.000 kreischende Mädchen reingestürmt und haben das ganze Terminal blockiert, als die Jungs gelandet sind. Und genauso war es fast 2 Jahre drauf, dann auch in Slowenien. Normale Passagiere konnten da dann wohl nicht mehr so gut kommen. Totales Chaos für alle Beteiligten, aber es ist auch schon ein bisschen lustig, oder?
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1: Ich bin Tanja Wagner. Mehr Lkw auf die Straße, mehr Güter auf die Schiene. Die Bundesregierung sucht nach Wegen, mit dem extrem Niedrigwasser umzugehen. Doch Grüne und Linke kritisieren Teile dieser Pläne. Dem Tagesspiegel sagten sie, vor allem zusätzliche Lkw seien der falsche Weg.
2: In mehreren Bundesländern dürfen bestimmte Lkw jetzt auch sonntags und an Feiertagen fahren, damit Waren trotz Niedrigwasser ans Ziel kommen. Der Linken reicht das alles aber nicht. Sie will Binnenschiffer stärker unterstützen und kurzfristig mehr Platz für Güterzüge schaffen. Die Grünen sind sich uneinig, wie sie die Maßnahmen finden sollen. Ein Teil hält die Lkw-Ausnahmen für nötig, ein anderer lehnt sie ab. Zoe Tessovali, Redaktion.
1: Führende SPD-Politiker pochen angesichts der weiter hohen Benzinkosten auf eine Spritpreisbremse. Die hohen Spritpreise sind weiterhin eine echte Belastung für unser Land, sagte Generalsekretär Klüssendorf der Deutschen Presseagentur. Nötig seien Preisobergrenzen. Wirtschaftsministerin Reiche müsse zügig ein Gesetz dafür vorlegen. Die Ministerpräsidentin von Mecklenburg-Vorpommern, Schwesig, betonte, in ländlichen Regionen sei das Auto kein Luxus, sondern notwendig für den Alltag. Das Finanzministerium treibt die von Union und SPD vereinbarte Reform der Einkommenssteuer voran. Wie aus einem ersten Entwurf für die regierungsinterne Abstimmung hervorgeht, soll bis 2028 unter anderem der Grundfreibetrag steigen, also der Betrag, ab dem Einkommen überhaupt versteuert werden muss.
3: Der Gesetzentwurf sieht auch vor, dass der Spitzensteuersatz erst bei höheren Einkommen greift. Im Gegenzug soll dafür bei der sogenannten Reichensteuer mehr eingenommen werden. Sollten die Pläne so kommen, geht Finanzminister Klingbeil von rund 10 Milliarden Euro Entlastungen für die Bürger aus. 3 Milliarden im kommenden Jahr und 7 im Jahr darauf. Thomas Brock, Berlin.
1: Wegen eines großen Waldbrands am Gardasee in Oberitalien sind mehr als 200 Menschen evakuiert worden, darunter zahlreiche Urlauber. Sie durften Stunden später zurückkehren. Das Feuer wütete auf dem Gebiet der Gemeinde Tignale am Westufer von Italiens größtem See. Vorsichtshalber mussten sich auch mehrere Dutzend Urlauber, die in einer Ferienanlage untergebracht waren, in Sicherheit bringen. Und das waren die Nachrichten mit Tanja Wagner.
4: Einen ruhigen, sternklaren Samstagabend haben wir heute. Wolken sind keine dabei, Regen auch nicht. Das Ganze gerade bei bis 22 Grad. Morgen wird es die meiste Zeit dann ähnlich. Wir haben die meiste Zeit über einen klaren Himmel und es ist trocken und sonnig bei maximal 34 Grad. Nur am späten Nachmittag sind ein paar Wolken drin und teilweise auch ein paar Tropfen. Es ist fast alles frei auf den Straßen. Ich habe hier nur eine ganz kurze Meldung für euch von der A3 Arnheim Richtung Oberhausen. Zwischen dem Grenzübergang Elten und Elten, da ist dichter Verkehr. 2 Minuten dauert es länger. Sonst ist alles frei. Kommt gut durch.
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4: Hallo, Sarah Heinz ist hier am Samstagabend mit unserer Partyrotation. Da haben wir auch wieder von allem was dabei. Hier, wir gehen jetzt aber erstmal rein mit Diana Ross. Habt einen schönen Abend.

0: Knapp Viertel nach 10 ist es. Und dass Peter Fox seinen Künstlernamen wegen der roten Haare hat, ne? Fuchs, rot und so, das ist ja nichts Neues. Viel spannender finde ich tatsächlich das, was ich bei meiner Sendungsvorbereitung hier gelesen habe. 2008 hatte er ja sein Debütalbum Stadtaffe rausgebracht. Da wollte er aber eigentlich gar nicht selbst drauf singen. Er wollte das Ding nur produzieren, weil er dann aber niemanden gefunden hatte, der ja so richtig in seine Version reingepasst hat, hat das dann am Ende doch selbst gemacht. Begleitet wird er da von Schlagzeugern und vom Deutschen Filmorchester Babelsberg. Und das Ergebnis hat er am Ende Filmmusik zum Tanzen genannt. Also ich finde, das kann man auch so unterschreiben. Stadtaffe ist das für euch.
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0: angenehme Temperaturen für die Uhrzeit. Wir kommen auf bis 22 Grad. Dazu ist es ruhig, keine Wolke ist unterwegs und es ist trocken. Morgen bleibt es in der ersten Tageshälfte dann auch so. Kein Regen, viel Sonne und Werte bis 34 Grad. Am Nachmittag zieht es dann zu und es kann vereinzelt auch leicht regnen. Es ist fast nichts mehr los auf den Straßen. Eine Meldung habe ich noch für euch von der A2, Hannover Richtung Dortmund, zwischen Herford, Balzalsuflen und Ostwestfalen-Lippe. 1 Kilometer Stau, 6 Minuten Wartezeit. Sonst ist alles frei. Eine entspannte Fahrt euch.
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0: Ich hoffe, ihr habt alle noch ein bisschen Power. Unsere Partyrotation läuft nämlich noch ein paar Stündchen. Bis 2 Uhr gibt es hier noch einen bunten Mix von 80er bis heute, von Rock bis Dance. Und genau da, aus dem Dance, aus dem Elektro, habe ich jetzt eine Nummer für euch aus den 90ern von Captain Hollywood. More and More ist das. Ich bin Sarah Heinz. Hi.
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0: So ein cooler Song einfach. Ini Kamosi mit Here Comes the Hot Stepper. Da habe ich natürlich wieder direkt die Suchmaschine angeschmissen, ne? Eigentlich ist Hot Stepper nämlich ein jamaikanisches Slangwort für jemanden, der vor der Polizei abhaut. Kamosi hat mit seiner Nummer aber jemanden draus gemacht, der extrem cool ist und der Mittelpunkt vom Dancefloor. Und weil der Song am Ende so groß war, stehen im Victionary-Eintrag auch beide Bedeutungen drin. Das finde ich super. Der Samstagabend ist das. Schön, dass ihr dabei seid.
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1: Ich bin Tanja Wagner. Grüne und Linke kritisieren den Umgang der Bundesregierung mit dem extrem Niedrigwasser auf Deutschlands Flüssen. Während die Grünen die geplante Lockerung des Sonn- und Feiertagsverbots für Lastwagen unterschiedlich bewerten, lehnt die Linke die Maßnahme ab. Sie fordert stattdessen mehr Unterstützung für die Binnenschifffahrt und zusätzliche Kapazitäten auf der Schiene. Bisher haben Nordrhein-Westfalen, Niedersachsen, Rheinland-Pfalz und das Saarland das Fahrverbot für bestimmte Lkw an Sonn- und Feiertagen vorübergehend aufgehoben. Der Industrieverband BDI begrüßte das. Familienministerin Prien will Kinder und Jugendliche stärker vor Risiken sozialer Medien schützen. Im Hamburger Abendblatt spricht sie sich für strengere Regeln aus, auch für Jugendliche bis 18 Jahren.
2: Mal eben TikTok oder Instagram öffnen und losswipen. Für Kinder könnte das künftig schwieriger werden. Prien will vor allem die Plattformen stärker in die Pflicht nehmen. Sie sollen darauf achten, was sie jungen Nutzern überhaupt zeigen. Ihr Wunsch wäre es, wenn Jugendlichen nur das gezeigt wird, was zu ihrem Alter passt. Für Kinder unter 13 könnte es sogar ein Social-Media-Verbot geben. Deutschland will bis Ende des Sommers erste Regeln vorlegen. Langfristig sollen aber in der ganzen EU dieselben Vorgaben gelten. Zoe Tassovali, Redaktion.
1: Führende SPD-Politiker pochen angesichts der weiter hohen Benzinkosten auf eine Spritpreisbremse. Die hohen Spritpreise seien weiterhin eine echte Belastung für unser Land, sagte Generalsekretär Klüssendorf der Deutschen Presseagentur. Nötig seien Preisobergrenzen.
3: Die SPD fordert schon länger, dass der Staat nochmal eingreift. Doch Wirtschaftsministerin Reiche von der CDU lehnt das ab. Sie plane aktuell keine weiteren Hilfen. Aus Sicht des ADAC sind die Spritpreise seit mehreren Wochen zu hoch. Man dürfe nicht länger tatenlos zusehen, wie Konzerngewinne immer neue Rekorde erreichen, sagt SPD-Generalsekretär Klüssendorf. Die Ministerpräsidentin von Mecklenburg-Vorpommern, Schwesig, fordert eine Übergewinnsteuer für Mineralölkonzerne. Thomas Bremser, Redaktion.
1: Der VfL Wolfsburg hat sich zum Zweitliga-Auftakt mit einem Remis begnügen müssen. Gegen den 1. FC Kaiserslautern kam der Erstliga-Absteiger in der Volkswagen Arena nicht über ein 0:0 hinaus. Und das waren die Nachrichten mit Tanja Wagner.
4: Eine sternklare Nacht haben wir. Ganz leichte Schleierwolken ziehen vereinzelt mal durch die Gegend, sonst ist aber echt nichts los. Bis 21 Grad schaffen wir im Moment. Morgen wird es dann wieder richtig hochsommerlich. Bis 34 Grad sind in der Spitze drin. Dazu können wir erst gut Sonne abgreifen und es ist trocken. Über den Tag sind dann noch mal ein paar Wolken drin. Die können örtlich auch mal ein bisschen was runterlassen. Kurz nach 11, wir schauen nochmal auf die Straßen. Da sind aktuell zwei Meldungen, die ich für euch habe. Auf der A3 einmal, Oberhausen Richtung Köln, zwischen dem Kreuz Breitscheid und dem Kreuz Ratingen Ost. Da hat es einen Unfall gegeben, deswegen ist da aktuell dichter Verkehr, 6 Minuten plus. Und die A61 Mönchengladbach Richtung Venlo, zwischen Mönchengladbach Nordpark und dem Kreuz Mönchengladbach. Auch hier ist dichter Verkehr, 1 Minute kommt obendrauf. Ein unterwegs, eine gute Fahrt.
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4: Eine knappe Stunde haben wir noch vom Samstag. Ich würde sagen, die nutzen wir gut. 3 Songs direkt hintereinander gibt es jetzt für euch von John Legend, The Clash und Kamrat. Der legt hier jetzt auch direkt mal zuerst los. Ich bin Sarah Heinz. Hallo.
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0: John Legend im Tiesto Remix war das für euch. All of Me. Ja, und apropos Remix, da hat Gigi D'Agostino damals ja auch eine echt krasse Leistung rausgehauen mit der Nummer Bla Bla Bla. Der Song, der besteht nämlich nicht einfach aus irgendeinem Kauderwelsch, wie man das so meinen würde beim ersten Hören, sondern aus echten Wörtern. Eigentlich ist es der Satz I've been thinking about what you said to me. Also zu Deutsch, ich habe darüber nachgedacht, was du zu mir gesagt hast. Und den Satz hat der DJ dann einfach ja so extrem verzerrt und beschleunigt, bis das Ergebnis dann das war, was wir heute kennen. Ich drehe auf jeden Fall mal hier auf. Absoluter Banger, der Song Blablabla von Gigi D'Agostino ist das jetzt.
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0: Ruhig, trocken und fast ohne Wolken, so sieht es gerade bei uns aus. Dazu sind bis 21 Grad drin. Morgen sind bis zum Nachmittag wieder viele Sonnenstrahlen dabei und es ist trocken. Höchstwerte zwischen 29 und 34 Grad bekommen wir dazu. Danach zieht es für ein paar Stunden zu und es kann vereinzelt etwas nass werden. Auf den Straßen ist fast alles frei. Ich habe nur noch eine Meldung für euch von der A3 Oberhausen Richtung Köln zwischen dem Kreuz Breitscheid und dem Kreuz Ratingen Ost. Da hat es einen Unfall gegeben, da ist aktuell nur noch ein Fahrstreifen befahrbar. 1 Kilometer Stau, 21 Minuten länger. Sonst ist aber alles frei. Eine gute Fahrt euch.
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0: Hi zusammen, Sarah Heinz ist hier am Samstagabend mit unserer Party-Rotation. Hier geht's jetzt direkt weiter mit einem Song, ja, den meine Mama total gefeiert hat, als er damals in den Charts war. Sie hat aber früher auch Bauchtanz gemacht, das macht also schon Sinn. Der Song, der macht aber auch einfach Spaß. Tarkan ist das für euch. Schön, dass ihr am Start seid.
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1: Ring, Ring, Ring von De La Soul habt ihr gehört am Samstagabend. Ich bin Sarah Heinz und ich übergebe hier gleich das Steuer an meinen Kollegen Patrick Rickert. Der ist gleich ab Mitternacht dann am Start. Bis dahin gibt's aber noch eine ordentliche Ladung Musik, jetzt von Taylor Swift, The Fate of Ophelia. Im Remix aber, es ist ja unsere Partysendung, ne?
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1: Ich bin Tanja Wagner. Mehr Lkw auf die Straße, mehr Güter auf die Schiene. Die Bundesregierung sucht nach Wegen, mit dem extrem Niedrigwasser umzugehen. Doch Grüne und Linke kritisieren Teile dieser Pläne. Dem Tagesspiegel sagten sie, vor allem zusätzliche Lkw seien der falsche Weg.
2: In mehreren Bundesländern dürfen bestimmte Lkw jetzt auch sonntags und an Feiertagen fahren, damit Waren trotz Niedrigwasser ans Ziel kommen. Der Linken reicht das alles aber nicht. Sie will Binnenschifffahrt stärker unterstützen und kurzfristig mehr Platz für Güterzüge schaffen. Die Grünen sind sich uneinig, wie sie die Maßnahmen finden sollen. Ein Teil hält die Lkw-Ausnahmen für nötig, ein anderer lehnt sie ab. Zoe Tessovali, Redaktion.
1: Führende SPD-Politiker pochen angesichts der weiter hohen Benzinkosten auf eine Spritpreisbremse. Die hohen Spritpreise sind weiterhin eine echte Belastung für unser Land, sagte Generalsekretär Klüssendorf der Deutschen Presseagentur. Nötig seien Preisobergrenzen. Wirtschaftsministerin Reiche müsse zügig ein Gesetz dafür vorlegen. Die Ministerpräsidentin von Mecklenburg-Vorpommern, Schwesig, betonte, in ländlichen Regionen sei das Auto kein Luxus, sondern notwendig für den Alltag. Das Finanzministerium treibt die von Union und SPD vereinbarte Reform der Einkommenssteuer voran. Wie aus einem ersten Entwurf für die regierungsinterne Abstimmung hervorgeht, soll bis 2028 unter anderem der Grundfreibetrag steigen, also der Betrag, ab dem Einkommen überhaupt versteuert werden muss.
3: Der Gesetzentwurf sieht auch vor, dass der Spitzensteuersatz erst bei höheren Einkommen greift. Im Gegenzug soll dafür bei der sogenannten Reichensteuer mehr eingenommen werden. Sollten die Pläne so kommen, geht Finanzminister Klingbeil von rund 10 Milliarden Euro Entlastungen für die Bürger aus. 3 Milliarden im kommenden Jahr und 7 im Jahr darauf. Thomas Brock, Berlin.
1: Wegen eines großen Waldbrands am Gardasee in Oberitalien sind mehr als 200 Menschen evakuiert worden, darunter zahlreiche Urlauber. Sie durften Stunden später zurückkehren. Das Feuer wütete auf dem Gebiet der Gemeinde Tignale am Westufer von Italiens größtem See. Vorsichtshalber mussten sich auch mehrere Dutzend Urlauber, die in einer Ferienanlage untergebracht waren, in Sicherheit bringen.
4: Die Nacht bleibt sternenklar und trocken, 17 bis 13 Grad dazu. Morgen wieder viel Sonne und bis 34 Grad, aber in den Höhenlagen kann es stellenweise Regen- und Gewitterschauer geben am Nachmittag. Die neue Woche, die startet dann heiter bis wolkig und nur selten mit kurzen Schauern.
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5: Hier die aktuelle Verkehrslage. A3 Oberhausen-Köln zwischen Kreuz Breitscheid und Kreuz Ratingen-Ost. 1 Kilometer Stau, 9 Minuten Zeitverlust. Weiterhin auf der A40 Dortmund-Essen zwischen Dortmund-Hombruch und Dortmund-Barob. 1 Kilometer stockender Verkehr und zusätzlich auf der A57 Krefeld-Köln zwischen Dormagen und Köln-Worringen 1 Kilometer zähfließender Verkehr. Wir wünschen allen unterwegs gute Fahrt.
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4: So schnell wird aus einem Samstagabend ein Sonntagmorgen. Kurz nach Mitternacht, aber wir verlängern den Partyabend noch mit Yasu und Don't Go. Patrick Rickert hier, eine schöne Nacht euch.

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1: Wir gehen mit der Bloodhound Gang durch die Nacht. The Ballad of Chasey Lane. Habt ihr ein Hobby? Reiten ist ja für viele ein Hobby, aber für manche ist das sogar Bestimmung, Leidenschaft, Lebensaufgabe. Für manche eher weniger.
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3: Ist Reiten wirklich ein Sport für Mensch und Tier? Ich weiß, alleine für die Frage kriege ich schon lange Hafer. Meine gute Freundin Sophia Henry ist Comedienne und passionierte Reiterin. Und mit ihr streite ich mich gerne darüber, ob Reiten wirklich ein Sport ist. Weil eigentlich macht das Pferd doch die Arbeit. Bevor ihr mir jetzt aber die Sporen gebt, ich habe ein Beispiel. Am 4. Juni 1923 gewann ein Jockey in New York ein Rennen. Als er schon tot war, ja, der hatte beim Rennen einen tödlichen Herzinfarkt. Und das Pferd ist ganz alleine mit ihm auf dem Rücken über die Ziellinie gelaufen. Da hat der nicht mehr viel für gemacht. Ich frage ja nur, weil nach der Logik ist Hobbyhorsing deutlich ernstzunehmender, als viele tun. Denn so ein Besenstiel, der macht nichts alleine. Und ich weiß, viele wollen mir jetzt den Gnadenschuss geben, ne? Oder wenigstens mal mit der Gerte. Bei der einen oder anderen würde mich das wahrscheinlich sogar freuen. Aber ich sag's euch nochmal deutlich, ich mache ja nur Spaß. Und immer dran denken, im Grunde sind Pferde doch die besseren Menschen.
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0: Wir gehen mit 17 bis 13 Grad durch die Nacht, außerdem trocken und sternenklar. Morgen sonnig und bis 34 Grad, aber im Bergland kann es nachmittags einzelne Regen- oder Gewitterschauer geben. Am Montag ist es meistens sonnig und trocken, dazu 27 bis 31 Grad. Nur ganz selten können sich örtlich kurze Regenschauer bilden.
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2: A57 Krefeld-Köln zwischen Dormagen und Köln-Worringen. 1 Kilometer Stau. Wir wünschen allen unterwegs gute Fahrt.
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0: Patrick Rickert hier und ich habe uns Jay-Z mitgebracht.

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1: Ich bin Tanja Wagner. Grüne und Linke kritisieren den Umgang der Bundesregierung mit dem extrem Niedrigwasser auf Deutschlands Flüssen. Während die Grünen die geplante Lockerung des Sonn- und Feiertagsverbots für Lastwagen unterschiedlich bewerten, lehnt die Linke die Maßnahme ab. Sie fordert stattdessen mehr Unterstützung für die Binnenschifffahrt und zusätzliche Kapazitäten auf der Schiene. Bisher haben Nordrhein-Westfalen, Niedersachsen, Rheinland-Pfalz und das Saarland das Fahrverbot für bestimmte Lkw an Sonn- und Feiertagen vorübergehend aufgehoben. Der Industrieverband BDI begrüßte das. Familienministerin Prien will Kinder und Jugendliche stärker vor Risiken sozialer Medien schützen. Im Hamburger Abendblatt spricht sie sich für strengere Regeln aus, auch für Jugendliche bis 18 Jahren.
2: Mal eben TikTok oder Instagram öffnen und losswipen. Für Kinder könnte das künftig schwieriger werden. Prien will vor allem die Plattformen stärker in die Pflicht nehmen. Sie sollen darauf achten, was sie jungen Nutzern überhaupt zeigen. Ihr Wunsch wäre es, wenn Jugendlichen nur das gezeigt wird, was zu ihrem Alter passt. Für Kinder unter 13 könnte es sogar ein Social-Media-Verbot geben. Deutschland will bis Ende des Sommers erste Regeln vorlegen. Langfristig sollen aber in der ganzen EU dieselben Vorgaben gelten. Zoe Tassovali, Redaktion.
1: Führende SPD-Politiker pochen angesichts der weiter hohen Benzinkosten auf eine Spritpreisbremse. Die hohen Spritpreise seien weiterhin eine echte Belastung für unser Land, sagte Generalsekretär Klüssendorf der Deutschen Presseagentur. Nötig seien Preisobergrenzen.
3: Die SPD fordert schon länger, dass der Staat nochmal eingreift. Doch Wirtschaftsministerin Reiche von der CDU lehnt das ab. Sie plane aktuell keine weiteren Hilfen. Aus Sicht des ADAC sind die Spritpreise seit mehreren Wochen zu hoch. Man dürfe nicht länger tatenlos zusehen, wie Konzerngewinne immer neue Rekorde erreichen, sagt SPD-Generalsekretär Klüssendorf. Die Ministerpräsidentin von Mecklenburg-Vorpommern, Schwesig, fordert eine Übergewinnsteuer für Mineralölkonzerne. Thomas Bremser, Redaktion.
1: Der VfL Wolfsburg hat sich zum Zweitliga-Auftakt mit einem Remis begnügen müssen. Gegen den ersten FC Kaiserslautern kam der Erstliga-Absteiger in der Volkswagen Arena nicht über ein 0:0 hinaus.
4: Heute Nacht bleibt es trocken, es gibt ein bisschen Abkühlung auf 17 bis 15 Grad. Morgen wieder viel Sonne und bis 34 Grad, dann sind stellenweise im Bergland aber einzelne Regen- und Gewitterschauer möglich. Am Montag geht die neue Woche dann meistens wieder trocken weiter, Regen bildet sich nur ganz vereinzelt bei bis zu 31 Grad.
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5: A57 Krefeld-Köln zwischen Dormagen und Köln-Worringen, 1 Kilometer Stau. Wir wünschen allen unterwegs gute Fahrt.
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4: Ein schönes Wochenende wünscht Patrick Rickert.

0: Die Disco Boys und For You. Thema Fahrradfahren in NRW ist gerade ganz groß bei uns in dieser Woche. Wir gucken, was läuft gut, was läuft nicht so gut. Und Fahrradfahren an sich, ja, da scheiden sich ja die Geister, ne? In vielen Dingen. Laura Potting macht mal einen Rundumschlag. Zum Beispiel ist ihr aufgefallen, dass es ungefähr 8 Millionen unterschiedliche Arten von Rädern gibt.
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3: Ich bin's, Laura.
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3: Mountainbike, Rennrad, Trekking, City, Gravel, E-Bike, Lastenrad. Das sind immer noch die Dinger mit den zwei Rädern und dem Lenker, oder? Hallo? Fahrradfans, ne, die sind auch immer so ekstatisch, wenn sie von ihrem Fahrrad erzählen, als wäre das ein Familienmitglied. Und dann erzählen sie dir immer stundenlang davon und irgendwann kommt dann die Frage, und was fährst du für ein Bike? Und du so, ein rotes, ich taufte es einst Tomate. Also versteht mich nicht falsch, ich liebe Fahrradfahren, wirklich. Aber man muss das mit der Beziehung zum Rad ja nicht übertreiben, oder? Und kann mir mal einer den Sinn von ungemütlichen Sätteln erklären? Verstehe ich nicht. Weißt du, diese Teile, die vom Gemütlichkeitslevel irgendwo liegen zwischen Stein und Scherben. Und dann kommt immer von diesen Profi-Radfahrern dieser Satz, ja, beim Sattel, da musst du dich erst eingewöhnen, das braucht ein bisschen. Ja, genau, und dann kann ich jetzt 8 Monate nicht sitzen oder was. Und jetzt müssen wir auch noch kurz über diese seltsame Charakterstruktur mancher Radfahrer sprechen. Ich meine nicht alle, die meisten sind nett. Und dann gibt's aber noch die, die durch die Gegend perzen, als hätten sie irgendwie, weiß ich nicht, die Luftpumpe erfunden. Erstmal klingeln machen die nicht. Warum? Weil. Und dann ist es bei denen auch immer ganz wichtig, dass man so nah wie möglich an anderen Menschen vorbeifährt, ne? Dass man immer auch mal so ein Stück Haut oder Körperbehaarung mitnehmen kann. Unfassbar, oder? Dann kommen die so von hinten mit 8000 km/h angerast, mähen dir dabei fast das Ohr ab und brüllen dir dann im Vorbeifahren noch sowas zu wie, hey, Platz machen! Am liebsten würde ich die ja beleidigen, aber die sind immer so schnell weg. Naja.
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0: Die Nacht bleibt sternenklar und trocken, 17 bis 13 Grad dazu. Morgen wieder viel Sonne und bis 34 Grad, aber in den Höhenlagen kann es stellenweise Regen- und Gewitterschauer geben am Nachmittag. Die neue Woche, die startet dann heiter bis wolkig und nur selten mit kurzen Schauern.
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2: A57 Krefeld-Köln zwischen Dormagen und Köln-Worringen, 1 Kilometer Stau. Wir wünschen allen unterwegs gute Fahrt.
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0: Hallo, ich bin Patrick Rickert und ich lasse uns Christina Aguilera da. Hier ist Dirty.
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